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2: Friedlicher Protest gegen den bevorstehenden G7-Gipfel in Frankreich ist in Genf zunehmend eskaliert. Am Nachmittag und Abend schmissen Vermummte zahlreiche Scheiben ein. Die Polizei setzte mehrfach Tränengas ein. Das Treffen der G7-Staats- und Regierungschefs beginnt heute in Evian auf der französischen Uferseite des Genfer Sees. Genf liegt rund 50 Kilometer entfernt, aber Frankreich wollte keine Proteste dulden. Deshalb meldeten die Organisatoren die Demo in Genf an.
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3: Ja, hallo zusammen und besonders hallo, liebe Autofahrer, damit ihr auch gut ankommt. Gleich hier die neue Single von Miles Smith für euch. Drive Safe. Hört ihr direkt nach Kiss.

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0: Flavormix mit Kings and Queens. Jetzt schauen wir mal, was es Neues zum Streamen gibt mit unserem Filmexperten Jörg Albrecht. Es gibt eine neue Serienempfehlung von ihm, die spielt in den 60er, 70er Jahren, Star City.
1: Ja, Star City ist ein Ableger der gefeierten Serie For All Mankind. Schon in der ging es ja um das Wettrennen im All zwischen den USA und der Sowjetunion. Nur, dass der Fokus jetzt in Star City auf den Vorgängen im Raumfahrtzentrum der UdSSR liegt. Das heißt Zjostny Gorodok oder auf Englisch eben Star City.
2: Die Amerikaner sind an eure Pläne für die Mondbasis gekommen. Offenbar arbeitet jemand in Star City für die andere Seite.
1: Was Star City so besonders und auch packend macht, die Serie erzählt von einer alternativen Realität, in der gewinnt nämlich die Sowjetunion den Wettlauf zum Mond. For All Mankind muss man dafür übrigens nicht kennen, aber wäre natürlich direkt auch noch eine Empfehlung. 5 Staffeln For All Mankind als Binge-Watching-Programm. Dazu wäre es allerdings nicht schlecht, wenn man kein Fußballfan ist.
0: Star City könnt ihr auf Apple TV streamen. Das ist Holly Hammerstone jetzt für euch mit To Love Somebody.
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Wir hüpfen direkt wieder in unsere Playlist und da geht's ganz entspannt weiter hier mit Milo. You don't know. Ich bin Natascha Wittmark. Hallo zusammen.

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0: Leonie mit Don't Worry war das. Jetzt habe ich neue Musik von den Rolling Stones für euch. Schon mal so als Vorgeschmack haben sie den veröffentlicht auf ihr kommendes neues Album Foreign Tanks. Erscheint im Juli.
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1: Ich bin Thomas Brockt. Schützenfest zum WM-Auftakt für die deutsche Fußballnationalmannschaft. Die DFB-Auswahl hat in Houston ihr erstes Gruppenspiel gegen Außenseiter Curaçao mit 7:1 gewonnen.
2: Das deutsche Team erwischte einen Traumstart mit einem frühen Tor von Metscher. Dann verlor die DFB-Auswahl kurz den Faden. Komenencia überwand Torwartrückkehrer Neuer zum 1:1 für Curaçao. Danach aber Einbahnstraße für Deutschland. Schlotterbeck und Havertz per Elfmeter stellten noch vor der Pause auf 3:1. Im zweiten Durchgang schraubten Musiala, Brown, Undav und nochmal Havertz das Ergebnis in die Höhe. 7:1. Ein toller WM-Auftakt für die deutsche Mannschaft. Das macht Lust auf mehr. Moritz Einzel, Sportredaktion.
1: In einer weiteren Partie trennten sich die Niederlande und Japan 2:2 unentschieden. Wochenlang wurde verhandelt. Jetzt haben die USA und der Iran eine vorläufige Übereinkunft für einen Ausweg aus dem Iran-Krieg gefunden. Das bestätigten neben dem Vermittler Pakistan auch die Regierungen der USA und des Irans. Die für den weltweiten Öl- und Gashandel wichtige Straße von Hormuz soll laut US-Präsident Trump nach der Unterzeichnung des Abkommens am Freitag geöffnet werden. Trotzdem fielen die Ölpreise schon kurz nach Bekanntwerden der Einigung deutlich. Weitere Einzelheiten zu den Inhalten der Übereinkunft sind noch nicht bekannt. Ökostromtarife werden beim Wechsel des Stromanbieters immer beliebter. Im laufenden Jahr entfielen 81% aller abgeschlossenen Stromverträge auf Tarife mit 100% erneuerbaren Energien, der höchste bislang gemessene Wert. Das geht aus einer Auswertung des Vergleichsportals Verivox hervor.
3: Vor 5 Jahren lag der Anteil der Wechselkunden, die sich für Ökostrom entschieden, noch bei rund...
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2: Er macht dann ähnlich weiter, bleibt meist wolkig bei 17 bis 21 Grad. Die Sonne kämpft sich ab und zu auch mal durch. Und Regen heute auch nicht ganz ausgeschlossen.
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4: A445 Arnsberg-Hamm. Zwischen Kreuzwerl und Werl-Zentrum dichter Verkehr, 7 Minuten Zeitverlust. Wir wünschen allen unterwegs gute Fahrt.
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2: Ja, und Alex Warren, der serviert uns in dieser Nacht einen Fever Dream. Den nehmen wir allerdings auch nur musikalisch an. Ansonsten können wir gerne darauf verzichten. Hier ist er. Angenehme Nacht zusammen.

0: Madonna und Sabrina Carpenter. Bring Your Love.
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1: Ja, neue Musik in dieser Nacht von Sabrina Carpenter und Madonna und Bring Your Love. Und vor 50 Jahren hat Steven Spielberg hier mit diesem Ding den Sommer-Blockbuster überhaupt erfunden. Genau, ne? Ihr wisst, was ich meine, der weiße Hai. Und bald wird Hollywoods berühmtester Regisseur 80 und will dann zeigen, dass er großes Kino immer noch drauf hat. Disclosure Day, also der Tag der Wahrheit, läuft seit letzter Woche in den Kinos und unser Filmexperte Jörg Albrecht hat den Film sich mal angeschaut.
2: Warum sollte er ein so riesiges Universum erschaffen? Und das nur für uns?
3: Richtig gute Frage. Nicht nur für eine Nonne. Egal ob gläubig oder nicht. Bestimmt jeder hat sich genau das schon gedacht. In einem so riesigen Universum muss es außer uns doch noch anderes Leben geben. Einer, der sich da absolut sicher ist, war schon immer Steven Spielberg.
4: I am much more inclined now than I was when I made Close Encounters. To really believe that we're not the only intelligent civilization in the universe.
3: Noch mehr als damals, als er Unheimliche Begegnung der dritten Art gedreht hat, tendiere er dazu, so Spielberg, dass wir nicht die einzige intelligente Zivilisation im Universum sind. Unheimliche Begegnung der dritten Art, E.T., Krieg der Welten. Aliens ziehen sich durch Spielbergs Filmschaffen. Jetzt auch in Disclosure Day, der Film, in dem die Wahrheit endlich aufgedeckt wird.
5: Diese 79-jährige Terrorkampagne voller Lügen muss enden.
0: Was wirst du tun?
6: Ich enthülle es.
3: 79 Jahre, wir rechnen kurz und landen im Jahr 1947, in dem ein UFO in Roswell abgestürzt sein soll. Man stelle sich vor, was los wäre, wenn wir wüssten, dass Aliens existieren.
7: Die menschliche Rasse wird nicht akzeptieren, was wir wissen.
8: Sie müssen ihn aufhalten.
9: Was mache ich jetzt?
3: Fragt sich Josh O'Connor als Whistleblower Daniel, weil er und eine von Emily Blunt gespielte Journalistin ihr Wissen nicht länger für sich behalten wollen, will man sie zum Schweigen bringen.
10: Sie dürfen nicht zum Haus zurückgehen.
11: Die haben sie gefunden. Ich weiß nicht, wer sie sind, aber die werden sie umbringen.
3: Disclosure Day ist kein Alien-Invasionsfilm wie Krieg der Welten, sondern ein lupenreiner, spannender Verschwörungsthriller mit Akte X-Touch. Spielberg kann es eben immer noch.

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1: Ich bin Thomas Brockt. Wochenlang wurde verhandelt. Nun haben die USA und der Iran nach Angaben des Vermittlers Pakistan und der US-Regierung eine vorläufige Übereinkunft für einen Ausweg aus dem Iran-Krieg gefunden. Nach intensiven Gesprächen sei ein Abkommen erzielt, schrieb Pakistans Ministerpräsident Sharif auf der Plattform X. Kurz darauf bestätigte auch US-Präsident Trump den Abschluss eines Abkommens.
2: Der Deal ist erst perfekt, wenn er unterschrieben ist. Und das soll Ende der Woche in der Schweiz passieren, angeblich persönlich und offiziell. Geburtstagsgeschenk für Trump, die Straße von Hormuz wird frei befahrbar. Beide Länder heben ihre Seeblockaden auf. Ob der Iran Gebühren erheben wird, ist unklar. Weitere Verhandlungen über alle technischen Details sind nun geplant. Das iranische Atomprogramm, die Uranvorräte und der Stopp einer Unterstützung von Terrormilizen wie Hisbollah oder Hamas. Aus den USA, Tina Eck.
1: Die deutsche Fußballnationalmannschaft ist mit einem deutlichen Sieg in die WM gestartet. Das Team von Bundestrainer Nagelsmann gewann in Houston gegen den WM-Neuling Curaçao mit 7:1. Am Samstag geht es nun im nächsten Gruppenspiel gegen die Elfenbeinküste. Die Afrikaner besiegten Ecuador mit 1:0. In einer weiteren Partie trennten sich die Niederlande und Japan 2:2 unentschieden. Die Schweizer haben einen Vorstoß von Rechtskonservativen zur Begrenzung der Migration klar abgelehnt. Bei einer Volksabstimmung sprachen sich rund 55% dagegen aus, einen Bevölkerungsdeckel einzuführen.
3: Am Ende ist das Ergebnis doch recht deutlich. Die Schweizer wollen die Migration nicht mit einem künstlichen Bevölkerungsdeckel begrenzen. Was aber klar ist, das Thema bleibt. Viele Menschen sind, wie in Deutschland und anderen Ländern, besorgt über die Zahl der Ausländer im Land. Der Wirtschaftsverband sagt, man müsse das Inlandspotenzial besser ausschöpfen, heißt durch Aus- und Weiterbildung, damit weniger Fachkräfte aus dem Ausland rekrutiert werden müssen. Aus Genf, Christiane Ulrich.
1: Ein zunächst friedlicher Protest gegen den bevorstehenden G7-Gipfel in Frankreich ist in Genf zunehmend eskaliert. Am Nachmittag und Abend schmissen Vermummte zahlreiche Scheiben ein. Die Polizei setzte mehrfach Tränengas ein.

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1: Spielen wir gleich Queen und Another One Bites the Dust. Nehmen jetzt erstmal ein bisschen Fahrt auf mit der Nummer hier.

0: Ja, richtiger Kracher aus den 80ern von Queen. So, und auf dem Land ist das Schützenfest beinahe schon ein gesetzlicher Feiertag. Ne? Comedian Hannes Höfer hat zwar noch nie den Vogel abgeschossen, aber auch er ist auf dem Dorf aufgewachsen und weiß, also Schützenfest kommt sogar noch vor Fußball-WM.
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2: Es ist das größte Sportevent des Jahres. Achso, ja, Fußball-WM steht auch an. Aber Leute, es ist Schützenfestzeit, ja? Ich bin auf dem Dorf groß geworden, das Woodstock im Festzelt. Gut, ich weiß, Schützenfest gibt's auch in Städten. Im Ruhrgebiet habe ich letztens gesehen, ein bisschen anders, glaube ich. Ne? Da bringt jeder seine eigene Waffe mit, halbautomatisch, ohne Seriennummer. Und man ballert zwar auf den Vogel, aber eben aus dem fahrenden Auto. Super Schützen da. Aber auf dem Dorf, da ist das richtig Ausnahmezustand. Da ziehst du von Fest zu Fest. Mein Vater war mehr auf Tour als Bon Jovi zu der Zeit. Der Dorfabend, das war unser ESC. Verrückte, verkleidet auf der Bühne. Keiner kann singen, aber alle haben Spaß. Ob du Schützenkönig geworden bist, das hast du nach deinem Rausch aus der Tageszeitung erfahren. Da hast du zu Gott gebetet, dass du deine Frau zur Königin erklärt hast und nicht wieder die vom Nachbarn. Herrlich. Rumballern, trinken, ein Fest für die ganze Familie. Und immer dran denken, man kann auch ohne Spaß Alkohol haben. Oder war es, man kann auch ohne Schützenfest trinken? Oder war es viel Spaß beim Saufen? Ich weiß nicht.
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1: Ich bin Thomas Brockt. Wochenlang wurde verhandelt. Nun haben die USA und der Iran nach Angaben des Vermittlers Pakistan und der US-Regierung eine vorläufige Übereinkunft für einen Ausweg aus dem Iran-Krieg gefunden. Nach intensiven Gesprächen sei ein Abkommen erzielt, schrieb Pakistans Ministerpräsident Sharif auf der Plattform X. Kurz darauf bestätigte auch US-Präsident Trump den Abschluss eines Abkommens.
2: Der Deal ist erst perfekt, wenn er unterschrieben ist. Und das soll Ende der Woche in der Schweiz passieren, angeblich persönlich und offiziell. Geburtstagsgeschenk für Trump, die Straße von Hormuz wird frei befahrbar. Beide Länder heben ihre Seeblockaden auf. Ob der Iran Gebühren erheben wird, ist unklar. Weitere Verhandlungen über alle technischen Details sind nun geplant. Das iranische Atomprogramm, die Uranvorräte und der Stopp einer Unterstützung von Terrormilizen wie Hisbollah oder Hamas. Aus den USA, Tina Eck.
1: Die deutsche Fußballnationalmannschaft ist mit einem deutlichen Sieg in die WM gestartet. Das Team von Bundestrainer Nagelsmann gewann in Houston gegen den WM-Neuling Curaçao mit 7:1. Am Samstag geht es nun im nächsten Gruppenspiel gegen die Elfenbeinküste. Die Afrikaner besiegten Ecuador mit 1:0. In einer weiteren Partie trennten sich die Niederlande und Japan 2:2 unentschieden. Die Schweizer haben einen Vorstoß von Rechtskonservativen zur Begrenzung der Migration klar abgelehnt. Bei einer Volksabstimmung sprachen sich rund 55% dagegen aus, einen Bevölkerungsdeckel einzuführen.
3: Am Ende ist das Ergebnis doch recht deutlich. Die Schweizer wollen die Migration nicht mit einem künstlichen Bevölkerungsdeckel begrenzen. Was aber klar ist, das Thema bleibt. Viele Menschen sind, wie in Deutschland und anderen Ländern, besorgt über die Zahl der Ausländer im Land. Der Wirtschaftsverband sagt, man müsse das Inlandspotenzial besser ausschöpfen, heißt durch Aus- und Weiterbildung, damit weniger Fachkräfte aus dem Ausland rekrutiert werden müssen. Aus Genf, Christiane Ulrich.
1: Ein zunächst friedlicher Protest gegen den bevorstehenden G7-Gipfel in Frankreich ist in Genf zunehmend eskaliert. Am Nachmittag und Abend schmissen Vermummte zahlreiche Scheiben ein. Die Polizei setzte mehrfach Tränengas ein. Das Treffen der G7-Staats- und Regierungschefs beginnt heute in Evian auf der französischen Uferseite des Genfer Sees. Genf liegt rund 50 Kilometer entfernt, aber Frankreich wollte keine Proteste dulden. Deshalb meldeten die Organisatoren die Demo in Genf an.
4: Das Wetter. Heute am Montag oft wolkig, etwas Sonne oder auch mal Regen, genauso möglich. Und das alles bei Temperaturen, die liegen heute so bei maximal 21 Grad.
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5: Zurzeit liegen uns keine Meldungen vor. Wir wünschen allen unterwegs gute Fahrt.
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0: Ja, und da hat er zum Schluss noch eine Taste am Klavier gefunden. Schön, Luis Capaldi. So, nochmal einen schönen guten Morgen an diesem Montag. Wir starten zusammen in diese neue Woche. Und klar, die WM beschäftigt uns natürlich die ganze Zeit. Aber es gibt auch noch Themen, also Achtung, Wortspiel hier, abseits davon. Ja, und um die kümmern wir uns jetzt.
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0: Der Laura Potting ist da. Schönen guten Morgen. Und Laura, wir haben neben der WM diese Woche ein weiteres Top-Thema hier bei uns.
2: Ja, ganz genau. Wir beschäftigen uns mit Abnehmen. Also jetzt nicht wir beide, bei unseren beiden Astralkörpern. So, wo war ich? Es geht diese Woche bei uns schwerpunktmäßig um die Abnehmspritze. Kennen wir inzwischen alle irgendwie, haben wir alle schon mal gehört, nehmen inzwischen doch echt einige Leute. Oliver Pocher, Pietro Lombardi, Robbie Williams, die alle haben sie auch schon genommen, also auch viele Promis dabei. Und ganz ehrlich, es ist ja auch eine Traumvorstellung, ne? Einfach eine Spritze reinjagen und zack, bist du dünn. So einfach ist das allerdings dann doch nicht. Es gibt Nebenwirkungen, es gibt Risiken und es gibt einiges zu beachten. Und darüber werden wir heute und auch die ganze Woche sprechen.
0: Ja, und da wollen wir sagen, falls ihr Fragen da draußen dazu habt, ne, was muss ich beachten, wie funktioniert das, was sind die Risiken, kann ich die auch wieder absetzen, ist das überhaupt was für mich, dann schickt uns eure Fragen.
2: Ja, genau, denn am Donnerstag haben wir dazu zwei Experten bei uns, die werden alle eure Fragen beantworten. Wir haben einen Adipositas-Experten am Start und eine Ernährungsberaterin und ihr könnt uns eure Fragen schicken. Das geht ganz einfach über unsere Homepage. Wir sammeln eure Fragen dann und stellen die den beiden dann am Donnerstag ab 10 Uhr.
0: Ja, wisst ihr Bescheid? Schickt uns gerne eure Fragen. Laura hat's gesagt, funktioniert alles über unsere Homepage.
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Gucken, wie ich euch wachkriege an diesem Montagmorgen. Ich versuch's mal hiermit. Mit den Black Eyed Peas und Where's the Love. Und wenn das hier nichts bringt, dann gleich noch Teddy Swims und Mr. Know It All. Ich bin Andreas Grunwald. Schönen guten Morgen zusammen.

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0: die 90er mit TLC und Waterfalls. Schönen guten Morgen am Montag. Der Start in die neue Woche. Ja, mit einem Tag, der an einer ganzen Reihe von Orten heute im Land besonders gefeiert wird. Also wenn nicht heute, dann spätestens am kommenden Wochenende.
1: Augenblick mal unterwegs.
2: Ja, erstmals, als ich hörte, ja, die bedeutendste Kirche Mönchengladbachs heißt St. Vitus. Vorher habe ich nie etwas von Vitus gehört.
3: Das ist jetzt über 4 Jahrzehnte her. Zuletzt war Albert Damblon lange Propst an der Münsterbasilika in der größten Stadt am Niederrhein, die wie viele im ganzen Land vor mehr als 1000 Jahren aus einem Kloster entstand. Die frommen Mönche am Gladebach gaben der Stadt den Namen. Ihr Zeichen ist im Stadtwappen und ihr Patron, der ist überall.
2: In der Stadt finden Sie überall Hinweise auf Vitus. Kommen Sie als Fremder hierhin, müssen Sie sich im Vitus-Center anmelden. Es gibt Apotheken, die nach ihm benannt wurden, Vitus-Apotheke. Schwimmen Sie gerne, gehen Sie ins Vitus-Bad. Immer wieder taucht der Name Vitus auf.
3: Der Pfarr- und Stadtpatron Vitus oder auch Veit aus der Frühzeit des Christentums, die uralte Geschichte, hat Albert Damblon für ein schönes Buch rekonstruiert. Vitus kam aus Sizilien, Süditalien, über Rom nach Paris, von dort nach Corvey, dann Mönchengladbach. Heute steht er auf dem Kalender und am kommenden Sonntag wird er gefeiert in der Vitusstadt beim Vitusfest mit einem besonderen Vituslied und Gebet, mit einer großen festlichen Messe um 11 aus Tradition und als Erinnerung an einen jungen Christen, der an seinem Glauben festhielt.
2: Ja, ich bin eigentlich nie zu jung oder nie zu klein, um das, von dem ich überzeugt bin, auch an den Mann und an die Frau zu bringen.
3: Mehr auf augenblickmalonline.de. Christoph Beckmann von der Katholischen Kirche für Augenblick mal.
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1: Schönen Montagmorgen mit uns.
2: Deutschland hat gewonnen, das kann ich euch sagen.
3: Hab ich auch gehört.
2: Ja, die sind dabei. Die sind dabei bei der WM, weiß ich
3: und
2: jetzt auch.
3: Ganz schön dolle haben die gewonnen. Zum WM-Auftakt für die deutsche Fußballnationalmannschaft in Houston in Texas hat Deutschland das erste Gruppenspiel gegen WM-Neuling Curaçao mit 7:1 gewonnen. Die Tore erzielten Metscher, Schlotterbeck, zweimal Havertz, Musiala, Brown und Undav. Doppelpacke Havertz sagte nach dem Spiel bei Magenta TV.
4: Wenn man das Ergebnis anschaut, wenn man schaut, wie wir zu großen Teilen des Spiels gespielt haben, können wir auf jeden Fall zufrieden sein. Sollte uns viel Selbstbewusstsein geben für jetzt die nächsten Wochen. Und klar, das erste WM-Spiel ist immer hart. Das haben wir jetzt in den letzten WMs auch gesehen. Deswegen sind wir, glaube ich, froh über den 7-1-Sieg.
3: Das zweite Gruppenspiel bestreitet Deutschland am kommenden Samstag gegen die Elfenbeinküste. Die wiederum gewann in der vergangenen Nacht mit 1:0 gegen Ecuador. Wochenlang wurde verhandelt. Jetzt haben die USA und der Iran eine vorläufige Übereinkunft für einen Ausweg aus dem Iran-Krieg gefunden. Das bestätigten neben dem Vermittler Pakistan auch die Regierungen der USA und des Irans. Tina Eck berichtet aus den USA.
5: Wichtige Punkte waren in letzter Minute gelöst worden, darunter die sofortige Aufhebung der US-Seeblockade und ein Ende aller Kriegshandlungen auch im Libanon. Unterzeichnet werden soll das Abkommen Ende der Woche in der Schweiz und dann erst wird die Straße von Hormuz geöffnet, dann erst ist der Deal offiziell besiegelt. In weiteren Gesprächen sollen weitere technische Details geklärt werden. Umsetzung und Kontrolle der Einhaltung werden dann kompliziert, denn die USA und der Iran verhandeln nach wie vor nicht direkt.
3: In Bielefeld und ganz NRW wehen heute an öffentlichen Gebäuden Deutschlandflaggen auf Vollmast. Grund ist der Nationale Veteranentag. Mit dem Gedenktag sollen aktive und ehemalige Soldaten der Bundeswehr für ihren Dienst gewürdigt werden. Der Nationale Veteranentag war im vergangenen Jahr erstmals bundesweit begangen worden. Der Deutsche Bundestag hatte ihn 2024 beschlossen. Ziel ist es, die Leistungen aktiver und ehemaliger Soldaten stärker in das öffentliche Bewusstsein zu rücken und den Austausch zwischen Bundeswehr und Gesellschaft zu fördern. Auf den Buslinien 25, 26, 41 und 44 gibt es ab heute geringfügige Änderungen bei den Abfahrtszeiten. Laut den Verkehrsbetrieben Mobil soll dadurch der Betrieb stabilisiert und die Pünktlichkeit verbessert werden. Die Abfahrtzeiten verschieben sich um 1 bis 2 Minuten nach hinten oder vorne. Mobil bittet Fahrgäste, sich vor Fahrtantritt über die App oder die Homepage zu informieren.
1: Wir schauen aufs Radio Bielefeld Wetter und ja, was bringt denn uns das heute? Also sieht jetzt gar nicht so schlecht aus, aber ich habe auch erstmal die Nase voll von Regen, muss ich sagen.
2: Ja, das ist doch in Ordnung. Heute ist erstmal grau, passiert nicht so viel. Das Ganze bei 18 Grad, ein bisschen windig und vielleicht 1, 2 Regentropfen. Hinten raus zum Abend hin wird es sonnig. Die Perspektive ist ganz spannend. Also ab Donnerstag 29 Grad, viel Sonne und Freitag 32, Samstag, Sonntag, am Wochenende auch so um die 30 Grad, viel Sonne.
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1: 6:03. Schauen wir schnell und aktuell, was auf den Straßen los ist.
2: An der Brockhagen, da wird geblitzt an der Eckendorfer und der Bielefelder Straße in Werther und der Haller Straße in Steinhagen.
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1: Moin, moin zusammen. Ja, da war gestern was los. Ne? Der Champagner floss in Strömen und ich rede nicht vom Deutschlandspiel, sondern gab noch ein anderes sportliches Ereignis hier um die Ecke. Unser Thema gleich hier bei Radio Bielefeld. Kommt jetzt erstmal gut rein in den Montagmorgen und in die neue Woche mit uns.

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0: 8 Minuten nach 6. 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
0: Na gut, dass Deutschland bei der WM gestern erst am Abend gespielt hat. Ne? So konnten viele von euch vorher nach Halle, um Deutschlands Nummer 1 im Tennis Hallo zu sagen.
1: Schon Mitte letzter Woche ist er in Halle angekommen. Gestern wurde er ganz offiziell im Stadion begrüßt. Wird ja eh schon immer hart gefeiert. Jetzt nach seinem Grand Slam-Titel natürlich noch viel mehr. Dementsprechend gab es auch Geschenke.
2: Ich krieg so viel Champagner. Ich muss am Dienstag noch ein Tennismatch spielen. Ne? Das wisst ihr alle.
0: Ja.
2: Hoffentlich.
0: Habt ihr schon mal gehört. Ne? Er spielt dann wohl morgen für alle, die vielleicht

0: spontan vorbeigucken wollen. Und ich denke mal, da wird er auch wieder viel Unterstützung von den Zuschauern bekommen. Das weiß der French Open Gewinner auf jeden Fall zu schätzen.
1: Mein größtes Dankeschön geht an alle, die nicht nur die hier im Stadion sind, sondern die wirklich vom Fernseher mitgefiebert haben, die wirklich ja auch live dabei waren vom Fernseher. Das bedeutet mir so, so viel und das macht mir so viel mehr Spaß und das macht Tennis so viel einfacher, wenn ich weiß, dass ich eure Unterstützung habe.
0: Nach der offiziellen Begrüßung im Stadion gab es auch noch ganz viele Autogramme. Wenn ihr jetzt sagt, oh nein, hätte ich das gewusst, wäre ich hingefahren. Ich glaube nicht, dass jeder eins bekommen hat. Ich habe gesehen, da war eine sehr, sehr lange Schlange. Hätte er die alle unterschrieben, dann wäre er, glaube ich, heute früh noch dabei. Ja, ab heute geht's so richtig los in Halle bei den Terra Wortmann Open und vielleicht klappt's ja jetzt auch da mit dem ersten Turniersieg in der Karriere von Alexander Zverev.

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0: Gleich 17 Minuten nach 7. 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
1: Vorsicht, A2 Richtung Dortmund zwischen Bielefeld Ost und Süd. Metallteile auf dem rechten Fahrstreifen. Fahrt da vorsichtig und geblitzt wird an der Brockhagener Straße in beide Richtungen. Da steht eine Maschine genauso wie an der Eckendorfer Stadt auswärts. Wenn es noch mehr gibt, dann schreibt uns gerne eine Karte an Bielefeld. Sechs mal die 5.
0: Fax? Ja, Fax, dachte ich.
1: Kam vom Deutschen Wetterdienst früher immer.
0: Ja.
1: Aber ich glaube, wir haben keinen Fax mehr.
0: Ach so.
1: Vielleicht sind die irgendwo angesammelt in den letzten 30 Jahren.
0: Ja, wenn du da einfach nochmal auf den richtigen Knopf drückst, dann ist ja erstmal 5 Stunden wird dann hier gefaxt.

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5: Schönen Montagmorgen mit uns. Radio Bielefeld läuft live um 6.30 Uhr. Senden wir wie immer aus der Altstadt und ja, also ich habe mich auch gefreut, dass Deutschland gewonnen hat, ja. Ja? Aber ich habe mich jetzt nicht sofort deshalb ins Auto gesetzt und habe irgendwie eine Runde durch die Stadt gedreht. Finde ich jetzt ein bisschen verfrüht, muss ich sagen, gegen Curaçao. Aber es ging auf jeden Fall gut los bei der WM.
6: Ja, die deutsche Fußballnationalmannschaft hat ihr erstes Gruppenspiel gegen WM-Neuling in Curaçao mit 7:1 gewonnen. Die Tore erzielten Metscher, Schlotterbeck, Zömer, Havertz, Musiala, Brown und Undav. Am kommenden Samstag ist die Elfenbeinküste der nächste deutsche Gegner. In Bielefeld und ganz Deutschland wehen heute an öffentlichen Gebäuden Deutschlandflaggen auf Vollmast. Grund ist der Nationale Veteranentag. Mit dem Gedenktag sollen aktive und ehemalige Soldaten der Bundeswehr für ihren Dienst gewürdigt werden. Nach wochenlangen Verhandlungen haben sich die USA und der Iran auf ein Rahmenabkommen zur Beilegung des Krieges verständigt. Die Einigung soll den Grundstein für weitere Verhandlungen legen. Viel ist über das Abkommen noch nicht bekannt. In Rom haben am Wochenende tausende Menschen für eine Verschärfung der Einwanderungspolitik demonstriert. Teilnehmer demonstrierten mit den Schlagwörtern Remigration und Rückeroberung gegen Migration. Zuletzt hatte es in Großbritannien ähnliche Proteste gegeben, die teilweise in Ausschreitungen geendet waren. Die Karl-Severing-Straße in Quelle wird ab heute bis Ende August zwischen der Osnabrücker Straße und dem Kreisverkehr zur Marienfelder Straße zur Einbahnstraße. Die Fahrtrichtung Steinhagen bleibt befahrbar. In Brackwede kann es darüber hinaus an der Kreuzung Osnabrücker Straße-Gütersloher Straße von 8 bis 15 Uhr zu Behinderungen kommen. Dort werden die Ampeln gewartet. Altkanzler Gerhard Schröder hat am Wochenende Lemgo besucht. Wie die NW schreibt, wollte der 82-Jährige seiner Frau seine lippische Heimat zeigen. Schröder wurde im heutigen Blomberg geboren und absolvierte in Lemgo eine Ausbildung zum Einzelhandelskaufmann. Am Bielefelder Westfalen-Kolleg machte er sein Abitur. Auf den Buslinien 25, 26, 41 und 44 gibt es ab heute geringfügige Änderungen bei den Abfahrtzeiten. Laut den Verkehrsbetrieben Mobil soll dadurch der Betrieb stabilisiert und die Pünktlichkeit verbessert werden. Mobil bittet Fahrgäste, sich vor Fahrtantritt über die App oder die Homepage zu informieren.
5: Wir schauen aufs Radio Bielefeld Wetter.
7: Das bringt uns heute 18 Grad, es ist ein bisschen windig, es ist grau, ein, zwei Regentropfen vielleicht noch dabei. Zum Nachmittag hin wird es etwas besser, der Abend hin auch noch sehr sonnig, also zum Küssen beim Sonnenuntergang soll es wohl recht schön werden. Perspektive ist auch richtig schön, Donnerstag 29 Grad, Freitag sind wir bei 32, Wochenende generell schön sonnig und sehr warm, vielleicht ein Gewitter, aber daran denken wir jetzt gerade nicht.
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5: Kurz nach 6:30 Uhr. 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
7: Wir können am Küssen aber auch gerne schnell das Rollo runter machen. Brockhagener Straße und an der Eckendorfer wird geblitzt.
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6: Guten Tag, klar.
8: Tim Donsbach.
5: Moin Moin zusammen. Heute wird ein 80. Geburtstag gefeiert, ja? Und das ist kein Geburtstag wie jeder andere,
7: Nein. Kann
5: man sagen. Also da gibt es ein paar Sachen, über die müssen wir sprechen, gleich hier bei Radio Bielefeld.

0: Also wenn ich 80. Geburtstag höre, ne, dann denke ich an Oma, die auf so ein paar Schnittchen und eine Tasse Kaffee einlädt. Aber jetzt nicht sofort an US-Präsidenten. Radio Bielefeld läuft am Montag um gleich 20 vor 7 mit Sebastian Wiese
1: und Timo Teichler.
0: Donald Trump wird heute 80. Er ist der älteste jemals vereidigte Präsident und er lässt es trotz seinem hohen Alter ordentlich krachen.
1: Ja, was anderes passt auch gar nicht zu ihm. Die Frage ist, wie viel bekommt Opa denn so vom Geburtstag mit? So ein Tag mit so vielen Leuten in einem gewissen Alter ist ja auch anstrengend. Dann reden noch so viele durcheinander, dann weißt du nicht, wer dich anspricht. Tina Eck klärt uns auf.
2: Nun glaubt man Trump, dann ist alles Bella. Er ist fit, gesund und nicht zu bremsen. Wie es nun wirklich um ihn steht, mit den Blutergüssen an den Händen, den geschwollenen Beinen und dem dicken Make-up im Gesicht und einer Liebe für Fastfood. Also die Wahrheit werden wir nie erfahren. Trump demonstriert Macht und Stärke, so oft es geht. Aber in letzter Zeit war es auffällig ruhig um ihn. Es war wenig von ihm zu sehen. Es läuft auch nicht so rund für ihn. Im Weißen Haus wird im Moment viel hinter verschlossenen Türen gemauschelt, aber an seinem Geburtstag wird er wieder in Erscheinung treten, kein Zweifel.
1: Ja, schließlich gibt es ja auch ein großes Event vor seinem Haus. Vor dem Weißen Haus soll es einen großen Käfigkampf geben. Käfigkampf, wie müssen wir uns das vorstellen?
2: Seit Wochen wird am Weißen Haus ein riesengroßer Käfig gebastelt zu einer Art Gladiatoren-Arena. Die Ultimate Fighting Championship Organisation schickt die Kämpfer, die Besten der Welt heißt es, denn Trump ist ein enger Freund. Diese UFC-Kampfliga ist ein Spielplatz der Macht. Elon Musk, Mark Zuckerberg, Kid Rock und solche Leute teilen sich oft die VIP-Logen. Männerkult und Gewaltspektakel. Das Event wird eine Art Las Vegas-Show mit Licht und lauter Musik, dröhnenden Ansagen. 4000 geladene Gäste sitzen direkt in diesem Käfig und zigtausende gucken auf Großleinwänden außenrum zu.
0: Ja, und zum Geburtstag gibt es nicht nur einen Käfigkampf, sondern auch noch einen Deal mit dem Iran. Das ist doch mal eine gute Meldung. Lasst das Öl fließen, schrieb Trump. Und der Ölpreis ging wohl auch direkt runter. Mehr dazu hört ihr in unseren Radio Bielefeld Nachrichten um 7. 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

0: 6.48 Uhr ganz genau. Radio Bielefeld läuft live. Wir schauen nochmal schnell und aktuell, was auf den Straßen los ist.
1: An der Brockhagen, da wird in beide Richtungen geblitzt und an der Eckendorfer Stadt auswärts. Da stehen die Maschinen und ansonsten ist das erstmal ein ruhiger Montagmorgen. Werden wir erstmal wach, sortieren wir uns, überlegen, was für ein Tag ist. Montag, der Rest der Woche, der wird einfacher.

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0: Unsere Nachrichten nach nur einem Spot.
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3: Schönen Montagmorgen mit uns.
4: Ja, wenn ein Fußball-Bundestrainer einem amerikanischen Reporter mit Hilfe von deutschem Liedgut erklären möchte, wie er seine Mannschaft eingestellt hat. So passiert gestern nach dem 7:1 gegen Curaçao. Julian Nagelsmann sagte:
5: I think after the game there was a song, The Train Has No Brakes. It's a German song. And we tried to do that. To move on, like with no brakes, and it was at least not that bad.
4: Ja, der Zug hatte tatsächlich keine Bremse. Ne?
6: Zum WM-Auftakt hat die deutsche Fußballnationalmannschaft in Houston, in Texas, ihr erstes Gruppenspiel gegen Curaçao mit 7:1 gewonnen. Die Tore für Deutschland erzielten Metscher, Schlotterbeck, zweimal Havertz, Musiala, Brown und Undav. Julian Nagelsmann sprach bei Magenta TV dann auch von einem wichtigen Signal.
5: Wir sind dafür da, natürlich den Fans und auch vor allem den Menschen in Deutschland viele emotionale Momente zu bescheren, aber wir sind in allererster Linie auch am Anfang da, uns zu überzeugen, dass wir hinterher das auch überhaupt leisten können. Ja, und das ist wichtig, dass die Überzeugung nach innen wächst und dann am Ende auch nach außen Menschen mitzunehmen. Ja, und ich glaube, die Überzeugung ist schon auf jeden Fall mehr als vor dem Spiel.
6: In Bielefeld wurde der Auftaktsieg mit Autokorsos durch die Innenstadt gefeiert. Das zweite Gruppenspiel bestreitet Deutschland am kommenden Samstag gegen die Elfenbeinküste. Die wiederum gewann in der vergangenen Nacht mit 1:0 gegen Ecuador. Außerdem spielten die Niederlande 2:2 gegen Japan und Schweden gewann 5:1 gegen Tunesien. Nach wochenlangen Verhandlungen haben sich die USA und der Iran auf ein Rahmenabkommen zur Beilegung des Krieges verständigt. Die Einigung soll den Grundstein für weitere Verhandlungen legen, die etwa Teherans Atomprogramm zum Thema haben. Wenige Stunden zuvor hatte in dem Krieg noch eine weitere Eskalation gedroht. Viel ist über das Abkommen noch nicht bekannt. Unterzeichnet werden soll die Vereinbarung am Freitag in Genf in der Schweiz. Experten warnen vor verfrühtem Optimismus. Die Einigung sei nur ein Zwischenschritt in einem diplomatischen Prozess, der seine größte Hürden noch vor sich hat. In Rom haben am Wochenende tausende Menschen für eine Verschärfung der Einwanderungspolitik demonstriert. Teilnehmer protestierten mit den Schlagwörtern Remigration und Rückeroberung gegen Migration. Zeitgleich fand in Rom der Gründungsparteitag der neuen rechten Partei Futuro Nazionale statt. Zuletzt hat es in Großbritannien ähnliche Proteste gegeben, die teilweise in Ausschreitungen geendet waren. In Bielefeld und ganz Deutschland wehen heute an öffentlichen Gebäuden Deutschlandflaggen auf Vollmast. Grund ist der Nationale Veteranentag. Mit dem Gedenktag sollen aktive und ehemalige Soldaten der Bundeswehr für ihren Dienst gewürdigt werden. Der Nationale Veteranentag war im vergangenen Jahr erstmals bundesweit begangen worden. Der Deutsche Bundestag hatte ihn 2024 beschlossen. Ziel ist es, die Leistungen aktiver und ehemaliger Soldaten stärker in das öffentliche Bewusstsein zu rücken und den Austausch zwischen Bundeswehr und Gesellschaft zu fördern.
7: Warte, okay. Jetzt fährt er los.
8: 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Zug.
7: Vielleicht für die.
6: Ob die noch eine englische Version jetzt rausbringen?
7: The Train has no brakes. Aber mal gucken, wie die Interpreten dann heißen. Ich meine, Mia Julia, Lorenz Büffel und Malania ist ja auch nicht schlecht. Ich weiß nicht, ob es da dann die englische Version gibt. Aber für die, die vielleicht nicht so oft am Ballermann Party machen, so klingt das. Aber schön, dass Julian Nagelsmann da diesen Vergleich gezogen hat. Denke mal, solche Songs laufen auch in der Kabine. Wir schauen aufs Radio Bielefeld. Wetter, die Sonne, die hat heute leider Bremsen, glaube ich, oder?
4: Ja, das ist richtig. Heute ist es grau. 1-2 Fisseltropfen sind in der Luft. Ein bisschen windig bei 18 Grad. Hinten raus wird es freundlicher. Generell hinten raus auf die Woche bezogen wird es auch gut. Ab Donnerstag wird es richtig warm mit 29 Grad. Über 30 schaffen wir auch noch, auch am Wochenende. Viel Sonne und viel warm.
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7: Gleich 7:04 schauen wir schnell und aktuell, was auf den Straßen los ist.
4: Geblitzt wird an der Brockhagener in beide Richtungen, an der Eckendorfer auswärts und an der Wertherstraße steht auch eine Maschine.
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0: Deutschland, Deutschland, Deutschland. Radio Bielefeld läuft um gleich 6:55 mit Sebastian Wiese.
1: Und Timo Teichler.
0: Schönen Montag mit uns. Ja, Deutschland ist in die WM gestartet und wie am Abend, ihr habt es bei uns gehört, beziehungsweise ich könnte mir vorstellen, ihr habt es auch mitverfolgt, gab es ein 7:1 gegen Curaçao. Und wir beide haben da, ich möchte sagen, doch unterschiedliche Emotionen
1: das
0: bei dem
1: richtig.
0: Thema.
1: Fang du gerne mal an.
0: Ja, also, selbstverständlich haben wir gestern Abend das Spiel geguckt. Schwiegervater hat eingeladen, Schwager und Frau waren auch da, gab noch was vom Griechen zu essen, Bierchen dazu. Meine Kinder durften auch mitgucken. 19 Uhr ist ja noch eine ganz humane Zeit. Ne? Mit Trikot sind die beiden natürlich auch ausgestattet. Die waren schon richtig heiß. Da auch noch so viele Tore. Gut, irgendwann haben sie parallel in den Jago geguckt. Aber wie auch immer, bei uns war es so ein richtiges Happening.
1: Ja, ich habe festgestellt, dass meine Emotionen zur WM nicht repräsentativ anscheinend sind. Ich habe beim Kochen in der Küche den Anfang so ein bisschen auf dem Handy geguckt. Bis zum 1:1, dann habe ich ausgemacht, weil ich die Schnitzel in die Pfanne tun musste und dann wäre mir ja das ganze Display voll gespritzt mit dem Fett. Dann haben wir gegessen, habe ich das Kind ins Bett gebracht und dann war das Spiel auch schon vorbei. Aber andere habe ich zumindest mitgekriegt in meiner Umgebung im Haus, haben richtig laut gejubelt, geschrien. Auch viele junge Leute, die sind richtig abgegangen. Das freut mich auch für die. Die hatten ja jetzt noch nicht so viele Turniere und ein 7:1, ja, hatten wir ja einst auch schon mal gegen Brasilien erlebt. Das wiederum hat mich dann aber geschockt, weil ich festgestellt habe, dieses 7:1 gegen Brasilien, das ist 12 Jahre her. 12 Jahre, wie alt sind wir bitte?
0: Das rechnen wir jetzt lieber nicht aus, dann wird das Schnitzel in der Pfanne verrückt. Du. Andere haben direkt einen Autokorso sogar durch die Bielefelder Innenstadt gestartet. Und wie hat es den deutschen Zuschauern im Stadion in Houston gefallen?
2: So kann man ins Turnier starten, denke ich.
3: Mein 7:1 war schon immer ein gutes Omen in der WM.
4: Stark angefangen, aber das Ausgleichstor, das war nicht ganz so hübsch. Viertelfinale ist Pflicht eigentlich nach dem Spiel und dann schauen wir mal.
5: Wir werden Weltmeister, natürlich werden wir Weltmeister. Hallo!
6: Die Stimmung war richtig gut, wir waren auch bei uns im deutschen Block. Man hat aber gemerkt, dass ganz viele Nicht-Deutsche auch im deutschen Block waren. Aber ich würde sagen, das hat der Stimmung nichts genommen. Es war super, war klimatisiert und Houston, wir haben kein Problem.
0: Ja, eigentlich sind wir doch für die schlechten Gags zuständig. Ja. Am Samstag geht es für Deutschland weiter, dann um 22 Uhr gegen die Elfenbeinküste. Und für alle, die vielleicht immer noch nicht so ganz im WM-Fieber sind, komm, ich versuch's nochmal. Ich lock euch nochmal, ich hol euch nochmal mit dem offiziellen WM-Song von Shakira und Burna Boy.

0: 20 nach 7. 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
1: An der Brockhagener Straße, an der Eckendorfer und auch an der Werther stehen die Blitzmaschinen um Blitzen am Montagmorgen.
2: Ja!

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21: Hier ist eure Nummer 1, Radio Bielefeld, live um 7.30 Uhr. Schönen Montagmorgen wünschen wir euch. Und Stimmung war gut gestern Abend, würde ich behaupten.
22: Wir sind die Deutschen, schießen die Tore.
2: und danach die Lichter aus.
21: Na gut, war wahrscheinlich nach 7-1 ging man
3: eigentlich
21: die Lichter aus. Ja, die WM ist jetzt auch für uns so richtig losgegangen und das ganz hervorragend, möchte ich behaupten.
3: Ja, die deutsche Fußballnationalmannschaft hat ihr erstes Gruppenspiel gegen Curaçao mit 7-1 gewonnen. Die Tore erzielten Metscher, Schlotterbeck, Zorman, Havertz, Musiala, Brown und Undav. In Bielefeld wurde der Sieg, wie gehört, mit Autokorsos durch die Innenstadt gefeiert. Am nächsten Samstag das nächste Spiel der deutschen Fußballnationalmannschaft gegen Ecuador. Gegen die Elfenbeinküste. So ist richtig. Nach wochenlangen Verhandlungen haben sich die USA und der Iran auf ein Rahmenabkommen zur Beilegung des Krieges verständigt. Die Einigung soll den Grundstein für weitere Verhandlungen legen. Viel ist über dieses Abkommen noch nicht bekannt. In Rom haben am Wochenende tausende Menschen für eine Verschärfung der Einwanderungspolitik demonstriert. Teilnehmer protestierten mit den Schlagwörtern Remigration und Rückeroberung. Zuletzt hatte es in Großbritannien ähnliche Proteste gegeben, die teilweise in Ausschreitungen geendet waren. Altkanzler Gerhard Schröder hat am Wochenende Lemgo besucht. Wie die NW schreibt, wollte der 82-Jährige seiner Frau seine lippische Heimat zeigen. Schröder wurde im heutigen Blomberg geboren und absolvierte in Lemgo eine Ausbildung zum Einzelhandelskaufmann. Am Bielefelder Westfalen-Kolleg machte er sein Abitur. Ein Schüler eines Berufskollegs soll in Essen islamistisch motivierte Messerattacken verübt haben. Von heute an muss sich der inzwischen 18 Jahre alte Angeklagte vor dem Düsseldorfer Oberlandesgericht verantworten. Die Bundesanwaltschaft wirft ihm dreifachen versuchten Mord und gefährliche Körperverletzung vor. Die Karl-Severing-Straße in Quelle wird ab heute bis Ende August zwischen der Osnabrücker Straße und dem Kreisverkehr zur Marienfelder Straße zur Einbahnstraße. Die Fahrtrichtung Steinhagen bleibt befahrbar. In Brackwede kann es darüber hinaus an der Kreuzung Osnabrücker Straße-Gütersloher Straße von 8 bis 15 Uhr zur Behinderung kommen. Dort werden die Ampeln gewartet. Die Terra Wortmann Open in Halle starten heute mit den Partien der ersten Runde. Unter anderem spielen die beiden Deutschen Max Schönhaus und Daniel Altmaier auf dem Center Court. French Open-Sieger Alexander Zverev hat morgen sein Erstrundenmatch, spielt heute aber schon im Doppel mit dem Brasilianer Marcelo Melo.
21: Was mir jetzt die ganze Zeit schon auf der Seele brannte, ob wir nun gegen Ecuador spielen als nächstes oder Elfenbeinküste, ist doch egal, weil...
2: Wir sind die Deutschen, sie sind die Tore und danach die Lichter aus.
3: Der Zug, der Zug.
21: Ich verstehe es eigentlich gar nicht so vom Sinne her, aber ganz kurz. Die Deutschen, wir schießen die Tore und danach die Lichter aus. Wir schießen die Lichter aus, ja,
3: wenn man sich die Lichter ausschießt, dann...
21: Ist das so, also wir schießen uns ab oder
3: naja,
21: wir machen das Licht aus? Aber gut, ich glaube, wir alle wissen, worum es dabei geht. Wir wollen aber auch nicht abheben und nicht arrogant werden. Ja? Es war Curaçao, da gegen Elfenbeinküste wieder eine ganz andere Nummer. So, und einer macht sich dabei wieder was zu essen. Dem ist das ganz egal.
4: Um 22 Uhr, Elfenbeinküste, werde ich gegessen haben.
21: Na gut, das ist richtig.
4: Da ist ja die Frage, ob ich schon eingeschlafen bin.
21: Ja, dass du um 19 Uhr, weiß ich nicht, da fiel jetzt 19.30 Uhr, dass du da die Schnitzel machst, das finde ich schon spät.
4: Heute gibt es 18 Grad, es ist grau, windig, ein, zwei Regentropfen ziehen durch, zum Abend hin lockert's auf, da kommt auch die Sonne raus, wir gucken aufs Wochenende, auf dem Weg dahin, wechselhaft, aber ab Donnerstag 29 Grad, wir kommen sogar über 30 Wochenende, wird schön.
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21: Kurz nach 8:30, Radio Bielefeld Blitzer und Verkehr, immer schnell und aktuell.
4: An der Wertherstraße wird geblitzt, an der Eckendorfer auswärts und an der Brockhagener in beide Richtungen.
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4: Guten klar.
3: Tim Donsbach.
21: Moin Moin zusammen. Und kurz mal wieder ein bisschen ernst werden. Ne? Ganz anderes Thema. Kennt ihr bestimmt auch. Irgendwie auf dem Weg zur Arbeit oder zurück hier in der Innenstadt gibt es immer wieder Menschen, die uns ansprechen und fragen, ob wir ihnen Geld geben können. Für Essen oder Trinken. Geld für einen Friseur? Hat allerdings jetzt bei mir noch keiner verlangt.
4: Nee, dass aber ein Friseurbesuch auch wichtig ist, um sich gut zu fühlen, zeigt eine Aktion, die jetzt am Wochenende stattgefunden hat. Da wurden die Obdachlosen kostenlos die Haare frisiert.
22: Man sagt immer so, sie kommen regelmäßig mit gebückter Haltung zu uns. Bekommen die Haare geschnitten, wir zeigen den Spiegel und sie gehen erhobenen Hauptes wieder zurück.
21: Unser Thema gleich hier bei Radio Bielefeld. Schönen Montag mit uns.
23: In

0: Das war wieder eine tolle Aktion am Wochenende. Da wurde Obdachlosen in Bielefeld eine neue Frisur verpasst. Radio Bielefeld läuft am Montag um 7.41 Uhr mit Sebastian Wiese.
1: Und Timo Teichler. Ja, gestern war großer Frisiertag für die Obdachlosen in Bielefeld am Bahnhof an der Tüte. Da wurden rund 60 Menschen die Haare gemacht. Dafür zuständig war unter anderem Uwe Kennemund, alias Uwe mit den Scherenhänden.
0: Ja, er ist einer von rund 300 Friseuren in Deutschland, die sich ehrenamtlich im Verein Barber Angels Brotherhood organisieren, um einmal im Monat Obdachlosen in OWL etwas Würde zurückzugeben.
2: Wir haben ein großes Pavillon, das wird aufgebaut. Darunter wird ein Tisch aufgebaut, dann kommen Stühle drumherum. Wir werden diesen Tisch einrichten mit unserem Friseurbedarf. Wir brauchen Haarschneidemaschinen, wir brauchen Föhne, wir brauchen Einsatzmaterial, Pflegeprodukte und so weiter. Und dann kommt der Umhang drum, es wird gefragt, wie möchtest du die Haare haben? Und ja, dann bekommt der Mensch genau den Haarschnitt, den er haben möchte.
0: Ja, die Altersspanne der Obdachlosen wird immer größer. Junge Jugendliche, die meist drogenabhängig sind, und auch Menschen in Altersarmut gehören verstärkt zur Kundschaft von Barber Angel Uwe.
1: Ja, ein junger Bielefelder blieb ihm besonders im Gedächtnis. Er kam zusammen mit einem Kumpel und war total betrunken.
2: Hab dem Kollegen gesagt, pass auf, ich brauche dich dafür, weil du musst dich jetzt hier vorstellen und du musst ihm bitte die ganze Zeit den Kopf festhalten, damit er nicht mal zusammensackt. Dann habe ich dem den Haarschnitt gemacht und dann sind diese beiden wieder abgezischt. Und ich habe mal zu meinen anderen Kollegen gesagt, wenn der jetzt morgen wieder nüchtern ist und irgendwo in die Schaufensterscheibe guckt und sagt, Scheiße, was sehe ich geil aus. Wie konnte das wohl passieren?
0: Ja, wirklich eine tolle Aktion von Uwe und seinen Kollegen. Die Obdachlosen in Bielefeld haben die Haare also wieder schön. Die Barber Angels Brotherhood waren gestern an der Tüte und haben rund 60 Menschen schöne Frisuren und ein Stück mehr Selbstbewusstsein verpasst. 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

0: Gleich 7.49 Uhr. 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
1: Wertherstraße, Eckendorfer, Brockhagener. Da wird heute früh geblitzt, am Montagmorgen. Soll passieren, ne?

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1: Mit Nico Hartmann. Die deutsche Fußballnationalelf hat zum Auftakt gegen Curaçao ein echtes Ausrufezeichen gesetzt und die Partie mit 7:1 klar gewonnen. Nur 2002 startete man mit einem 8:0 gegen Saudi-Arabien noch deutlicher in eine WM. Im zweiten Spiel der Gruppe E besiegte die Elfenbeinküste Ecuador mit 1:0. In der Gruppe F kamen die Niederlande gegen Japan nicht über ein 2:2 hinaus. Schweden deklassierte am frühen Morgen unserer Zeit Tunesien mit 5:1.
0: 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Es ist 8 Uhr. 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
2: Schönen Montagmorgen mit uns.
3: Also ich kriege die deutschen Torschützen nicht mehr alle auf die Kette.
4: Ich habe es mir aufgeschrieben.
3: Im gewissen Alter auch sinnvoll.
4: Besser ist es. Die Tore beim 7:1 für Deutschland gegen Curaçao erzielten Metscher, Schlotterbeck, zweimal Havertz, Musiala, Brown und Undav. Doppelpacker Kai Havertz sagte nach dem Spiel bei Magenta TV.
5: Wenn man das Ergebnis anschaut, wenn man schaut, wie wir zu großen Teilen des Spiels gespielt haben, können wir auf jeden Fall zufrieden sein. Sollte uns viel Selbstbewusstsein geben für jetzt die nächsten Wochen. Und klar, das erste WM-Spiel ist immer hart. Das haben wir jetzt in den letzten WMs auch gesehen. Deswegen sind wir, glaube ich, froh über den 7:1-Sieg.
4: In Bielefeld wurde der Auftaktsieg der Deutschen mit Autokorsos durch die Innenstadt gefeiert. Das zweite Gruppenspiel bestreitet Deutschland am kommenden Samstag gegen die Elfenbeinküste. Nach wochenlangen Verhandlungen haben sich die USA und der Iran auf ein Rahmenabkommen zur Beilegung des Krieges verständigt. Bundeskanzler Friedrich Merz hat die Einigung begrüßt und eine zielstrebige Umsetzung des Abkommens gefordert. Auch die Börsen reagierten positiv auf die Einigung und die Ölpreise gaben bereits deutlich nach. Fiona Reinhardt berichtet.
6: Die Kurse an den Börsen in Asien haben heute Morgen deutlich zugelegt. Parallel ist der Preis für die weltweite Ölreferenzsorte um knapp 4% gefallen. Hintergrund ist, dass das Rahmenabkommen zwischen den USA und dem Iran unter anderem eine vollständige Öffnung der Straße von Hormuz vorsieht. Allerdings erst ab Freitag unterzeichnet ist der Deal nämlich noch nicht. Bundeskanzler Friedrich Merz ist trotzdem optimistisch, dass die Weltwirtschaft sich jetzt erholen könnte. Experten bremsen diesen Optimismus aber. Die Einigung sei nur ein erster wichtiger Zwischenschritt.
4: Ein Schüler eines Berufskollegs soll in Essen islamistisch motivierte Messerattacken verübt haben. Von heute an muss sich der inzwischen 18 Jahre alte Angeklagte im Hochsicherheitstrakt des Düsseldorfer Oberlandesgerichts verantworten. Die Bundesanwaltschaft wirft ihm dreifachen versuchten Mord, gefährliche Körperverletzung, Widerstand gegen Vollstreckungsbeamte und Nötigung vor. Er soll vor 9 Monaten unter anderem mehrfach auf eine 45-jährige Lehrerin eingestochen haben. Die Karl-Severing-Straße in Quelle wird ab heute zwischen der Osnabrücker Straße und dem Kreisverkehr zur Marienfelder Straße zur Einbahnstraße. Die Fahrtrichtung Steinhagen bleibt befahrbar. Grund ist eine Fahrbahnerneuerung, weil eine zusätzliche Linksabbiegerspur errichtet werden soll. Die Arbeiten sollen bis Ende August dauern. In Brackwede kann es heute darüber hinaus an der Kreuzung Osnabrücker-Gütersloher Straße zu Behinderungen kommen. Dort werden noch bis 15 Uhr die Ampeln gewartet. Die Terra Wortmann Open in Halle starten heute mit den Partien der ersten Runde. Unter anderem spielen die beiden Deutschen Max Schönhaus und Daniel Altmaier auf dem Center Court. Später am Tag schlägt der italienische French Open Finalist Flavio Cobolli in Halle auf. French Open Sieger Alexander Zverev hat morgen sein Erstrundenmatch gegen den Tschechen Vít Kopriva. Heute spielt Zverev schon im Doppel zusammen mit dem Brasilianer Marcelo Melo.
2: Wir schauen aufs Radio Bielefeld Wetter. Boah, ich glaube, da kommt auch gerade so ein bisschen Fissel hier wieder runter in der Altstadt.
3: Ja.
2: Wie sieht's aus den ganzen Tag über?
3: Nee, den ganzen Tag über bleibt das nicht so bei 18 Grad. Ein bisschen windig und Fissel ist eher so erste Tageshälfte. Später hinten raus wird's freundlicher. Tendenz ist auch gut. Morgen wird's schon wärmer. Es bleibt allerdings so ein bisschen wechselhaft, wie wir es vom Wochenende kennen. Aber ab Donnerstag wird es richtig Sommer in der Stadt, 29 Grad, wir kommen sogar auf über 30, am Wochenende 11 Sonnenstunden drin, also Sommer, nicht ganz trocken.
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2: Gleich 8:04. Schauen wir nochmal schnell und aktuell, was auf den Straßen los ist.
3: Geblitzt wird an der Brockhagener Straße, an der Eckendorfer und an der Werther Straße. Das alles Blitzmaschinen. Und wenn es mehr gibt, dürft ihr euch gerne melden per WhatsApp Bielefeld 6x5, so wie sie hier.
7: Ja, guten Morgen. Ich wollte euch einen Blitzer melden. Und zwar steht er an der Drögestraße und blitzt in Richtung Jöllenbecker Straße. Vielen Dank und einen guten Start in die Woche euch.
2: Danke dir, Katja, ebenso.
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2: Moin moin zusammen, und gestern floss der Champagner in Strömen. Und das nicht wegen des Deutschlandspiels, hatte noch einen anderen Hintergrund. Unser Thema gleich hier bei Radio Bielefeld. Wir wünschen euch einen schönen Wochenstart mit uns.

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0: Gleich 8:11. Schönen Montag wünschen wir euch. Radio Bielefeld läuft live mit Sebastian Wiese.
1: Und Timo Teichler.
0: Gut, dass Deutschland bei der WM gestern erst am Abend gespielt hat. Ne? So konnten viele von euch vorher noch nach Halle düsen, um Deutschlands Nummer 1 im Tennis Hallo zu sagen.
1: Alex Zverev ist ja schon seit Mitte letzter Woche in Halle angekommen. Gestern, da wurde er offiziell dann im Stadion begrüßt, wird er eh schon immer gefeiert. Und jetzt nach seinem Grand-Slam-Titel natürlich noch viel mehr. Dementsprechend gab es auch Geschenke.
2: Ich krieg so viel Champagner. Ich muss am Dienstag noch ein Tennismatch spielen, ne? Das wisst ihr alle, hoffentlich.
0: Ja, morgen wird Zverev also das erste Mal im Einzel aufschlagen, heute schon im Doppel. Und er wird sicher so oder so auch wieder viel Unterstützung von den Zuschauern bekommen. Das weiß der French Open-Gewinner sehr zu schätzen.
2: Mein größtes Dankeschön geht an alle, die nicht nur die hier im Stadion sind, sondern die wirklich vom Fernseher mitgefiebert haben, die wirklich ja auch live dabei waren vom Fernseher. Das bedeutet mir so, so viel und das macht mir so viel mehr Spaß und das macht Tennis so viel einfacher, wenn ich weiß, dass ich eure Unterstützung habe.
0: Ja, nach der offiziellen Begrüßung im Stadion gab es auch noch Autogramme. Müsst ihr euch aber nicht ärgern, wenn ihr das verpasst habt. Abgesehen, dass da eine riesengroße Menschenmenge gewartet hat. Ich glaube nicht, dass da jeder eins bekommen hat. Also ein großer Empfang für Alexander Zverev. Mal gucken, ob er nach seinem ersten Grand-Slam-Sieg jetzt auch die Terra Wortmann Open zum ersten Mal gewinnen kann. Schönen Montagmorgen wünschen wir euch.

0: 19 Minuten nach 8. 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
1: Geblitzt wird in Bielefeld weiter an der Brockhagener Straße in beide Richtungen, an der Dröge Straße, Eckendorfer auswärts und an der Werther wird ebenfalls kontrolliert. Ansonsten ist es ruhig, finde ich, heute auf den Bielefelder Straßen. Wenn ihr wissen wollt, was sonst so irgendwo abgeht in unserer Stadt, Nachrichten um 8:30 mit Tim Donsbach helfen euch da auf jeden Fall weiter.

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8: Schönen Montagmorgen mit uns. Ihr hört Radio Bielefeld um 8.30 Uhr live. Und heute werden wieder viele sich fragen und denken, warum hängt denn da jetzt die Deutschlandfahne? Nur weil wir 7-1 gewonnen haben, muss man gleich die Fahne. Ja, hat damit gar nichts zu tun.
9: Das Timing ist ganz gut. Ja, das passt stimmt. Auf jeden Fall. Ja, aber in Bielefeld und ganz Deutschland wehen heute an öffentlichen Gebäuden Deutschlandflaggen auf Vollmaßgrund. Ist der nationale Veteranentag. Mit diesem Gedenktag sollen aktive und ehemalige Soldaten der Bundeswehr für ihren Dienst gewürdigt werden. Die Staats- und Regierungschefs der führenden Industrienationen kommen heute im französischen Evian zusammen. Mit Spannung wird erwartet, wie die Stimmung zwischen US-Präsident Donald Trump und den Partnern ist. Im Zentrum der Beratungen dürften die Konsequenzen aus dem Rahmenabkommen zwischen den USA und dem Iran stehen. 3 mutmaßliche Betrüger müssen sich wegen der Masche des falschen Bankmitarbeiters ab heute vor dem Bielefelder Landgericht verantworten. Sie sollen als Mitglieder einer Bande die EC-Karte zumeist von älteren Menschen eingefordert haben, weil es angeblich einen Betrugsversuch gegeben hat. Mit den Karten sollen sie dann Geld abgehoben haben. Bei einer der Taten kam es zur Festnahme. Am 5. Tag der Fußball-WM steigt Europameister und WM-Favorit Spanien ins Turnier ein. Gegner ist am Abend Außenseiter Kap Verde. Deutschland hatte seinen Auftakt gegen Curaçao gestern mit 7:1 gewonnen. Ein Schüler eines Berufskollegs soll in Essen islamistisch motivierte Messerattacken verübt haben. Von heute an muss sich der inzwischen 18 Jahre alte Angeklagte vor dem Düsseldorfer Oberlandesgericht verantworten. Die Bundesanwaltschaft wirft ihm dreifachen versuchten Mord und gefährliche Körperverletzung vor. Auf den Buslinien 25, 26, 41 und 44 gibt es ab heute geringfügige Änderungen bei den Abfahrtszeiten. Laut den Verkehrsbetrieben Mobil soll dadurch der Betrieb stabilisiert und die Pünktlichkeit verbessert werden. Mobil bittet Fahrgäste, sich vor Fahrtantritt über die App oder die Homepage zu informieren. Die American Footballer der Bielefeld Bulldogs haben ihr Auswärtsspiel bei den Troisdorf Jets mit 28:16 gewonnen. Am kommenden Samstag kommt Solingen auf die Russheide. Die Bulldogs stehen momentan auf Platz 1 der Regionalliga.
10: Ist ja klasse.
8: Bitte?
10: Ist ja klasse.
9: Ja, ist gut, nicht?
8: Ja.
9: Vielleicht klappt es ja mal mit dem Aufstieg dieses Jahr. Das wäre doch was.
10: Wäre auch klasse.
8: Wär auf jeden Fall. Kannst du auch mal mit auf Russheide gehen, bis wir Football gucken.
10: Habe ich schon mal gemacht.
9: Wie war's?
10: Schön.
9: Mhm.
8: Waren wir da zusammen? Nee, wir waren aber nicht.
10: Ich habe auch ein Leben ohne dich.
8: Das kann ich mir fast nicht vorstellen, deswegen bin ich gerade so schockiert. Ja. Was? Das gibt's
10: ich
8: ja
10: wollte einmal alleine was machen. Das habe ich zu dir gesagt, ich fahre zur Tanke und dann war ich da.
8: Und so erfahre ich das jetzt. Komm, mach dein Wetter mal schön alleine. Ey.
10: 18 Grad ist grau, ein bisschen windig, stellenweise etwas Fizzle, lockert aber hinten raus auf. Also wird noch ganz gut zum Feierabend. Nächsten Tage werden auch wärmer, ab Donnerstag richtig warm, 29, Freitag über 30. Wochenende hat auch viel Sonne und warm im Angebot. Allerdings drohen da auch ein paar Gewitter, aber wir denken erstmal an warm und Sonne.
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10: Meinst du, ich will mir dein Gejabbel auch beim Sport anhören?
8: Ja, immerhin hast du gesagt, ich gehe zur Tank und bist danach auch wiedergekommen. Das kann auch nicht jeder, ne? Passiert nicht immer. Kurz nach 8:30, schauen wir schnell und aktuell, was auf den Straßen
10: los
8: ist.
10: An der Wertherstraße wird geblitzt, an der Eckendorfer, an der Dröge und an der Brockhagener Straße.
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8: Moin Moin zusammen und wir feiern gleich nochmal den 80. Geburtstag. Das ist aber wirklich keiner wie jeder andere. Müssen wir gleich drüber sprechen und tun wir auch hier bei Radio Bielefeld.

0: wenn ich 80. Geburtstag höre, ne, dann denke ich so an Oma, die auf ein paar Schnittchen und eine Tasse Kaffee einlädt. Aber nicht unbedingt an den US-Präsidenten. Radio Bielefeld läuft am Montag um gleich 20 vor 9 mit Sebastian Wiese.
1: Und Timo Teichler.
0: Donald Trump ist nämlich 80 geworden gestern. Er ist der älteste jemals vereidigte Präsident damit. Und er lässt es trotz hohem Alter wahrscheinlich, nein, hat er es ordentlich krachen lassen. So.
1: Ja, was anderes hätte ich bei ihm auch gar nicht erwartet. Und Opa hat das auch alles gut hinbekommen. So ein Tag mit so vielen Leuten ist ja in einem gewissen Alter auch ein bisschen anstrengend, wenn so alle durcheinander reden. Ne? Tina Eck mit den Infos zum Gesundheitszustand.
2: Nun glaubt man Trump, dann ist alles Bella. Er ist fit, gesund und nicht zu bremsen. Wie es nun wirklich um ihn steht, mit den Blutergüssen an den Händen, den geschwollenen Beinen und dem dicken Make-up im Gesicht und einer Liebe für Fastfood. Also die Wahrheit werden wir nie erfahren. Trump demonstriert Macht und Stärke, so oft es geht. Aber in letzter Zeit war es auffällig ruhig um ihn. Es war wenig von ihm zu sehen. Es läuft auch nicht so rund für ihn. Im Weißen Haus wird im Moment viel hinter verschlossenen Türen gemauschelt. Aber an seinem Geburtstag wird er wieder in Erscheinung treten. Kein Zweifel.
1: Schließlich gab es ja auch ein großes Event vor dem Weißen Haus. Er hatte sich eine große Kampfarena gewünscht. Eine große Arena wurde extra für ihn aufgebaut.
2: Ja, hier in Washington hat's gedonnert, geblitzt, geregnet und gestürmt. Aber das tat dem Käfigspektakel keinen Abbruch. Rund um die massiven Absperrungen guckten Leute auf Großleinwänden zu, die mussten sich ins Trockene retten. Aber die geladenen Gäste in der Käfigarena, die waren geschützt, auch Trump. Er feierte seinen Geburtstag eben mit blutigen Nasen und martialischen Kampfspielen. In New York sangen zur gleichen Zeit Bette Midler, Jane Fonda und Patti Smith bei einem Protestkonzert für Demokratie und freie Meinungsäußerung.
0: Ja, und zum Geburtstag gab es nicht nur einen Käfigkampf, sondern auch einen Deal mit dem Iran. Lass das Öl fließen, schrieb Trump, und der Ölpreis ging wohl auch direkt runter. Mehr dazu hört ihr in den Radio Bielefeld Nachrichten. Mit uns wissen, was wichtig ist.

0: 8.49 Uhr. 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
1: Geblitzt wird an der Brockhagener Straße in beide Richtungen. Höhe Christinenbrunnen an der Drögestraße, der Eckendorfer auswärts und an der Wertherstraße steht auch noch ein Blitzer. Ansonsten läuft es im Bielefelder Stadtgebiet gut, auch auf den Autobahnen nah bei Bielefeld drumherum. Soweit alles in Ordnung, nichts Wildes passiert.
0: Ich glaube, man kann sagen, gestern Abend lief es auch ganz gut für die deutsche Fußballnationalmannschaft. Der Start in die WM durchaus gelungen. Über dieses furiose 7:1 sprechen wir gleich nochmal in der nächsten Stunde nach 9, weil einer hat es nicht so wirklich mitverfolgt. Aber aus guten Gründen. Unser Thema gleich hier bei Radio Bielefeld.

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1: Schönen Montagmorgen mit uns.
2: Also Donald Trump nutzt mal wieder große Worte. Lass das Öl fließen, schrieb er nach einem, ja, weiß nicht, kann man Deal sagen mit dem Iran?
3: Ja, Vordeal vielleicht. Ja. Nach wochenlangen Verhandlungen haben sich die USA und Iran auf ein Rahmenabkommen zur Beilegung des Krieges verständigt. Die Einigung soll den Grundstein für weitere Verhandlungen legen, die etwa Teherans Atomprogramm zum Thema haben. Wenige Stunden zuvor hatte in dem Krieg noch eine weitere Eskalation gedroht. Viel ist über das Abkommen noch nicht bekannt. Unterzeichnet werden soll die Vereinbarung am Freitag in Genf in der Schweiz. Experten warnen vor verfrühtem Optimismus. Die Einigung sei nur ein Zwischenschritt in einem diplomatischen Prozess, der seine größten Hürden noch vor sich hat. Der Sohn von Norwegens Kronprinzessin Mette Marit, Marius Borg-Høiby, ist laut norwegischen Medien für eine Reihe von Straftaten zu 4 Jahren Haft verurteilt worden. Von 2 von insgesamt 4 Vergewaltigungsvorwürfen nach norwegischem Recht sprach ihn das Gericht laut der Zeitung Verdensgang frei. Für die anderen 2 wurde er demnach verurteilt. 4 Frauen muss der Norweger eine Entschädigung zahlen, darunter 2 Ex-Freundinnen. Høiby verfolgte das Urteil aus gesundheitlichen Gründen nicht im Gerichtssaal mit, sondern über eine Videoschalte aus dem Gefängnis. 3 mutmaßliche Betrüger müssen sich wegen der Masche des falschen Bankmitarbeiters ab heute vor dem Bielefelder Landgericht verantworten. Die 21 bis 28 Jahre alten Männer aus Hagen sollen sich als Mitglieder einer Bande meist gegenüber älteren Menschen als Bankmitarbeiter ausgegeben haben. Wegen eines angeblichen Betrugsversuches bräuchten sie die EC-Karte ihrer Opfer, hieß es. Mit den Karten sollen die Männer dann Geld abgehoben haben. Bei einer der Taten kam es zur Festnahme. Am 5. Tag der Fußballweltmeisterschaft steigt Europameister und WM-Favorit Spanien ins Turnier ein. Gegner ist am Abend Außenseiter Kap Verde. Deutschland hatte seinen Auftakt gegen Curaçao gestern mit 7:1 gewonnen. Die Tore erzielten Metscher, Schlotterbeck, zweimal Havertz, Musiala, Brown und Undaf. Julian Nagelsmann sprach bei Magenta TV von einem wichtigen Signal.
4: Wir sind dafür da, natürlich den Fans und auch vor allem den Menschen in Deutschland viele emotionale Momente zu bescheren, aber wir sind in allererster Linie auch am Anfang da, uns zu überzeugen, dass wir hinterher das auch überhaupt leisten können. Ja, und das ist wichtig, dass die Überzeugung nach innen wächst und dann am Ende auch nach außen Menschen mitzunehmen. Ja, und ich glaube, die Überzeugung ist schon auf jeden Fall mehr als vor dem Spiel.
3: In Bielefeld wurde der Auftaktsieg mit Autokorsos durch die Innenstadt gefeiert. Das 2. Gruppenspiel bestreitet Deutschland am kommenden Samstag gegen die Elfenbeinküste. Die wiederum gewann in der vergangenen Nacht mit 1:0 gegen Ecuador. Außerdem spielten die Niederlande 2:2 gegen Japan und Schweden gewann 5:1 gegen Tunesien. In Bielefeld und ganz Deutschland wehen heute an öffentlichen Gebäuden Deutschlandflaggen auf Vollmast. Grund ist der Nationale Veteranentag. Mit dem Gedenktag sollen aktive und ehemalige Soldaten der Bundeswehr für ihren Dienst gewürdigt werden. Der Tag war im vergangenen Jahr erstmals bundesweit begangen worden. Der Deutsche Bundestag hatte ihn 2024 beschlossen. Ziel ist es, die Leistungen aktiver und ehemaliger Soldaten stärker in das öffentliche Bewusstsein zu rücken und den Austausch zwischen Bundeswehr und Gesellschaft zu fördern.
5: Ist das, wo du jetzt gerade einige der Ergebnisse des Abends bzw. der Nacht aufgezählt hast bei der WM. Ist das jetzt der richtige Rahmen, um über unser redaktionsinternes Tippspiel zu sprechen? Oder warten wir lieber mal noch ein paar Spieltage ab?
3: Lass mal abwarten, damit es noch besser wird bis dahin für uns. Das ist ja wirklich ganz... Ich glaube, ich bin Vorletzter, ne? Und du bist einen vor mir?
5: Ich bin, glaube ich, einen Punkt habe ich mehr als du. Ja, wie viele es insgesamt sind, das lassen wir jetzt mal so dahingestellt. Aber einer...
2: Hat sich jetzt heute erst angemeldet.
3: Hast du dich jetzt angemeldet?
2: Ja, mit dem Ziel, euch Schlechten zumindest auch mit 4 Tagen Rückstand noch zu überholen.
3: Ja, das könnte funktionieren leider.
5: Das ist richtig bitter. Aber du, die WM ist noch lang.
3: So, wie sagte Uli Hoeneß, der Weihnachtsmann war noch nie der Osterhase.
5: So, und hinten kackt die Ente. So. Wir schauen aufs Radio Bielefeld Wetter.
2: Heute regnet es ein bisschen, es ist grau bei 18 Grad, auch stellenweise windig, aber zum Nachmittag hin lockert sich das ein bisschen auf. Spätestens am Abend sollte die Sonne dann da sein. Nächsten Tage bleiben erstmal noch wechselhaft. Ab Donnerstag geht die Party richtig ab, ist eine Sommerparty. Zieht euch was Kurzes an, schmiert euch ein. Viel Sonne, bis zu 32 Grad sind drin. Auch ein bisschen Regen, aber 32 Grad sind drin.
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5: 4 Minuten nach 9, da schauen wir schnell und aktuell, was auf den Straßen los ist.
2: Eckendorfer auswärts, Dröge Straße und Brockhagen, da wird geblitzt.
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3: Guten Tag, Tim Donsbach.
5: Moin moin zusammen, und gestern Abend, da war noch einiges auf den Straßen los. Ja, so klang das tatsächlich in Bielefeld, habe ich gesehen und gehört, unter anderem bei Instagram in den Stories. Ihr wart schon wild unterwegs, ja? Dabei sind wir noch nicht Weltmeister, auch noch nicht im Finale, war gerade mal ein Spiel und das gegen Curaçao. Einer hat es nicht so richtig verfolgt, das Ganze. Sprechen wir gleich drüber hier bei Radio Bielefeld.

0: Nach neun, Radio Bielefeld läuft am Montag mit Sebastian.
1: Simon Teigler, hallo.
0: Ja, Deutschland bringt uns zum Lachen, also zum Strahlen vielmehr. Ne? Ist in die WM gestartet, am Abend gab es ein 7:1 gegen Curaçao. Und wir beide haben da, ich möchte sagen, unterschiedliche Emotionen bei diesem Thema.
1: Du darfst gerne anfangen.
0: Also, nochmal tief Luft holen. Selbstverständlich haben wir gestern Abend das Spiel geguckt. Schwiegervater hat eingeladen, Schwager und Frau waren auch da. Gab noch was vom Griechen zu essen, Bierchen dazu. Meine Kinder durften auch mitgucken. 19 Uhr ist ja noch eine ganz humane Zeit. Natürlich beide mit Trikot ausgestattet, waren richtig heiß. Dann auch noch so viele Tore, das war natürlich ein Highlight. Gut, irgendwann haben sie parallel in den Jago geguckt. Aber wie auch immer, bei uns war es ein richtiges Happening.
1: Ja, ich habe festgestellt, dass meine Gefühle zur WM nicht repräsentativ anscheinend sind. Ich habe beim Kochen in der Küche den Anfang so ein bisschen auf dem Handy geguckt, bis zum 1:1, dann habe ich ausgemacht, ja, weil ich in der Pfanne die Schnitzel dann am Anbraten war und hatte Angst, dass der Bildschirm dann voll gespritzt wird vom Öl. Dann haben wir gegessen, dann ging das Kind ins Bett und dann war das Spiel auch schon vorbei. Aber andere haben richtig doll gejubelt. Also ich habe das bei mir im Haus oder drumherum mitgekriegt. Da wird geschrien, vor allem junge Leute, richtig gegrölt, die sind abgegangen. Freut mich ja auch für die, die hatten ja noch nicht so viele Turniere. 7:1, ja ist ja so, 7:1 haben wir ja alle schon mal erlebt. Einst gegen Brasilien. Was mich daran aber schockiert ist, dass ich festgestellt habe, dieses 7:1 gegen Brasilien ist tatsächlich schon 12 Jahre her. 12 Jahre, was sind wir alt geworden.
0: Da wird das Schnitzel in der Pfanne verrückt. Ja. Ne? Andere haben sogar direkt noch ein Auto. Autokorso durch die Bielefelder Innenstadt gestartet und wie hat es den deutschen Zuschauern im Stadion in Houston gefallen?
2: So kann man ins Turnier starten, denke ich.
3: Meinem 7:1 war schon immer ein gutes Omen in der WM.
4: Stark angefangen, aber das Ausgleichstor, das war nicht ganz so hübsch. Viertelfinale ist Pflicht eigentlich nach dem Spiel und dann schauen wir mal.
5: Wir werden Weltmeister, natürlich werden wir Weltmeister. Hallo!
6: Die Stimmung war richtig gut, wir waren auch bei uns im deutschen Block. Man hat aber gemerkt, dass ganz viele Nicht-Deutsche auch im deutschen Block waren. Aber ich würde sagen, das hat der Stimmung nichts genommen. Es war super, war klimatisiert und Houston, wir haben kein Problem.
0: Ja, eigentlich sind wir für die schlechten Gags zuständig, ne? Aber gut. Samstag geht es dann für Deutschland weiter um 22 Uhr gegen die Elfenbeinküste.

0: Gleich 9.23 Uhr. 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
1: An der Brockhagener Straße wird in beide Richtungen geblitzt. Röge Straße ist dabei und die Eckendorfer auswärts, sowie am Rabenhof. Da reingekommen der Hinweis über die 08800-300. Danke an Andreas, war es, glaube ich, fürs Melden. Ja, ich kann mir gut Namen merken,
0: ja, ich Klaus. Vermeide. Ich glaube, er hat ihn, glaube ich, noch nie mal genannt. Aber du hast ihn trotzdem erkannt.
1: Ja, wenn das denn war.
0: Schöne Grüße an Andreas.

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1: Hier ist eure Nummer 1, Radio Bielefeld. Schönen Montagmorgen wünschen wir euch. Und ich könnte mir vorstellen, heute gibt es bei der WM nochmal ähnlich viele Tore in einem Spiel.
2: Ja.
1: Vielleicht nicht in 7-1, aber ich verrate jetzt nicht, was ich getippt habe.
2: Sonst ich weiß es auch nicht.
1: Macht ihr das mir doch nach und wollt da die Punkte
2: holen. Weil du so gut stehst, genau wie ich in unserem
1: Redaktions-Tippspiel.
2: Am fünften Tag der Fußball-Weltmeisterschaft steigt Europameister und WM-Favorit Spanien ins Turnier ein. Gegner ist am Abend Außenseiter Kap Verde. Deutschland hatte seinen Auftakt gegen Curaçao gestern mit 7-1 gewonnen. Der Sohn von Norwegens Kronprinzessin Mette Marit, Marius Borg Høiby, ist laut norwegischen Medien für eine Reihe von Straftaten zu 4 Jahren Haft verurteilt worden. Von 2 von insgesamt 4 Vergewaltigungsvorwürfen nach norwegischem Recht sprach ihn das Gericht laut der Zeitung Verdensgang frei. Für die anderen 2 wurde er demnach verurteilt. 3 mutmaßliche Betrüger müssen sich wegen der Masche des falschen Bankmitarbeiters ab heute vor dem Bielefelder Landgericht verantworten. Sie sollen als Mitglieder einer Bande die EC-Karte zumeist von älteren Menschen eingefordert haben, weil es angeblich einen Betrugsversuch gegeben hat. Mit den Karten sollen sie dann Geld abgehoben haben. Bei einer der Taten kam es zur Festnahme. In Bielefeld und ganz Deutschland wehen heute an öffentlichen Gebäuden Deutschlandflaggen auf Vollmast. Grund ist der Nationale Veteranentag. Mit dem Gedenktag sollen aktive und ehemalige Soldaten der Bundeswehr für ihren Dienst gewürdigt werden. Die Staats- und Regierungschefs der führenden Industrienationen kommen heute im französischen Avignon zusammen. Mit Spannung wird erwartet, wie die Stimmung zwischen US-Präsident Donald Trump und den Partnern ist. Im Zentrum der Beratungen dürften die Konsequenzen aus dem Rahmenabkommen zwischen den USA und dem Iran stehen. Altkanzler Gerhard Schröder hat am Wochenende Lemgo besucht. Wie die NW schreibt, wollte der 82-Jährige seiner Frau seine lippische Heimat zeigen. Schröder wurde im heutigen Blomberg geboren und absolvierte in Lemgo eine Ausbildung zum Einzelhandelskaufmann. Am Bielefelder Westfalenkolleg machte er sein Abitur. Die Karl-Severing-Straße in Quelle wird ab heute bis Ende August zwischen der Osnabrücker Straße und dem Kreisverkehr zur Marienfelder Straße zur Einbahnstraße. Die Fahrtrichtung Steinhagen bleibt befahrbar. Unterdessen ist die Osnabrücker Straße in Quelle selbst wieder komplett frei.
1: Wir schauen aufs Radio Bielefeld Wetter.
3: Heute scheint die Sonne erst hinten raus. Vorab haben wir ein bisschen bewölktes Wetter. Da ist auch ein bisschen Wind dabei und vielleicht noch ein Regentropfen bei 18 Grad. Morgen und übermorgen bleibt es wechselhaft. Donnerstag, kurze Hose, T-Shirt, ne, wisst ihr Bescheid.
2: Okay.
3: Da könnt ihr richtig was erleben. Vielleicht noch ein bisschen einschmieren und einen Regenschirm mitnehmen. Ist auch verrückt, ne, dass man bei 12 Sonnenstunden 32 Grad am Freitag trotzdem noch einen Regenschirm mitnehmen sollte. Also ist alles
1: verrückt. Mach ich auch nicht.
3: Dann nimmst du einen Sonnenschirm, der kann auch vor Regen schützen.
1: Ja, das ist okay.
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3: Brockhagener wird geblitzt an der Dröge, der Eckendorfer und am Rabenhof.
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3: Guten Tag, klar.
2: Tim Donsbach.
1: Moin Moin zusammen. Und vielleicht ist euch das auch schon passiert, wenn ihr in der Stadt unterwegs wart oder vielleicht auch auf dem Weg zur Arbeit, zurück, wie auch immer. Dann gibt es immer wieder Menschen, die einen ansprechen und uns um Geld bitten für Essen oder Trinken. Geld für den Friseur hat jetzt bei mir allerdings noch keiner verlangt.
3: Ja, aber dass ein Friseurbesuch auch wichtig ist, um sich gut zu fühlen, zeigt eine Aktion, die jetzt am Wochenende stattgefunden hat. Da wurde den Obdachlosen kostenlos die Haare geschnitten.
4: Man sagt immer so, sie kommen regelmäßig mit gebückter Haltung zu uns, bekommen die Haare geschnitten, wir zeigen den Spiegel und sie gehen erhobenen Hauptes wieder zurück.
1: Unser Thema gleich hier bei Radio Bielefeld. Ciao.

0: Das war wieder eine tolle Aktion am Wochenende. Die Obdachlosen haben einen neuen Haarschnitt bekommen in Bielefeld. Radio Bielefeld läuft um 20 vor 10 mit Sebastian Wiese.
1: Und Timo Teichler, ja, gestern war großer Frisiertag für die Obdachlosen in Bielefeld am Bahnhof an der Tüte. Da wurden rund 60 Menschen schön gemacht. Dafür zuständig war unter anderem Uwe Kennemund, alias Uwe, mit den Scherenhänden.
0: Ja, er ist einer von rund 300 Friseuren in Deutschland, die sich ehrenamtlich im Verein Barber Angels Brotherhood organisieren, um einmal im Monat Obdachlosen in OWL etwas Würde zurückzugeben.
1: Altersspanne der Obdachlosen wird auch immer größer. Junge, Jugendliche, die meist drogenabhängig sind, und auch Menschen in Altersarmut gehören verstärkt zur Kundschaft von Barber Angel Uwe. Ein junger Bielefelder bleibt ihm auch besonders in Gedächtnis. Er kam zusammen mit einem Kumpel und ja, war total betrunken.
2: Hab dem Kollegen gesagt, pass auf, ich brauche dich dafür, weil du musst dich jetzt hier vorstellen und du musst ihm bitte die ganze Zeit den Kopf festhalten, damit er nicht mal zusammensackt. Dann habe ich dem den Haarschnitt gemacht und dann sind diese beiden wieder abgezischt. Und ich habe mal zu meinen anderen Kollegen gesagt, wenn er jetzt morgen wieder nüchtern ist und irgendwo in die Schaufensterscheibe guckt und sagt, Scheiße, was sehe ich geil aus. Wie konnte das wohl passieren?
0: Die Obdachlosen in Bielefeld haben die Haare wieder schön. Die Barber Angels Brotherhood waren gestern an der Tüte und haben rund 60 Menschen schöne Frisuren und ja ein Stück weit mehr Selbstbewusstsein verpasst. Mehr zu dieser tollen Aktion hört ihr heute auch bei uns ab 12 Uhr. Radio Bielefeld bei der Arbeit mit der Kollegin Roxane Bockschnieder. Schönen Montagmorgen wünschen wir euch.

0: 9 Uhr gleich 49. 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
1: Brock, Hagenau und Eckendorfer wird geblitzt von den Maschinen. Dröge Straße und am Rabenhof sind es, glaube ich, Menschen.
0: Das war's von uns. Gleich macht Roxane Brockschinder weiter ab 10 mit Radio Bielefeld bei der Arbeit. Viel Spaß dabei, bis morgen.

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1: Mit Nico Hartmann. Bundestrainer Julian Nagelsmann hat seiner Mannschaft nach dem 7:1 Erfolg im WM-Auftaktspiel gegen Außenseiter Curaçao zwei regenerative Tage verordnet. Nach der Rückkehr ins Teamquartier nach Winston-Salem in North Carolina steht für die Spieler, die gestern auf dem Platz in Houston standen, ein kräfteschonendes Programm am heutigen Tag an, bevor es morgen für die Spieler einen freien Tag gibt. Ab Mittwoch beginnt dann die Vorbereitung auf die Partie gegen die Elfenbeinküste, die am Samstag um 22 Uhr unserer Zeit stattfindet.
0: 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Es ist 10 Uhr. 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
2: Ja, willkommen in der Woche, in der auch das Sommerwetter zurückkommt. Wir halten bis dahin den Regenschirm für euch auf. Tim Donsbach und Roxane Brockschnieder.
3: Guten Morgen.
2: Nicht so einfach gerade in der norwegischen Königsfamilie. Ne? Kronprinzessin Mette Marit ist schwer krank und ihr Sohn Marius steht ja vor Gericht. Tim, da ist jetzt das Urteil gefallen.
3: Genau, der Sohn von Norwegens Kronprinzessin Marius Borg-Høby ist laut norwegischen Medien für eine Reihe von Straftaten zu 4 Jahren Haft verurteilt worden. Das berichten unter anderem die Zeitungen Verdens Gang und Aftenposten übereinstimmend. Julia Weschenbach berichtet aus Skandinavien.
4: Ausufernde Partys, Drogen, Gewalt und andere schockierende Vorwürfe. Der Fall Høby hatte Norwegen monatelang in Atem gehalten. Mit dem Urteil ist nun ein vorläufiger Schlusspunkt gesetzt. Doch der Schaden für die Königsfamilie bleibt. Und die Belastungen für die Royals werden in Zukunft wohl nicht weniger. Neben dem Skandal um Marius Borg-Høby steht vor allem dessen schwerkranke Mutter im Fokus. Mette Marits Gesundheitszustand hatte sich zuletzt deutlich verschlechtert.
3: 3 mutmaßliche Betrüger müssen sich wegen der Masche des falschen Bankmitarbeiters ab heute vor dem Bielefelder Landgericht verantworten. Die 21 bis 28 Jahre alten Männer aus Hagen sollen sich als Mitglieder einer Bande meist gegenüber älteren Menschen als Bankmitarbeiter ausgegeben haben. Wegen eines angeblichen Betrugsversuches bräuchten sie die EC-Karte ihrer Opfer, hieß es. Mit den Karten sollen die Männer dann Geld abgehoben haben. Bei einer der Taten kam es zur Festnahme. Nach wochenlangen Verhandlungen haben sich die USA und der Iran auf ein Rahmenabkommen zur Beilegung des Krieges verständigt. Die Einigung dürfte auch beherrschendes Thema beim G7-Gipfel sein, der heute im französischen Evian beginnt. Erwartet wird auch US-Präsident Donald Trump. Das Abkommen zwischen den USA und dem Iran soll dann am Freitag in Genf in der Schweiz unterzeichnet werden. Anna Ringle berichtet aus Genf.
5: Eigentlich sollte es beim Gipfel um Lieferketten, künstliche Intelligenz und Migration gehen. Doch das Rahmenabkommen zwischen den USA und dem Iran wird alles überstrahlen. Viel ist noch nicht bekannt, was genau in der Verabredung steht. Auf jeden Fall wird Trump den Moment am Genfer See nutzen, um andere G7-Länder in die nächsten Schritte einzubinden. Es geht um die Öffnung der Straße von Hormuz und vor allem danach. Die Sicherheit, dass Öltanker wieder problemlos die Meerenge passieren können.
3: Die Karl-Severing-Straße in Quelle wird ab heute zwischen der Osnabrücker Straße und dem Kreisverkehr zur Marienfelder Straße zur Einbahnstraße. Die Fahrtrichtung Steinhagen bleibt befahrbar. Grund ist eine Fahrbahnerneuerung, weil eine zusätzliche Linksabbiegerspur errichtet werden soll. Die Arbeiten sollen bis Ende August dauern. Die Osnabrücker Straße in Quelle selbst ist dagegen wieder komplett frei. In Brackwede kann es heute darüber hinaus an der Kreuzung Osnabrücker-Gütersloher Straße zu Behinderungen kommen. Dort werden bis 15 Uhr die Ampeln gewartet. Die Terra Wortmann Open in Halle starten heute mit den Partien der ersten Runde. Unter anderem spielen die beiden Deutschen Max Schönhaus und Daniel Altmaier auf dem Center Court. Später am Tag schlägt der italienische French Open Finalist Flavio Cobolli in Halle auf. French Open Sieger Alexander Zverev hat morgen sein Erstrundenmatch gegen den Tschechen Vítko Priva. Heute spielt Zverev schon im Doppel zusammen mit dem Brasilianer Marcelo Melo.
2: Toll, so viele Weltklasse-Sportler bei uns ums Eck zu haben. Ne? Wir gucken aufs Wetter. Ja, Sonntag ist Sommeranfang. In Bielefeld wird der wettermäßig schon vorgezogen. Ab Donnerstag praller Sonnenschein und es wird sehr warm. Bis zu 32 Grad Donnerstag bis inklusive Sonntag. Bis dahin aber noch viele Wolken, regnerisch 18 bis 23 Grad.
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2: Auf der Brockhagener Straße wird beidseitig geblitzt, auf der Eckendorfer Stadt auswärts fahrend und am Rabenhof fahrt gut.
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2: Mit Tim und Roxane.
3: Morgen.
2: Derzeit maulen wir ja noch über den vielen Regen und am Wochenende fragen wir uns dann wieder versteppt Bielefeld. Ne? Da sind wir dann auch wieder froh, dass wir den Bielefelder Süden, also vor allem Senna, haben. Denn ohne den Stadtteil säßen wir dann alle auf dem Trockenen. Thema gleich hier im Senna-Porträt.

0: Also ohne den Stadtteil Senne würden wir Bielefelder auf dem Trockenen sitzen. Nicht, weil in Senne der Regen produziert wird, aber das Wasser, das zu Hause aus unserem Hahn fließt, das kommt zu 92% aus der Senne. Radio Bielefeld läuft bei euch am Montag um 10:15. 13 der 15 Wasserwerke der Stadtwerke Bielefeld gibt es im Süden. Das erste wurde schon 1890 in Betrieb genommen. Und ja, nicht nur unterirdisch ist Senne wasserreich, auch oberirdisch. Ne? Bäche, Moore, Quellen, Teiche en masse gibt's da. Verbunden mit wunderbaren Wanderwegen, zum Beispiel durchs Furlbachtal an der Waterbör und im Mullerbachtal oder auch Rieselfelder Windel. Da, wo früher die Abwässer der Textilindustrie gereinigt wurden, erstreckt sich ja heute ein riesiges, idyllisches Naturreservat. Kurt Henze vom Heimatverein Senne.
1: Die Windelteiche, der ehemaligen Bleichteiche, ist heute Naturschutzgebiet. Da kann man drum rumlaufen, von der biologischen Station bis rüber zur Autobahn, kann man einmal rumlaufen, da läuft man locker eine Stunde. Wir bleiben immer wieder stehen und beobachten. Sie haben Aussichtstürme, wo Sie auch die Tiere beobachten können. Und wenn Sie viel Glück haben, dann sehen Sie genug. Also Sie müssen nur zur rechten Zeit kommen.
0: Ja, guck, wer Erholung an Wassernähe sucht, muss nicht zum Obersee. Der landet auch gerne mal in Senne. Ohne unseren südlichsten Stadtteil wird nicht allzu viel aus dem Wasserhahn rauskommen. Und außerdem gucken wir in den nächsten Tagen den Stadtteil Senne nochmal weiter ganz genau an, reden über Traditionen und auch Lost Places in Senne. 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

In 7 Minuten ist es 22:30 Uhr, Radio Bielefeld hier, Blitzer und Verkehr. Und geblitzt wird im Moment immer noch am Rahmenhof, wohl beidseitig da in Baumheide, auf der Brockhagener Straße und auf der Eckendorfer Stadt auswärts. Kommt gut an, bitte.

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6: Guten Morgen um 10:30 Radio Bielefeld mit den Nachrichten hier. Tim Donsbach ist dafür im Studio.
7: Guten Morgen.
6: Mein Name ist Roxane Brockschneider. Ja, der Zwerf, der kommt aus dem Feiern nicht mehr raus, wird er aber ganz gerne.
8: Ich krieg so viel Champagner. Ich muss am Dienstag noch ein Tennismatch spielen, ne? Das wisst ihr alle. Hoffentlich.
6: Tim, ab nun geht's mit 0 Promille für Zverev weiter. Heute startet erstmal Runde 1.
7: Solche Probleme hätten wir gerne, mit Champagner zugeschüttet zu werden. Ja, die Zverev Wortmund Open in Halle starten. Unter anderem spielen die beiden Deutschen Max Schönaus und Daniel Altmaier heute auf dem Center Court ihre ersten Spiele. Alexander Zverev hat dann morgen sein Erstrundenmatch, spielt heute aber schon im Doppel zusammen mit dem Brasilianer Marcelo Melo. 3 mutmaßliche Betrüger müssen sich wegen der Masche des falschen Bankmitarbeiters ab heute vor dem Bielefelder Landgericht verantworten. Sie sollen als Mitglieder einer Bande die EC-Karte zumeist von älteren Menschen eingefordert haben, weil es angeblich einen Betrugsversuch gegeben hat. Mit den Karten sollen sie dann Geld abgehoben haben. Bei einer der Taten kam es zur Festnahme. Der Sohn von Norwegens Kronprinzessin Mette Marit, Marius Borg Høiby, ist laut norwegischen Medien für eine Reihe von Straftaten zu 4 Jahren Haft verurteilt worden. Von 2 von insgesamt 4 Vergewaltigungsvorwürfen nach norwegischem Recht sprach ihn das Gericht laut der Zeitung Verdensgang frei. Für die anderen 2 wurde er demnach verurteilt. Ein Schüler eines Berufskollegs soll in Essen islamistisch motivierte Messerattacken verübt haben. Von heute an muss sich der inzwischen 18 Jahre alte Angeklagte vor dem Düsseldorfer Oberlandesgericht verantworten. Die Bundesanwaltschaft wirft ihm 3-fachen versuchten Mord und gefährliche Körperverletzung vor. Auf den Buslinien 25, 26, 41 und 44 gibt es ab heute geringfügige Änderungen bei den Abfahrtzeiten. Laut den Verkehrsbetrieben Mobil soll dadurch der Betrieb stabilisiert und die Pünktlichkeit verbessert werden. Mobil bittet Fahrgäste, sich vor Fahrtantritt über die App oder die Homepage zu informieren. Die American Footballer der Bielefeld Bulldogs haben ihr Auswärtsspiel bei den Troisdorf Jets mit 28:16 gewonnen. Am kommenden Samstag kommt Solingen auf die Russheide. Die Bulldogs stehen momentan auf Platz 1 der Regionalliga.
9: Defense! Bulldogs!
6: Hör ich immer so als Ohrwurm, wenn ich mir da hier in Bielefeld ein Spiel angucke. Ja. Da ist ja immer, sind die Fans und die trommeln und die machen und da gehe ich nach Hause und habe 2 Tage. Bulldogs!
7: Ohrwurm,
6: Defense!
7: Ja.
6: Wir gucken aufs Wetter. Ja, schön kommt später die Woche, ne? Ab Donnerstag nämlich, da wird es immer sommerlicher. Es geht auf 28 bis 32 Grad hoch ab. Dann normalisiert sich dann aber in der kommenden Woche wieder auf Anfang bis Mitte 20 Grad. Noch aber durchwachsen und regnerisch bei 18 bis 23 Grad von heute bis inklusive Mittwoch.
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6: Geblitzt wird auf der Brockhagener und Eckendorfer Straße. Straße hier Richtung Stadt auswärts und am Rabenhof beidseitig im Raum.
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6: Mit Tim.
7: Und Roxane.
6: Wie war dein Fußballabend?
7: Oh, ganz schön.
6: Ja?
7: Ja, mit ein bisschen Hamburger, ein bisschen Bier und aber locker weg, ruhig. Und selbst?
6: Ja, auch schön, war irgendwie einsamer als gedacht. Für alle schön, so Deutschland gedöns, ne? Ja. Pizza hat die Mutter bestellt, ja. Herrlich, ne?
7: Herrlich.
6: Und irgendwann waren sie alle weg. Oh. Einer beim Kumpel gucken, der andere im Gym. Da stehst du da, ne?

0: Tennisturnier in Halle finde ich ja schon deshalb immer toll, weil dann auch die Stars aus den herrlichen Friseurgazetten hier ihn echt bei uns ums Eck weilen und Shampoos mit Erdbeeren genießen. Dies Jahr ja noch mehr Glamour, weil Alexander Zverev ja just the French Open gewonnen hat. Ne? Am Wochenende war da schon die Hölle los in Halle. Er wurde umlagert, Freundin Tomala war auch dabei und brachte auch direkt Zverevs Töchterchen mit, ganz süß die Kleine. Und der Papa, der bekam ja bei seiner Ankunft in Halle eine riesige Torte, eine Eiffelturm-Torte über reicht. Der Turm war 70 cm groß, gebacken und zusammengesetzt hat sie Jörg Kraume aus Bielefeld.
1: Oh ja, 5 Minuten denken und 8 Stunden Arbeit. Also wie macht man es? Im Grunde genommen, Eiffelturm, ein Bild davon zu finden, ist ja nicht so schwierig. Und wir haben uns dann wirklich so eine Bastelschablone genommen, ne? Wie man so als Kinder so ein Ding aus Pappe zusammenbaut. Und haben uns diese Dinge ausgedruckt. Dadurch waren dann die Dimensionen so ein bisschen festgelegt. Die Torte als solches war vorher eine große Platte, 60 x 40 cm, 5 cm hoch. Und dann haben wir angefangen zu stapeln. Dann die Schablonen drüber gelegt und das Ganze beigeschnitten. Ja, wie Bauplätze stapeln, ganz genau. Und dann stapelt man halt immer schmaler übereinander. Und dann schneidet man die Form in dieser Biegung, wie der Eiffelturm gebaut ist, nach und legt nachher außen drauf die Schablonen, die in diesem Fall essbar waren. Und dadurch kann man dann auch nachher die Torte super anschneiden. Wir hatten erst überlegt, wir bauen alles in Schokolade, aber wenn sie dann hätten anschneiden wollen, so nach dem Motto, du kriegst ein Stück vom Eiffelturm, wäre halt keiner durchgekommen.
0: Ganz einfache Sache, also einfach alles das wegschneiden, was nicht zum Eiffelturm dazugehört. Ja, wäre es mal so einfach. Ne? Die Torte kam gut an, auch und vielleicht gerade deshalb, weil Jörg ganz besonders auf den Zuckergehalt geachtet hat.
1: Wir haben extra viel reingemacht, weil er hat ja 4,5 Stunden gespielt, oder?
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0: Zverev ist ja Diabetiker, ne? Deswegen haben sie ein bisschen mal drauf geachtet, damit er nicht umkippt.

0: Optimist.
1: Nico Santos, für ihn ist das Glas heute halb voll. Optimist im besten Mix bei Radio Bielefeld 11 vor 11. In Steinhagen auf der Hammerstraße wird im Moment geblitzt. Im Rabenhof hier in Baumheide, Eckendorfer und Brockhagener Straße.

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2: Hallo ihr Lieben, am Montag um 11 die Radio Bielefeld Nachrichten hat ab sofort Tim Forsbild für euch.
3: Hallo zusammen.
2: Mein Name ist Roxane Brockschnitter. Rund um die Innenstadt klang das gestern Abend so. Das 7:1 gegen Curaçao hat für ordentlich Stimmung gesorgt und da waren offenbar direkt viele Alves auf dem ersten Autokorso.
3: Ja, ich musste nach dem Public Viewing bei einem Freund über den Willy-Brandt-Platz und da stand man mit dem Auto erstmal wirklich ein bisschen rum. Es ging nicht mehr voran, aber ich muss sagen, ich fand's schön, war richtig ausgelassen.
2: Wir haben euch auf Instagram befragt, wie da so eure Meinung zu ist. Stellen wir gerne kurz hier vor.
3: Gut 1000 von euch haben da abgestimmt. 30% der Bielefelder sagen, geile Sache, hupt ordentlich, feiern wir mit.
2: 25% wollen erst ab der K.U.-Phase beim Autokorso dabei sein.
3: Und die anderen 45%, die finden das Ganze eher nervig.
2: Mal schauen, wie es in der Stadt nach dem nächsten Spiel am Samstag gegen die Elfenbeinküste klingt. Wir werden berichten.
3: Der Iran-Krieg machte die Hoffnungen auf einen zarten Aufschwung in der deutschen Wirtschaft in diesem Jahr bisher zunichte. Das jetzt angekündigte Abkommen zwischen den USA und dem Iran könnte da aber die Trendwende einleiten und macht Hoffnung, dass neben den Ölpreisen auch die Spritpreise sinken. Das dürfte aber noch eine Weile dauern, sagte Christian Küchen, der Experte eines großen Mineralölverbands, heute früh bei NTV.
4: Zunächst mal ist das ein sehr gutes Signal und es wird aber mit Sicherheit eine gewisse Zeit dauern. Erstmal muss das natürlich ratifiziert, umgesetzt werden. Die Straße muss wahrscheinlich auch von Minen geräumt werden. Und dann brauchen natürlich auch die vielen Schiffe, die da liegen, erstmal eine Zeit, bis sie die Weltmärkte erreichen.
3: Die Einigung, welche eine Öffnung der Straße von Hormuz vorsieht, dürfte auch das beherrschende Thema beim G7-Gipfel sein, der heute im französischen Evian beginnt. Erwartet wird da auch US-Präsident Donald Trump, der das Abkommen zwischen den USA und dem Iran dann am Freitag in Genf unterzeichnen soll. Wegen Vergewaltigung ist der Sohn von Norwegens Kronprinzessin Mette Marit, Marius Borg-Høiby, zu einer 4-jährigen Haftstrafe verurteilt worden. Ein Gericht in Oslo sprach den 29-Jährigen in 2 Fällen schuldig. Von 2 zusätzlichen Vergewaltigungsvorwürfen wurde er freigesprochen. Das Urteil ist noch nicht rechtskräftig, es wurde eine Berufung zugelassen. Die EU startet jetzt die Beitrittsverhandlungen mit der Ukraine und Moldau. Damit ist die 2-jährige Hängepartie beendet, die der ehemalige ungarische Regierungschef Orbán mit seinem Veto ausgelöst hatte. Der Startschuss fällt heute beim Treffen der EU-Außenminister in Luxemburg. Die Gespräche dürften sich Jahrzehnte hinziehen, da die Beitrittskandidaten zahlreiche Reformen umsetzen müssen. Als eines der größten Probleme gilt die Korruption in beiden Ländern und natürlich auch der Ukraine-Krieg, welcher in der vergangenen Nacht mit schweren Angriffen in Kiew unvermindert weiterging. Der Bielefelder Bunker Ulmenwall soll eine neue Adresse bekommen. Wie das Westfalenblatt berichtet, ist die bisherige Hausnummer an der Kreuzstraße die 0, welche in amtlichen Systemen nicht zulässig ist. Die Stadt plant daher jetzt eine Änderung. Nun soll ein neuer Platz namens Am Ulmenwall entstehen, wodurch der Bunker die Adresse Am Ulmenwall 1 erhalten würde. Die Bezirksvertretung Mitte entscheidet am Donnerstag über den Vorschlag.
2: Heute regnet es andauernd, aber auch 4 Stunden Sonnenschein. Kratzen wir zusammen 18 Grad in der Spitze. Nachts 7 Grad. Durchmischt bleibt es bis Mittwoch. Danach kommt warmes Wetter zu uns. Und wir werden bei 32 Grad auch ordentlich in Freibäder gehen, hoffe ich mal, und ins Schwitzen kommen. Kommende Woche dann normal warm. Da Anfang bis Mitte 20 Grad.
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2: Geblitzt wird am Rabenhof, auf der Eckendorfer Straße statt auswärts fahren von einer Maschine und auf der Brockhagener Straße Höhe Christinenbrunn.
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2: Sag mal, Tim, wurde bei deinem WM-Gucken in Rudel gestern auch so über Sané geschimpft?
3: Ja. Also, du meinst die Großchance, ne, die er da verschossen hat, oben links drüber?
2: Also andauernd hört ich, oh, der Rohrkrepierer.
3: Der Leroy, der kriegt immer viel ab.
2: Das der ist kann so. Gar nichts. Ja. Also ich habe fast ein bisschen Mitleid. Ich habe keine Ahnung.
3: Da wurde das Bier kurz abgesetzt, um ein bisschen wutlos zu werden auf den Leroy. Ja,
2: es ist wirklich wahr,
3: der kriegt es einfach immer ab.
2: Oh je.

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1: Meine Herren, 7:1, wa? Aber gut, ne? Ein Fußballland wie Deutschland mit 83 Millionen Einwohnern gegen ein Ländchen mit der Einwohnerstärke Paderborns. Da war jetzt ehrlich gesagt auch schon zu erwarten, dass das ganz gut für Deutschland ausgehen wird, ne? Die blaue Welle hat Curaçao aber trotzdem total überschwappt. Gestern gefühlt jeder trägt auf der Karibikinsel das Trikot der Nationalmannschaft. Die ganze Insel ist mit Fahnen geschmückt, auch jedes Auto. Ein Zeitungskollege der Neuen Westfälischen, Leiter der Lokalredaktion, Stefan Gerold, der ist derzeit auf Curaçao und hat das Spiel gestern beim Public Viewing in Willemstad mitgeschaut und uns berichtet.
2: Natürlich im Trikot mit Bundesadler und schwarz-rot-goldenen Fähnchen haben wir uns ja die Leute gemischt und nun in der Landessprache Papiamento mit Bonbini begrüßt, was herzlich willkommen heißt. Das schnelle 1:0 für Deutschland tat der Stimmung keinen Abbruch. Als dann der Ausgleich fiel, geriet die Insel in einen Ausnahmezustand. Die Menschen fielen sich in die Arme, es wurde gesungen und getanzt. Denn schließlich war es das erste Tor, das Curaçao je bei einer WM erzielt hat und dann auch noch gegen das große Deutschland. Allerdings erwies sich das deutsche Nationalteam als Partycrasher. Mit jedem weiteren Treffer beruhigten sich die karibischen Gemüter und schließlich wurde der Abpfiff herbeigesehnt, damit es nicht noch schlimmer wurde. Doch die Menschen behielten die gute Laune und machten das Beste daraus. Ihr habt doch 2014 bei der WM Brasilien mit 7:1 besiegt. Dann sind wir also jetzt genauso gut wie Brasilien, wurden wir beglückwünscht und durften gemeinsam wieder lachen.
1: Unser Radio Bielefeld-Nachbar, der Kollege der Neuen Westfälischen, Stefan Gerold war das, der gerade auf Curaçao, weil scheinbar sind die Insulaner Superverlierer. Die können gönnen. Schön so, ne? Wer hat's denn vorher schon gewusst mit dem Ergebnis hier fürs deutsche Spiel gegen Curaçao? Ja, es war unser Wuff-Orakel Cooper, unser Redaktionshund und Tipper der deutschen WM-Spiele. Bevor wir Samstag gegen die Elfenbeinküste ran müssen, tippt Cooper natürlich wieder und zwar nur hier bei Radio Bielefeld.

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1: Kinder der 80er kennen die Tenners sicherlich alle noch von der Serie Alf.
2: Hey, Kate, sag mir doch mal, wo deine Auflaufformen stehen.
3: Warum?
2: Weil der Kater nicht in den Toaster passt.
1: Und Kate, also die Schauspielerin entschieden, Kate Tenner, die ist jetzt verstorben. Ganz friedlich im Alter von 77. Jetzt hat Alf gar keine Zieheltern mehr. Willy Tenner ist bereits vor einigen Jahren verstorben. In 11:55, wir schauen, was auf den Straßen los ist mit Radio Bielefeld Blitzer und Verkehr. Auf der Gütersloher Straße gibt es wohl eine Ampelwartung, Höhe Waschanlage bzw. Kita. Geblitzt wird zurzeit auf der Drögestraße, Eckendorfer und Brockhagener Straße. Fahrt vorsichtig.

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8: Guten Tag zusammen. Es ist 11:30 Uhr, Montag. Radio Bielefeld läuft und Tim Vorspel ist da.
9: Ja, hallo.
8: Mit den Radio Bielefeld Nachrichten. Der Bunker Ulmenwalde soll eine neue, offiziell gültige Adresse bekommen.
9: Ja, wie das Westfalenblatt berichtet, ist an der Kreuzstraße die bisherige Hausnummer 0 in amtlichen Systemen der Stadt unzulässig.
8: Schade eigentlich, 0 ist ziemlich cool. Die Stadt hat deshalb aber zunächst mal geprüft, ob eine Umnummerierung der Kreuzstraße möglich ist. Da gab es aber unzufrieden. Anwohner, ne?
9: Ja, die hatten keine Lust auf Ummeldung. Nun soll es deshalb einen neuen Platz namens Am Ulmenwall geben. Der Bunker würde dann die Adresse Am Ulmenwall 1 tragen.
8: Die Bezirksvertretung Mitte entscheidet Donnerstag über diesen Vorschlag.
9: 3 mutmaßliche Betrüger müssen sich wegen der Masche des falschen Bankmitarbeiters ab heute vor dem Bielefelder Landgericht verantworten. Sie sollen als Mitglieder einer Bande die EC-Karte zumeist von älteren Menschen eingefordert haben, weil es angeblich einen Betrugsversuch gegeben haben soll. Mit den Karten sollen sie dann Geld abgehoben haben. Bei einer der Taten kam es zur Festnahme. Beim anstehenden G7-Treffen in Frankreich wird über die Folgen des USA-Iran-Abkommens beraten. Der französische Präsident Macron wird vorab US-Präsident Trump empfangen. Anschließend kommen die anderen Staats- und Regierungschefs dazu. Unter ihnen ist auch Bundeskanzler Merz. Frankreichs Außenminister hat die Beschädigung des Kiewer Höhlenklosters durch russische Angriffe auf die Ukraine mit einem Bombardement der Pariser Kathedrale Notre-Dame verglichen. Das Ganze sei völlig inakzeptabel, so Barrot beim Treffen der EU-Außenminister in Luxemburg. Die Klosteranlage mit goldener Kuppel wurde teilweise bereits im 11. Jahrhundert erbaut. Sie ist Weltkulturerbe und stand durch russische Bomben in der vergangenen Nacht in Flammen. Die Terra Wortmann Open in Halle starten heute mit den Partien der ersten Runde. Unter anderem spielen die beiden Deutschen Max Schönhaus und Daniel Altmaier auf dem Center Court. French Open-Sieger Alexander Zverev hat Dienstag sein Erstrundenmatch, spielt heute aber schon im Doppel mit dem Brasilianer Marcelo Meio.
8: Guckst dir was an? Gehst du in Halle?
9: Ja, tatsächlich, ja. Ich fahre da heute Nachmittag hin.
8: Ach ja, witzig.
9: Ich freue mich auch total. Da spielt auch, ich habe jetzt gerade den Namen vergessen, aber der Gegner aus dem Finale von den French Open, der spielt heute auch, der Italiener.
8: Vielleicht.
9: Und ich habe da richtig Bock drauf, mir das anzugucken.
8: Du berichtest morgen.
9: Unbedingt.
8: Ich werde dich ausquetschen, wie es gewesen
9: mach ich
8: ist.
9: Gerne.
8: Das Wetter, das quetscht sich auch noch ein bisschen Regen aus den Wolken raus. Heute im Laufe des Tages 18 Grad in der Spitze, regnet immer mal wieder, aber auch so 4 Stunden Sonne gibt es über den Tag verteilt. Nachts ein vorerst letztes Mal einstellige Temperaturen von 7, 8 Grad. Morgen und übermorgen gibt es dann tagsüber noch mal so ein Mischmaschwetter. Und ab Donnerstag bis inklusive Sonntag wird sommerlich, beziehungsweise ehrlich gesagt fast hochsommerlich. Mit bis zu 32 Grad. Die Freibäder freuen sich dann auf euch.
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8: Aktuell gibt es Blitzer, frisch gemeldet einer auf der Braker Straße, Höhe Kirche, da ist 30 erlaubt, auf der Brockhagener Straße, Höhe Christinenbrunnen, Dröge Straße habt ihr genannt und die Eckendorfer Stadt auswärts.
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9: Und Tim Vorspiel, und ich weiß jetzt, wie er heißt. Er heißt Kobolli.
8: Kobolli?
9: Ja,
8: Kobolli,
9: Weltrangliste Kobolli. Platz 10 spielt heute so ab 15 Uhr in Halle.
8: Du kannst ihn ja noch ein bisschen trösten fürs
9: Ja, der sieht auch gut aus. Gehe ich gerne hin und streichel mir sie.

John Osborne, One of Us, 18 Minuten vor 12, Radio Bielefeld hier am Montag. Ja, wer dachte, zum 80. Geburtstag, da gibt's ein schönes Bad in Voltaren für Donald Trump, der irrte. Er hat sich Käfigkämpfe vom Weißen Haus gegönnt und war selbst zu Tränen gerührt von der Lobhudelei auf sich selbst. Ein Geschenk, das er sich und irgendwie auch uns noch zum 80. gestern machte. Der US-Präsident ist ja der Deal mit dem Iran. Das ist quasi so ein Auftakt für weitere Verhandlungen, so ein Zwischenabkommen kann man es wohl nennen. Die Blockade der Straße von Hormuz soll aufgehoben werden, unter anderem, und Waffen sollen an allen Fronten ruhen. Wir haben hier die Hoffnung, dass sich dann natürlich auch Inflation und vor allem auch die Preise an den Tankstellen nach unten beruhigen. Bis das so richtig bei uns ankommt, sagen die Experten, kann es aber noch dauern. Und mehr über die Entwicklungen im Iran und dem ganzen Konflikt erfahrt ihr natürlich immer in den Radio Bielefeld Nachrichten. 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

Shakira hat den Hüftschwung immer noch voll in Perfektion drauf. Haben wir beim WM-Start gesehen. Dai Dai, der WM-Song, gerade gehört bei Radio Bielefeld. Wir schauen auf die Straße und da gibt's Blitzer auf der Braker- und Brockhagener Straße, Dröge- und Eckendorfer Straße. Kommt gut an.

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3: In dieser Woche ist Sommeranfang am Sonntag. Wir begleiten euch Richtung 30 Grad die Woche. Tim Forspel.
4: Mach ich gern, hallo.
3: Und Roxane Brockschnieder jetzt mit den Nachrichten bei Radio Bielefeld. Altkanzler Gerhard Schröder hat am Wochenende Lemgo besucht.
4: Ja, der 82-Jährige wollte seiner Frau offenbar seine lippische Heimat zeigen.
3: Schröder wurde im heutigen Blombeck geboren, absolvierte in Lemgo eine Ausbildung zum Einzelhandelskaufmann.
4: Und am Bielefelder Westfalenkolleg, da machte er sein Abitur. Ein Bild von Schröder, den wir wohl alle kennen, und seiner Frau Soyoung Schröder Kim. Beim Besuch in Lemgo findet ihr bei uns auf der Website auf radiobielefeld.de. Der Iran-Krieg machte die Hoffnungen auf einen zarten Aufschwung in der Wirtschaft in diesem Jahr zunichte. Das Abkommen zwischen den USA und dem Iran könnte nun die Trendwende einleiten und macht Hoffnung, dass neben den Ölpreisen auch die Spritpreise sinken. Das dürfte aber noch eine Weile dauern, selbst wenn die Straße von Hormus wieder für den Schiffsverkehr freigegeben ist. Fiona Reichert hat die Infos.
5: Eine schnelle Entspannung bei der Inflation und auf den Ölmärkten ist nicht in Sicht, sagt Bundesbankpräsident Joachim Nagel. Zustimmung bekommt er aus der Mineralölbranche. Bis sich die Spritpreise wieder normalisieren, könne es Monate dauern. Zwar soll die Straße von Hormuz laut der Einigung zwischen USA und Iran bald wieder freigegeben werden, dann müsse sie aber erstmal auf Minen untersucht werden. Außerdem sei die Infrastruktur in der Region stark beschädigt worden. Und besonders entscheidend, das Abkommen muss ja erstmal noch unterzeichnet werden. Das soll am Freitag passieren.
4: Ein 31-jähriger Bielefelder ist vom Landgericht zu 6,5 Jahren Gefängnis verurteilt worden. Die NW berichtet heute von dem Urteil. Der Mann hatte seine Ex-Freundin im Dezember am Obersee in den Kofferraum seines Autos gesperrt, sie misshandelt, bedroht und später in seiner Wohnung mehrfach vergewaltigt. Das Opfer hatte sich zuvor von ihm getrennt und sollte dafür offenbar bestraft werden. Der Mann legte vor Gericht ein Geständnis ab, was sich aber nicht strafmildernd auswirkte. In seiner U-Haftzelle schrieb er während des Prozesses bedrohliche Botschaften mit den Initialen seiner Freundin, seiner Ex-Freundin auf die Wand, was die Strafkammer als Zeichen ansah, dass der Bielefelder offenbar wenig Reue empfindet. Die britische Regierung plant ein Verbot von mehreren Social-Media-Plattformen für Kinder und Jugendliche unter 16 Jahren. Das kündigte Premierminister Keir Starmer bei einer Pressekonferenz in London an. Damit folgt Großbritannien dem Vorbild Australiens. Philipp Detlefs berichtet für uns aus London.
6: Soziale Medien machen Kinder unglücklich, sagte Starmer. Aber weil sie auch Vorteile brächten, sei die Entscheidung nicht leicht gefallen. Doch die Risiken und negativen Konsequenzen überwiegen nach Ansicht der Regierung. Ein vollständiges Verbot sei daher die richtige Entscheidung. Geplant sind auch strengere Regeln für Gaming- und Streaming-Plattformen, damit Erwachsene dort keine Kinder direkt kontaktieren können. Kritiker befürchten, dass das Verbot von Teenagern leicht umgangen werden kann, zum Beispiel durch falsche Altersangaben oder VPN-Dienste, die den Standort virtuell verändern.
4: Die Karl-Severing-Straße in Quelle wird ab heute zwischen der Osnabrücker Straße und dem Kreisverkehr zur Marienfelder Straße zur Einbahnstraße. Die Fahrtrichtung Steinhagen bleibt aber befahrbar. Grund ist eine Fahrbahnerneuerung, weil eine zusätzliche Linksabbiegerspur errichtet werden soll. Die Arbeiten sollen bis Ende August dauern. Die Osnabrücker Straße in Quelle selbst ist dagegen wieder komplett frei. In Brackwede kann es heute darüber hinaus an der Kreuzung Osnabrücker Straße-Gütersloher Straße zu Behinderungen kommen. Dort werden ab 15 Uhr die Ampeln gewartet.
3: Mensch, die hatten aber Sehnsucht nacheinander. Die WM-Spieler, die Deutschen, haben schon ihre Frauen zu Besuch gehabt, ne?
4: Eingeflogen, ne?
3: Eingeflogen und auch Mutti von Nagelsmann dabei, die gute Burgi.
4: Alle da, dann kann es ja nur was werden.
3: Ja, ich habe gedacht, dann kommt erst so zum Ende. Mein Gott, wie lange sind die denn schon getrennt? Da muss man noch mal aushalten, ne? Ja, ja.
4: Gibt es eigentlich noch dieses, dass man irgendwie enthaltsam sein muss vor den Spielen?
3: Ich kenne das eigentlich nur von Boxern.
4: Ich weiß nicht, ob das
3: mal... Macht die
4: ich glaube,
3: Beine
4: es gibt auch Trainer, die das auch bei Fußballern anordnen.
3: Ja, vielleicht halt dürfen die sich auch nicht anfassen. Das kann ja auch sein.
4: Ich weiß es nicht. Ich versuche mal den Julian zu erreichen, was der da vorgegeben hat.
3: Ich will es gar nicht wissen. Bilder im Kopf, ey. Kommenden Sonntag, Leute, da ist der Sommeranfang. Ich habe es euch eben schon erzählt. Und in Bielefeld wird der wettermäßig schon was vorgezogen. Ab Donnerstag wirklich super sonnig. Es wird sehr warm, bis zu 32 Grad. Donnerstag bis inklusive Sonntag. Bis dahin aber, ihr seht es da draußen, noch viele Wolken, regnerisch 18 bis 23 Grad mit.
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3: Aber tatsächlich haben wir da letztens auch drüber gesprochen, ob die Sportler enthaltsam bleiben müssen vor so großen Geschichten.
4: Ja, irgendwie. das ist
3: frag
4: ja
3: mal die
4: Frage.
3: Amin, frag mal die Amin. Ja. Ne? Auf der Braker Straße, Leute, wird gerade gegenüber der Kirche geblitzt. Auf der Brockhagener bei Christinenbrunn, auf der Eckendorfer Stadt auswärts eine Maschine und auf der Dröge Straße.
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4: und Roxane Bockschieder.
3: Gestern gab es für rund 60 wohnungslose Bielefelder ein Stück Würde geschenkt in Form eines schönen Haarschnitts von ehrenamtlichen Friseuren von den Barber Angels Brotherhood. Berichte ich gleich von

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0: Schnucki, hört eure Nummer 1, Radio Bielefeld mit Roxane Brockschnieder. Könnt ihr euch Engel in schwarzen Lederkurten vorstellen, Kamm und Schere in der Hand? Die gibt es, das sind die vom Verein Barber Angels Brotherhood. Friseure, die ehrenamtlich einmal im Monat Obdachlosen in OWL die Haare schneiden. Gestern waren sie an der Tüte am Bahnhof in Bielefeld, auch mit Hilfe der Bahnhofsmission, die bereits im Vorfeld zusammen mit Streetworkern Einladungen verteilt hat.
1: Interessanterweise kommen die Gäste, so nennen wir unsere Obdachlosen, in der Regel schon mit gewaschenen Haaren. Das heißt, sie kommen vorher in die Einrichtung, waschen sich die Haare und sie sagen einfach, wenn ihr zu uns kommt und uns schon die Haare schneidet, dann wollen wir zumindest saubere Haare haben. Wenn das nicht der Fall ist, dann haben wir sogenannte Waschhauben. Die haben Wasser, Desinfektion in einer Haube und dort können wir Haare säubern und desinfizieren.
0: Sagt Uwe mit den Scherenhänden, wie er sich nennt als Barber Angel, der eigentlich Uwe Kennemund heißt und Friseurmeister im Kreis Herford ist. Der ist bereits seit 10 Jahren dabei und hat so einige Geschichten von seinen Kunden gehört.
1: Ich habe ein Beispiel aus Bremen. Eine junge Frau, die ich halt gefragt habe, wie bist du überhaupt auf die Straße gekommen? Und letztendlich ist bei rausgekommen, dass sie ja mit 17 Jahren so einem Loverboy in die Fänge gekommen ist. Er hat sie auf den Strich gestickt und irgendwann hat sie gesagt, ich muss aus dieser Misere raus und hat sich deiner Freundin anvertraut. Sie ist halt nach Bremen gekommen, auf der Straße gelandet. Und naja, hat sehr wahrscheinlich ihr Lebensunterhalt weiter mit Prostitution. Und das sind so Sachen, die mir nachgehen.
0: Ja, das hört man ihm an. Meist kein Uwe, aber das gehörte nach seiner Arbeit mit der Barber Angels Lederkutte zusammen abstreifen. Natürlich kann jetzt ein neuer Haarschnitt nicht dein Leben komplett verändern von 0 auf 100, aber es kann durchaus ein Anstoß dazu sein.
1: Wir hatten natürlich auch schon Gäste, die nach dem Haarschnitt gesagt haben, also jetzt werde ich mich bewerben für einen Minijob und sind teilweise auch genommen worden.
0: An der Tüte in Bielefeld sind gestern rund 60 Obdachlose frisiert worden. Für Umme mehr über die ehrenamtlichen Friseure in Kutte erfahrt ihr heute Nachmittag 15:45 bei Bettina Wittemeyer oder auch online auf b-a-b.club.
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Der Naturschutzbund braucht euch dringend. Voraussetzung, ihr könnt zählen. Heute soll eine Insekteninventur gemacht werden. Im Garten oder Park, mehr dazu gleich in den Radio Bielefeld Nachrichten. Jetzt Blitzer und Verkehr. Und da werden Ampeln gewartet. Gütersloher Straße, Höhe Kita bzw. Waschanlage geblitzt wird auf der Braker Straße, der Brockhagener, Dröge und Eckenderer Straße. Fahrt gut und vorsichtig bitte.

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1: Also ich habe das Spiel gestern Abend von Deutschland natürlich geguckt, mit der Familie zusammen, dazu was gegessen, getrunken und das 7:1 gefeiert. Du hast währenddessen Schnitzel gebraten.
2: Ja, und ich habe festgestellt, dass meine Gefühle zur WM irgendwie anscheinend nicht so repräsentativ sind. Ich habe beim Kochen in der Küche den Anfang so ein bisschen auf dem Handy geguckt, bis zum 1:1, dann habe ich ausgemacht, weil die Schnitzel dann in die Pfanne sollten und dann spritzt nachher das Öl aufs Display. Aber wir haben gegessen, Kind kam ins Bett und dann war das Spiel ja auch schon vorbei.
1: Also wir halten fest, du bist noch nicht ganz so im WM-Fieber. Aber ich denke, das kommt noch ganz genau. Wenn Deutschland auch das zweite Spiel gewinnen sollte, dann springst auch du auf den Zug auf.
3: I think after the game there was a song, The Train Has No Brakes. It's a German song. And we tried to do that, to move on, like with no brakes. And it was at least not that bad.
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6: 12:30 Infozeit mit Tim Forspel.
7: Guten Tag.
6: Und Roxane Brockschnieder, die Radio Bielefeld Nachrichten jetzt. Denn NABU NRW ruft ab heute leider bei eher schlechtem Wetter wieder zur großen Schmetterlingszählung auf.
7: Ja, bis zum 15. Juli können Naturfreunde die Falter in Gärten, Parks oder auf Balkonen beobachten und melden. Ziel der Aktion ist es, mehr über die Entwicklung der heimischen Schmetterlingsbestände zu erfahren.
6: Ah, dann könnt ihr ja auch noch das gute Wetter abwarten. Im Fokus stehen 12 Tage und Tag und 6 Nachtfalterarten, so wollte ich sagen. Die Ergebnisse können online an den NABU übermittelt werden.
7: Und falls ihr Bielefelder Schmetterlingsfreunde das noch nie gemacht habt und euch jetzt fragt, wie zähle ich denn Schmetterlinge? Ist nicht leicht, die sind flott, aber da gibt's Hilfen und Erklärungen vom NABU, habe ich euch auf unserer Website verlinkt. Tennisfans kommen in OWL wieder auf ihre Kosten. Die Terra Wortmann Open in Halle laufen heute seit gut einer Stunde. Aktuell spielt der Deutsche Max Schönhaus auf dem Center Court und hat den ersten Satz verloren. Beide French Open Finalisten spielen heute noch in Halle. Zverev im Doppel und der Italiener Cobolli im Einzel gegen 15 Uhr. Ein 31-jähriger Bielefelder ist wegen Freiheitsberaubung, gefährlicher Körperverletzung und besonders schwerer Vergewaltigung zu 6,5 Jahren Gefängnis verurteilt worden. Laut NW hatte er seine Ex-Freundin im Dezember am Obersee in den Kofferraum gesperrt und später in seiner Wohnung mehrfach vergewaltigt. Vor Gericht legte der Mann ein Geständnis ab. Großbritannien plant ein Social-Media-Verbot für unter 16-Jährige. Premierminister Starmer kündigte an, die Regelung werde ab Anfang kommenden Jahres in Kraft treten. Wie die Sunday Times berichtet, soll das Verbot unter anderem für TikTok, Instagram und YouTube gelten. Vor ein paar Monaten hatte sich Starmer noch zurückhaltend zu einem Verbot geäußert. Israel sieht sich nicht an das Abkommen zwischen Iran und den USA gebunden. Sicherheitsminister Gvir sagte, sein Land sei nicht Vertragspartei. Man werde die Armee nicht aus dem Libanon zurückziehen und bei iranischen Angriffen mit aller Kraft zurückschlagen, so aus Israel die neuesten Infos. Die USA und der Iran hatten vereinbart, dass alle Militäreinsätze sofort und endgültig an allen Fronten eingestellt werden, auch im Libanon. Die Special Olympics Deutschlands beginnen heute. Mehr als 4000 Sportlerinnen und Sportler mit geistigen Behinderungen treten bei den Spielen im Saarland an. Bestimmt sind auch einige Bielefelder mit dabei. Die Special Olympics dauern bis Freitag. Die Eröffnungsfeier findet am Abend in Saarbrücken statt. Euch viel Erfolg.
6: Toi, toi, toi, Mensch, da ist ja sportlich was los hier aktuell. Fußball-WM, Terra Wortmann Open, Special Olympics.
7: Ja, nur wir beide. Wir können nichts. Wir sind nicht so dabei. Wir stehen nur hier und machen nichts.
6: Ich kann super Treppen steigen.
7: Guck mal, gibt es da einen Wettbewerb vielleicht?
6: Ja, es rennen manche einen Eiffelturm hoch. Ne?
7: Es gibt doch hier diese Feuerwehrmänner, die auch immer Treppen laufen. Da könntest du ja auch mal.
6: Da schicken wir Silvana hin. Die ist schon super im Training. Ne? Das schöne Wetter kommt später, Leute, ab Donnerstag nämlich. Da wird es immer sommerlicher, geht auf 28 bis 32 Grad rauf. Normalisiert sich dann kommende Woche wieder so auf Anfang bis Mitte 20 Grad, wem die 32 deutlich zu heiß sind. Noch aber durchwachsen und auch mal nass bei 18 bis 23 Grad, heute bis inklusive Mittwoch.
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6: Ampeln werden gewartet auf der Gütersloher Straße, Höhe Kita bzw. an der Waschanlage in dem Bereich dort. Geblitzt wird auf der Braker- und Brockhagener Straße, Dröge Straße und Eckendorfer.
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6: Mit Tim und Roxane.
7: Hallöchen.
6: Forstel und Brock, Schnieder, ja. Und so klang es gestern Abend nach dem 7:1 Deutschlandspiel gegen Curaçao. Bei der Fußball-WM in der Bielefelder City war Autokorso angesagt. Selbst in Brake hörte man noch einige
7: das
6: ganz verschüchtert hupen. Ne? Wir haben eine Blitzumfrage gemacht. Auf Insta kam raus, dass 43% Autokorso doof finden, 32% finden es gut und sind dabei. 25% steigen erst ins Auto ab der K.O.-Runde, wenn die Deutschen da gewinnen. Dann hupt mal los.

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1: 20 Minuten noch, dann ist es eins. Ja, er ist einer der größten Comedy-Stars, die es in Deutschland gibt, obwohl bald ja nicht mehr. 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

Nach dem 7-1 geht die Woche in Bielefeld ganz locker von der Hand und geht los. Meine Güte, stell dir mal vor, wir wären da mit so einer Niederlage gegen Curaçao ins Turnier gestartet. So rum geht's besser. Ne? Wir gucken jetzt auf die Verkehrslage. Da läuft's auch gut. Keine Staus, keine Störung. Es gibt aber Blitzer auf der Eckendorfer Stadt auswärts fahrend. Auf der Dröge Straße, Brockhagener Straße ist dabei und Braker an der Kirche. Fahrt vorsichtig bitte.

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1: Mahlzeit, Montagmittag, Tim Forsbill ist im Studio.
2: Moinsen.
1: Mit den Radio Bielefeld Nachrichten. Ich bin Roxane Brockschnieder. Schmetterlinge. Tim, kennst ein paar?
2: Also gesehen schon viele. Ich würde sagen Zitronenfalter, der gelbe. Pfauenauge. Eine Motte.
1: Eine Motte.
2: Oder? Also diese Weißen, die auch tagsüber fliegen,
1: ich weiß nicht. Achso, diese weißen Fiesen.
2: Ja, die gibt's ja auch noch.
1: Admiral könnte ich nur bieten. Mhm. Und ob eine Motte ein Schmetterling ist, weiß ich jetzt nicht so. Würde ich jetzt fast bezweifeln.
2: Ja, also die beim NABU, die wüssten das auf jeden Fall. Und die wüssten wahrscheinlich auch noch ein paar Arten mehr. Die rufen ab heute wieder zur jährlichen Schmetterlingszählung auch in Bielefeld auf. Bis zum 15. Juli können Beobachtungen aus Gärten, Parks oder von Balkonen gemeldet werden. Die Aktion soll helfen, mehr über die Bestände heimischer Falter zu erfahren. Den Link dazu, den gibt's auf unserer Website. Die britische Regierung plant ein Verbot von mehreren Social-Media-Plattformen für Kinder und Jugendliche unter 16 Jahren. Das kündigte Premierminister Keir Starmer bei einer Pressekonferenz in London an. Damit folgt Großbritannien dem Vorbild Australiens. Philipp Detlefs hat mehr Infos.
3: Soziale Medien machen Kinder unglücklich, sagte Starmer. Aber weil sie auch Vorteile brächten, sei die Entscheidung nicht leicht gefallen. Doch die Risiken und negativen Konsequenzen überwiegen nach Ansicht der Regierung. Ein vollständiges Verbot sei daher die richtige Entscheidung. Geplant sind auch strengere Regeln für Gaming- und Streaming-Plattformen, damit Erwachsene dort keine Kinder direkt kontaktieren können. Kritiker befürchten, dass das Verbot von Teenagern leicht umgangen werden kann, zum Beispiel durch falsche Altersangaben oder VPN-Dienste, die den Standort virtuell verändern.
2: Die Zahl der Ebola-Kranken im Kongo steigt weiter. Laut den Gesundheitsbehörden sind mittlerweile mehr als 782 Fälle bekannt. 72 von ihnen wurden allein in den vergangenen 24 Stunden gemeldet. Die Zahl der Verstorbenen stieg im selben Zeitraum um 32 auf 181. Die Hilfsorganisation Ärzte ohne Grenzen warnte heute, niemand kenne das wahre Ausmaß der Ebola-Epidemie. Die WHO ist alarmiert und vor Ort. Im französischen Evian treffen sich heute die Staats- und Regierungschefs der 7 führenden Industrienationen zum G7-Gipfel. Bei dem dreitägigen Treffen geht es unter anderem um die Kriege im Nahen Osten und in der Ukraine sowie die Auswirkungen auf die Weltwirtschaft. Außerdem steht die Entwicklung künstlicher Intelligenz auf der Agenda. Überschattet wird der Gipfel von Ausschreitungen bei einer Anti-G7-Demonstration im nahegelegenen Genf. Dabei setzten die Sicherheitskräfte Wasserwerfer und Tränengas ein. Protestiert wurde im schweizerischen Genf, weil die französischen Behörden Demos verboten hatten. Der Bielefelder Bunker Ulmenwall soll eine neue Adresse bekommen. Wie das Westfalenblatt berichtet, ist an der Kreuzstraße die bisherige Hausnummer 0 in amtlichen Systemen unzulässig. Die Stadt hat deshalb zunächst geprüft, ob eine Umnummerierung der Kreuzstraße möglich ist. Da gab es aber unzufriedene Anwohner. Nun soll es deshalb einen neuen Platz namens Am Ulmenwall geben. Der Bunker würde dann die Adresse Am Ulmenwall 1 tragen. Die Bezirksvertretung Mitte entscheidet am Donnerstag über den Vorschlag.
1: Aber Hausnummer 0 kann ja durchaus auch für unterirdische Gebäude in Deutschland gelten, oberirdische.
2: Ja, ich finde es auch eigentlich total cool. Also stell dir vor, du kannst sagen, ich habe die einzige Null. Ich weiß nicht, ob es die einzige Null in Deutschland ist oder in Bielefeld, aber ich finde es ja eigentlich schade, dass es dann weg ist. Aber ich habe einen eigenen Platz und der heißt Am Ulmenwall.
1: Das ist auch ein bisschen cool,
2: also,
1: ne?
2: Ja.
1: Also irgendwie gewinnt der Bunker auf jeden Fall was, ne? Hauptsache, er bleibt offen. Heute regnet es immer mal wieder zwischendurch, aber es kratzen auch noch 4 Sonnenstunden, kratzen wir auch noch zusammen. Über den Tag verteilt 18 Grad, dazu Nacht 7 Grad. Das ist auch die letzte Nacht mit einstelligen Temperaturen, soweit ich in den Karten sehen kann. Durchmischt bleibt es erstmal tagsüber bis Mittwoch. Danach kommt richtig warmes Wetter zu uns. Bei bis zu 32 Grad kommen wir ganz schön ins Schwitzen. Aber kommende Woche normalisiert sich das so auf Anfang bis Mitte 20 Grad.
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1: Die Blitzer, die ihr mir genannt habt, die stehen auf der Eckendorfer und der Dröge Straße, auf der Brockhagener Straße und der Braker.
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1: Tim und Roxane.
2: Tag zusammen.
1: In Norwegen ist das Urteil gegen Marius gefallen, den Sohn der Kronprinzessin, dem ja unter anderem mehrfache Vergewaltigung vorgeworfen wurde. 4 Jahre soll er weggesperrt werden, da reden wir gleich drüber.

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0: Clock, Clock. Out of the Dark heißt der Song. Viertel nach eins, Radio Bielefeld läuft bei euch. Der Halbblutprinz aus Norwegen, Marius Borghobi, hat heute sein Urteil erfahren. 4 Jahre Haft für den Sohn von Kronprinzessin Mette Marit. Ihm wurde ja unter anderem Vergewaltigung vorgeworfen, auch bei schlafenden Frauen, Gewalt gegen Ex-Partnerinnen, Drogen, Verkehrsdelikte. An 4 Opfer muss er auch 58.000 € Strafe zahlen. Seine Verteidigung denkt über eine Berufung nach, hatte lediglich 1,5 Jahre Haft gefordert. Radio Bielefeld-Korrespondentin Julia Weschenbach. Marius verhielt sich ja scheinbar jahrelang, als sei er unantastbar. Wie hat er denn jetzt aufs Urteil reagiert?
1: Das hat also selbst im Gericht niemand mitbekommen. Denn Holby war ja zur Urteilsverkündung gar nicht da, und zwar aus gesundheitlichen Gründen. Das hatte das Gericht vorher mitgeteilt. Stattdessen hat er das Ganze über Video aus dem Gefängnis verfolgt. Der sitzt ja gerade in U-Haft. Man kann aber natürlich davon ausgehen, dass er ziemlich niedergeschlagen ist. Seine Verteidiger, die hatten 1,5 Jahre Haft gefordert und die Strafe fiel ja nun deutlich härter aus. Jetzt muss Holby sich überlegen, ob er gegen das Urteil in Berufung gehen will.
0: Das norwegische Königshaus hat sich schon dazu geäußert zum Urteil mit den Worten, dass sie sich nicht dazu äußern werden, dass es Sache der Gerichte sei. Im Königshaus hat man auch gerade wirklich viele Probleme, Epstein-Verwicklungen, der Gesundheitszustand der Kronprinzessin, die ist ja wirklich schwer krank, wartet auf eine neue Lunge. Das Urteil gegen ihren erstgeborenen Sohn aus einer früheren Beziehung dürfte ihrer Gesundheit nicht gerade zuträglich sein. Radio Bielefeld hier am Montag. 4 Jahre soll Mette Marits Sohn nun ins Gefängnis. 16 Minuten nach 1.

Ein Kind einen Lutscher zu klauen ist ja schon mega gemein, aber im ganzen Kindergarten die Süßigkeiten zu klauen, das ist ja wohl noch fieser. Das Thema gleich bei uns in den Nachrichten um 13:30. Es passiert in Bielefeld. 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Geblitzt wird auf der Braker und der Brockhagener Straße. Fahrt gut.

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12: Eure Nummer 1 Radio Bielefeld läuft ab sofort. Informiert euch Lara Beckhardt in den Radio Bielefeld Nachrichten.
13: Hallo.
12: Mein Name ist Roxane Brockschnieder. Und ein Kindergarten in Bielefeld Mitte, der muss jetzt wieder seinen Süßigkeitenvorrat aufstocken. Letzte Woche wurde dann nämlich der ganze Schlickerkram geklaut.
13: Ja, der Unbekannte hat zwischen Donnerstagabend und Freitagmorgen mehrere Fenster des Kindergartens an der Wallenbrücker Straße aufgehebelt und die Räume und Schränke durchsucht, so die Polizei. Auf der Suche nach Bargeld soll er auch eine Geldkassette aufgebrochen haben, die war aber leer. Deswegen hat er aus dem Gruppenraum die Süßigkeiten mitgenommen. Der Bildungserfolg in Deutschland hängt nach wie vor stark von der sozialen Herkunft ab. Das zeigt der aktuelle nationale Bildungsbericht, den Bundesbildungsministerin Karin Prien gerade in Berlin vorgestellt hat. Außerdem sinkt die Zahl der Kita-Kinder unter 3 erstmals auch in Westdeutschland. Großbritannien plant ein Social-Media-Verbot für Kinder und Jugendliche unter 16 Jahren. Social-Media mache Kinder unglücklich, so Premierminister Keir Starmer. Die Regelungen sollen ab Anfang nächsten Jahres kommen. Damit folgt Großbritannien dem Vorbild Australiens. Bundesaußenminister Johann Wadephul sieht in dem Rahmenabkommen zwischen den USA und dem Iran eine Chance für die gesamte Region. Er warnt aber auch vor zu schneller Euphorie. Gewissheit habe man erst Freitag. Da sollen die USA und der Iran die Einigung unterschreiben. Ab heute könnt ihr bei uns in Bielefeld Schmetterlinge für den NABU zählen. Am besten geht das, wenn man sich eine Pflanze aussucht und alle Schmetterlinge zählt, die dort landen, so der NABU. Anhand der Daten kann der NABU dann untersuchen, welche Schmetterlinge noch wo und wie häufig vorkommen.
12: Fertig?
13: Ja, fertig.
12: Entschuldigung, ich habe gerade ein bisschen geträumt bzw. WhatsApp-Verkehrsmeldung gelesen, sage ich euch gleich. Ja, jetzt aber auch nichts Wildes. Wir gucken erstmal aufs Wetter. Das ist ein mehr Wolken als Sonne Mix mit Regen bei 18 Grad morgen und übermorgen bei 23 Grad. In der kommenden Nacht für lange Zeit nochmal einstellige Werte. 7 Grad. Danach in den Nächten so 11 bis 19 Grad in der Nacht. Sprich, tagsüber wird es echt heiß. Donnerstag bis inklusive Sonntag sind bis zu 32 Grad drin.
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12: Ja, Radio Bielefeld, Verkehrsmelderin. Antonia hatte mir nämlich gerade geschrieben, deswegen war ich ein bisschen abgelenkt, dass auf der Drögestraße eine Blitzmaschine aufgebaut wurde. Auf der Brockhagener Straße steht ja auch immer noch eine bei Christinenbrunn und auf der Eckendorfer Stadt auswärts.
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12: Verzeih, Lara.
13: Ist okay.
12: Mein Name ist Roxane Brauschnieder. Schön, dass ihr bei uns seid.

Minuten noch, dann ist es 2 Uhr nachmittags. Radio Bielefeld läuft bei euch. Einst wurde ihm nachgesagt, er hätte was mit dem Diebstahl der Mona Lisa zu tun. Ich rede von Pablo Picasso, der Mann, dessen vollständiger Name aus 25 Worten besteht. Werke von Picasso gibt es ja gerade an 2 Stellen in Ostwestfalen-Lippe zu sehen. Einmal in Werther im Museum Peter August Böckstiege. Dort sind rund 60 Lithografien und Linolschnitte von Picasso zu bewundern, bei denen er sich auf alte Meister bezieht. Und noch bis Ende August habt ihr Zeit, euch die Ausstellung anzusehen. 50.000 Werke hat Picasso in seinem Leben produziert und einige davon sind auch hier in Bielefeld in der Galerie Samuelis Baumgarte ausgestellt. Werke, bei denen der Fokus auf das Licht in allen Facetten gelegt wurde. Außerdem gibt es dort auch Kunst von Gerhard Richter oder Max Liebermann zu bestaunen. Picasso und andere große Künstler gibt es derzeit also in Werther im Böckstiegel-Museum und in der Galerie Samuelis Baumgarte in Bielefeld zu sehen. Und mehr Ideen, was ihr unternehmen könnt, gibt's auch auf radiobielefeld.de in den Veranstaltungstipps.

14 Minuten vor zwei, Radio Bielefeld, Blitzer und Verkehr hier. Auf der Braker Straße steht da immer noch der Blitzerhöhe Kirche. Da ist ja nur 30 erlaubt wegen der Kita. Auf der Brockhagener Straße eine Blitzmaschine bei Christinenbrunnen. Auf der Dröge Straße und der Eggendorfer. Gute Fahrt euch. 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
3: Die Nachrichten hat weiter Lara Beckhardt.
4: Hallo.
3: Ich bin mit Tina Wittemeyer. Wir starten gemeinsam in den Montagnachmittag. Schön, dass ihr dabei seid. Und wir starten auch mit dem Urteil aus Norwegen, Lara. Der Sohn von Kronprinzessin Mette Marit, Marius Borg-Høby, der ist heute zu 4 Jahren Haft verurteilt worden.
4: Ja, und laut norwegischen Medien will er aber Berufung einlegen. Nach dem Urteil muss Høby 4 Frauen eine Entschädigung zahlen, darunter 2 Ex-Freunde. Julia Weschenbach berichtet für uns aus Skandinavien.
5: Das Urteil fiel milder aus, als die Staatsanwaltschaft gefordert hatte. 4 Jahre dürften trotzdem ein schwerer Schlag sein. Nicht nur für Høby, sondern für die ganze Königsfamilie. Schuldig in 34 Anklagepunkten, darunter in 2 Fällen von Vergewaltigung nach norwegischem Recht. Das Gericht sah es als erwiesen an, dass Høby mit dem Finger in die Frauen eingedrungen war, während sie schliefen. Einen Freispruch gab es dagegen von 2 weiteren Vergewaltigungsvorwürfen.
4: Der Bildungserfolg in Deutschland hängt nach wie vor stark von der sozialen Herkunft ab. Das zeigt der aktuelle nationale Bildungsbericht, den Bundesbildungsministerin Karin Prien heute Mittag in Berlin vorgestellt hat. Um die Bildungsschere besser zu schließen, ist demnach eine frühe Bildung zwischen 0 und 3 Jahren wichtig. Darauf müsse man sich noch stärker konzentrieren als bisher und vor allem darauf, dass alle Kinder in der Kita Deutsch lernen. Die Preisträgerinnen und Träger des Heimatpreises 2026 stehen fest. Wie die Stadt Bielefeld mitteilt, werden 3 Vereine mit jeweils 5.000 Euro gefördert. Die Arbeitsgemeinschaft Lebensmitteltisch Bielefeld versorgt überwiegend ehrenamtlich jede Woche Menschen mit geringem Einkommen mit Lebensmitteln. Der Heimatverein Schildische macht Geschichte in Schildische erlebbar und die Schulkramkiste verteilt seit 18 Jahren Schulmaterialien an sozial benachteiligte Grundschulkinder. Der Heimatpreis wird durch das Land NRW gefördert und für besonders gemeinschaftliches Engagement verliehen. Der G7-Gipfel startet mit einem Signal der Hoffnung. Nach der Einigung auf ein Abkommen zur Beendigung des Iran-Kriegs bereitet US-Präsident Donald Trump beim G7-Gipfel mit seinen Verbündeten die Umsetzung der Vereinbarung vor. Beim G7-Gipfel kommen heute die führenden Industrienationen im französischen Avignon zusammen. Neben dem Rahmenabkommen soll es bei dem Treffen um internationale Krisen, den Abbau globaler Ungleichgewichte und den Schutz Minderjähriger im digitalen Raum gehen. Bei einem Streit an der Tüte wurden am Samstagnachmittag 2 Menschen mit einem Messer verletzt. Nach Angaben der Polizei soll der Täter gegen 16.50 Uhr mit einem Klappmesser einen 27-jährigen Mann aus Herzebrock-Brock-Klarholz schwer und einen 24-jährigen Bielefelder leicht verletzt haben. Rettungskräfte haben beide Verletzten in ein Krankenhaus gebracht. Der Täter soll in Richtung Willy-Brandt-Platz geflüchtet sein. Er soll etwa 1,85 Meter groß sein, dunkle Haare haben und eine graue Hose mit schwarzer Bomberjacke getragen haben, so die Polizei.
3: Und damit zum Radio Bielefeld. Wetter. Das ist noch ziemlich grau, obwohl es jetzt hier in der Bielefelder Innenstadt zumindest schon ein bisschen heller wird. Und im Laufe des Nachmittags wird es auch freundlicher. Die Sonne soll später noch rauskommen, dann bei Werten bis zu 18 Grad. Morgen gibt es mehr Sonne, nur vereinzelt mal ein paar wenige Regentropfen. Es wird auf jeden Fall schon mal wärmer mit 22 Grad. Und Richtung Ende der Woche kommt dann der Hochsommer zu uns mit Werten um 30 Grad. Da steigt allerdings auch die Gewittergefahr. 3 nach 2 haben wir es, die A2 Richtung Hannover, ab Bad Nenndorf. Gibt es 5 Kilometer Stau. Bei uns in der Stadt wird geblitzt an der Braker Straße Höhe Kirche, Brockhagener Straße beidseits, an der Dröge Straße und der Eckendorfer auswärts steht eine Maschine. Und Nina hat mir gerade eine Nachricht geschickt per WhatsApp an Bielefeld 6x5 in Stiekost am Niederfeld. Da wird auch geblitzt aus einem grauen Caddy heraus. Danke fürs Bescheid geben.
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4: Hallo.
3: Was für eine Begrüßung für French Open-Sieger Sascha Zverev in Halle. Nicht nur die Tennisfans, die haben ihm gestern da in Scharen zugejubelt. Es gab auch Geschenke, zum Beispiel eine wunderbare Torte. Handgemacht aus Bielefeld. Wir haben mit dem Macher gesprochen. Hört ihr gleich gegen 15:15.

0: Alle Farben und Baby Goodbye bei Radio Bielefeld. 13 nach 2 haben wir es am Montagnachmittag in eurem Lieblingsradio in Halle. Da ist jetzt wieder mal richtig was los. Da finden ja die Terra Wortmann Open statt. Und mit dabei ist natürlich auch wieder Alexander Zverev. Allerdings ist es ja das erste Jahr, in dem er dort als French Open Sieger aufschlägt. Den kleinen Pokal, den hatte er dabei, als er sich gestern auf dem Center Court den Fans präsentierte und geehrt wurde. Und da war eine Mega-Stimmung, sage ich euch.
1: An erster Stelle möchte ich mich wirklich herzlich bedanken an alle, die heute rausgekommen sind auf diesen wunderschönen Center Court und diesen Sieg gemeinsam zu feiern. Das bedeutet mir wirklich sehr, sehr viel, so viele Gesichter zu sehen, so viele Menschen hier zu sehen. Das ist unfassbar besonders. Deswegen vielen, vielen Dank an erster Stelle an alle euch, die mich über Jahre unterstützen.
0: Bei seiner Ankunft in Halle vor ein paar Tagen, da wurde er mit einer riesigen Torte begrüßt. Stil echt nach seinem Sieg in Paris mit einem 70 cm hohen Eiffelturm drauf. Gebacken und zusammengesetzt hat sie Konditor Jörg Kraume bei uns aus Bielefeld.
2: Oh ja, 5 Minuten denken und 8 Stunden Arbeit. Also wie macht man es? Im Grunde genommen, Eiffelturm, ein Bild davon zu finden, ist ja nicht so schwierig.

0: Und wir haben uns dann wirklich so eine Bastelschablone genommen, ne? Wie man so als Kinder so ein Ding aus Pappe zusammenbaut. Und haben uns diese Dinge ausgedruckt. Dadurch waren dann die Dimensionen so ein bisschen festgelegt. Die Torte als solches war vorher eine große Platte, 60 x 40 cm, 5 cm hoch. Und dann haben wir angefangen zu stapeln. Dann die Schablonen drüber gelegt und das Ganze beigeschnitten. Ja, wie Bauplätze stapeln, ganz genau. Und dann stapelt man halt immer schmaler übereinander. Und dann schneidet man die Form in dieser Biegung, wie der Eiffelturm gebaut ist, nach und legt nachher außen drauf die Schablonen, die in diesem Fall essbar waren. Und dadurch kann man dann auch nachher die Torte super anschneiden. Wir hatten erst überlegt, wir bauen alles in Schokolade. Aber wenn sie dann hätten anschneiden wollen, so nach dem Motto, du kriegst ein Stück vom Eiffelturm, wäre halt keiner durchgekommen.
1: Ja, das kann es ja dann auch nicht sein. Aber klingt eigentlich erstmal so in der Beschreibung total einfach, ne? Gut, ich glaube, ich würde es nicht hinkriegen. Sah aber wirklich auch super toll aus. Jetzt hoffen natürlich alle Tennisfans, dass Sascha Zverev lange im Turnier bleibt in Halle, am besten bis zum Finale am Sonntag. Morgen schlägt er das erste Mal bei den Terra Wortmann Open 2026 auf.
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8:45 haben wir das Radio Bielefeld Blitzer und Verkehr. Geblitzt wird bei uns in der Stadt an der Braker und der Brockhagener Straße, Dröge Straße und Eckendorfer auswärts und in Stiekhorst am Niederfeld.

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1: Also ich habe das Spiel gestern Abend von Deutschland natürlich geguckt, mit der Familie zusammen, dazu was gegessen, getrunken und das 7:1 gefeiert. Du hast währenddessen Schnitzel gebraten.
2: Ja, und ich habe festgestellt, dass meine Gefühle zur WM irgendwie anscheinend nicht so repräsentativ sind. Ich habe beim Kochen in der Küche den Anfang so ein bisschen auf dem Handy geguckt, bis zum 1:1, und habe ich ausgemacht, weil die Schnitzel dann in die Pfanne sollten und dann spritzt nachher das Öl aufs Display. Aber wir haben gegessen, Kind kam ins Bett und dann war das Spiel ja auch schon vorbei.
1: Also wir halten fest, du bist noch nicht ganz so im WM-Fieber. Aber ich denke, kommt noch ganz genau. Wenn Deutschland auch das zweite Spiel gewinnen sollte, dann springst auch du auf den Zug auf.
3: I think after the game there was a song, The Train Has No Brakes. It's a German song. And we tried to do that, to move on, like with no brakes. And it was at least not that bad.
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5: 2:30 haben wir es am Montag. Radio Bielefeld läuft bei euch mit Lara Beckert in den Nachrichten.
6: Hallo.
5: Ich bin mit Tina Wittemeyer, grüß euch. Und wenn ihr euch bei uns in Bielefeld in besonderer Form ehrenamtlich engagiert, dann ist der Bielefeld-Preis vielleicht genau der richtige für euch. Den verleihen wir auch in diesem Jahr wieder zusammen mit der BGW. Vorschläge werdet ihr ganz einfach über radiobielefeld.de los. Lara, es gibt aber noch viel mehr Preise natürlich bei uns in der Stadt, zum Beispiel den Heimatpreis.
6: Und dieses Jahr sind die Preisträgerinnen und Träger die Arbeitsgemeinschaft Lebensmitteltisch, der Heimatverein Schildische und die Schulkramkiste. Wie die Stadt mitteilt, werden die drei Vereine mit jeweils 5.000 Euro gefördert. Der Heimatpreis wird durch das Land NRW gefördert. Der Bildungserfolg in Deutschland hängt nach wie vor stark von der sozialen Herkunft ab. Das zeigt der aktuelle nationale Bildungsbericht, den Bundesbildungsministerin Karin Prien heute Mittag in Berlin vorgestellt hat. Um die Bildungsschere besser zu schließen, sei eine frühe Bildung zwischen 0 und 3 Jahren wichtig. Die israelische Armee wird sich vorerst nicht aus den besetzten Gebieten im Südlibanon zurückziehen. Laut Sicherheitsminister sei das Land nicht Vertragspartei. Die USA und der Iran hatten vereinbart, dass alle Militäreinsätze sofort an allen Fronten eingestellt werden. Großbritannien plant ein Social-Media-Verbot für Kinder und Jugendliche unter 16 Jahren. Nach Premierminister Keir Starmer sollen die Regelungen ab Anfang nächsten Jahres gelten. Damit folgt Großbritannien dem Vorbild Australiens. Ab heute könnt ihr bei uns in Bielefeld Schmetterlinge für den Nabu zählen. Am besten geht das, wenn man sich eine Pflanze aussucht und alle Schmetterlinge zählt, die dort landen, so der Nabu. Anhand der Daten kann der Nabu dann untersuchen, welche Schmetterlinge noch wo und wie häufig vorkommen.
5: Danke, Lara. Wir schauen aufs Radio Bielefeld Wetter. Das ist noch nicht so richtig warm draußen. 16 Grad haben wir hier am Süsterplatz bei Radio Bielefeld. Die Sonne kommt so richtig erst gegen Feierabend durch. Da wird es dann auch noch ein bisschen wärmer. Bis zu 18 Grad sind heute drin. Morgen immerhin schon 22 Grad. Da scheint die Sonne häufiger. So ein paar Regentropfen können zwischendurch noch dabei sein. Mittwoch schon mal trocken bei 23 Grad. Und dann kommt die Hitze. Werte um 30 Grad und am Wochenende dann auch Gewittergefahr. Du verdrehst schon die Augen. Ist nicht dein Wetter, ne?
6: Nee, also Hitze und Gewitter finde ich jetzt beides nicht so gut.
5: Wir können es nicht ändern. Wir müssen es so nehmen, wie es kommt.
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5: Gleich 3:30, Radio Bielefeld Blitzer und Verkehr. Die A2 Richtung Hannover, da gibt es ab Bad Nenndorf 4 Kilometer Stau. Bei uns in der Stadt wird geblitzt an der Braker Straße in Höhe der Kirche, Brockhagener Straße beidseits, an der Dröge Straße und der Eckendorfer Straße stadtauswärts stehen Blitzermaschinen und in Stieghorst am Niederfeld, da steht ein grauer Caddy.
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6: Hallo.
5: Wie ist die WM-Stimmung bei dir?
6: Ja, so langsam geht's los, würde ich sagen.
7: Also nach dem 7:1 von gestern Abend bin ich drin. Stimmung ist da. Vor Ort in den USA, da geht vielerorts echt schon so richtig die Party ab. Da hören wir gleich mal rein gegen 20 vor. Skabadabadu.

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0: Harry Styles und American Girls, gleich 20 vor 3.
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0: Also ganz ehrlich, ich war bis gestern noch nicht so richtig in WM-Stimmung. Aber nach dem 7:1 der deutschen Fußballnationalmannschaft gegen Curaçao, da hat's mich dann doch wieder erwischt, ne? Und das Footballstadion von Houston, das war ja gestern Abend auch mit 68.000 Zuschauern komplett ausverkauft, überdacht und klimatisiert, bei dem Wetter da ganz gut. Und den Fans aus Deutschland, die dabei waren, hat's mal richtig gut gefallen.
2: Also wir haben das 7:1 als Déjà-vu schon gesehen von Brasilien. Aber ich sag mal, hinten in der Abwehr hat es ein bisschen gehakt noch, ja.
3: So kann man ins Turnier starten, denke ich.
4: Meinem 7:1 war schon immer ein gutes Omen in der WM.
5: Das war also unglaublich.
6: Die Stimmung war richtig gut. Wir waren auch bei uns im deutschen Block. Man hat aber gemerkt, dass ganz viele Nicht-Deutsche auch im deutschen Block waren. Aber ich würde sagen, das hat der Stimmung nichts genommen. Es war super, war klimatisiert und Houston, wir haben kein Problem.
7: Wir sind die Deutschen, schießen die Tore. Und danach die Lichter aus.
0: So, da ist die Stimmung schon mal so richtig gut. Und viele Deutschland-Fans, die sind jetzt unterwegs nach Toronto. Da spielt Deutschland dann am Samstag gegen die Elfenbeinküste. Anstoß da um 22 Uhr. Radio Bielefeld läuft, eure Nummer 1. 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
1: Mit Nico Hartmann. Als einer der großen Titelfavoriten greift am Abend Europameister Spanien ins WM-Geschehen ein. Die Spanier spielen ab 18 Uhr in Atlanta gegen WM-Neuling Kap Verde und erwarten einen klaren Auftaktsieg. Zum Start des Turniers muss das Team von Trainer Luis de la Fuente allerdings auf Superstar Lamine Yamal verzichten. Yamal hatte sich im April eine Oberschenkelverletzung zugezogen und ist erst seit einer Woche im Mannschaftstraining. Außerdem spielen am Abend Belgien gegen Ägypten, Saudi-Arabien gegen Uruguay und Iran gegen Neuseeland.
0: 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Es ist 15 Uhr. 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
2: Schönen Montag wünschen wir euch. Ich bin mit Tina Wittemeyer. Lara Beckert hat die Nachrichten.
3: Hallo.
2: Und ab heute, Lara, können wir bei uns in Bielefeld wieder Schmetterlinge zählen, ne?
3: Genau, dazu ruft der NABU auf. Und das geht auch überall, sowohl im Garten als auch auf dem Balkon oder im Freibad oder im Park. Am besten sei es, sich eine Pflanze auszusuchen und dort alle Schmetterlinge zu zählen, die dort landen. Anhand der Daten kann der NABU dann herausfinden, welche Schmetterlinge noch wo und wie häufig vorkommen. Mehr Infos zur Zählung und wie die Schmetterlinge überhaupt aussehen, das findet ihr auf der Internetseite des NABUs. Die Lage im Nahen Osten hat sich zuletzt entspannt. Die Ölpreise sind gesunken. An den Zapfsäulen kommt davon bisher aber noch viel zu wenig an, sagt der ADAC. Der Verkehrsclub fordert deshalb, dass die Spritpreise jetzt schnell nachziehen. Mehr Infos hat Thomas Thonfeld.
4: Konkrete Zahlen nennt der ADAC zwar nicht, aber in angemessenem Umfang müssten die gesunkenen Ölpreise jetzt auch an die Autofahrer weitergegeben werden. Und das zügig, so die klare Forderung des Autoclubs. Der Preis für Superbenzin hat sich in den vergangenen Tagen im Schnitt kaum geändert. Diesel ist immerhin ein bisschen günstiger geworden. Aber im Moment werden die Spritpreise noch durch den Tankrabatt gedrückt. Der läuft aber am Monatsende aus. Und dann, so erwarten jedenfalls die Experten, dürfte der Sprit so oder so wieder teurer werden.
3: Der Bildungserfolg in Deutschland hängt nach wie vor stark von der sozialen Herkunft ab. Das zeigt der aktuelle nationale Bildungsbericht. Um die Bildungsschere besser zu schließen, ist demnach eine frühe Bildung zwischen 0 und 3 Jahren wichtig. Darauf müsse man sich jetzt noch stärker als bisher konzentrieren. Vor allem darauf, dass alle Kinder in der Kita Deutsch lernen. Die Bundesregierung reagiert mit deutlicher Kritik auf die russischen Luftangriffe auf die Ukraine. Vor allem die Angriffe auf das Kloster werden auf das Schärfste verurteilt, so der stellvertretende Regierungssprecher in Berlin. Die Hauptkirche des zum Weltkulturerbe zählenden Höhlenklosters in Kiew ist bei der Angriffswelle in Brand geraten. Die Angriffe würden zeigen, wie wenig ausgeprägt die Bereitschaft auf russischer Seite ist, irgendetwas in Richtung Frieden zu tun, so die Bundesregierung. Tennisfans kommen in OWL heute wieder auf ihre Kosten bei den Terra Wortmann Open. Der deutsche Daniel Altmaier hat heute Mittag gewonnen und ist damit ins Achtelfinale gezogen. Auch das deutsche Doppel Jakob Schneider und Marc Wallner war erfolgreich und steht im Viertelfinale. Max Schönhaus hingegen hat verloren. Beide French Open Finalisten spielen später auch noch in Halle. Alexander Zverev im Doppel und der Italiener Flavio Cobolli im Einzel.
2: Und wir schauen aufs Radio Bielefeld. Wetter, das wird nach und nach jetzt schöner. Heller ist es schon. Die Sonne kommt später am Nachmittag auch noch raus. Da bekommen wir dann Spitzenwerte von 18 Grad. Morgen 22 Grad, Sonne, Wolken. Mittwoch wird es ähnlich und ab Donnerstag dann heiß. Da geht die Temperatur hoch auf Werte um 30 Grad. Am Wochenende steigt dann aber auch die Gewittergefahr. 3:03 gleich, Radio Bielefeld, Blitzer und Verkehr. Die A2 von Hannover in Richtung Bielefeld in Höhe Herford-Bad Salzuflen ist ein Laster liegen geblieben auf dem Beschleunigungsstreifen. Die A2 von Dortmund in Richtung Bielefeld, da hat es einen Unfall gegeben zwischen Herzebrock-Klarholz und Reda-Wiedenbrück auf dem rechten Fahrstreifen, aktuell 2 Kilometer Stau. Und weiter von Bielefeld in Richtung Hannover ab Bad Nenndorf 3 Kilometer Stau. Bei uns in der Stadt wird geblitzt und das durchaus reichlich, zum Beispiel auf der Ubedisser Straße in Upsen-Weitseits, am Niederfeld in Stieghorst, Eckendorfer Stadt auswärtsfahrend, an der Dröge und der Brockhagener Straße und an der Braker Straße in Höhe Kirche.
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3: Hallo.
2: In welchem Stadtteil wohnst du, Lara?
3: Sieka.
2: Okay, ich in Mitte. Diese Woche steht bei uns aber ein anderer im Mittelpunkt, nämlich Senne.
3: Ja, nicht beides nicht.
2: Nee, wohnen wir beide nicht, aber wir lernen eine Menge über Senne auch weiter heute Nachmittag gleich hier bei Radio Bielefeld.

Ohne den Stadtteil Senne würden wir Bielefelder ja auf dem Trockenen sitzen. Ne? Radio Bielefeld ist hier mit Bettina Wittemeyer am Montag. Denn das Wasser, das zu Hause bei uns aus dem Hahn fließt, das kommt zu 92% tatsächlich aus der Senne. 13 der 15 Wasserwerke der Stadtwerke Bielefeld, die gibt's im Süden. Das erste wurde sogar schon 1890 in Betrieb genommen. Und nicht nur unterirdisch ist Senne sehr wasserreich, auch oberirdisch. Ne? Da gibt's ganz viele Bäche, Moore, Quellen und Teiche, verbunden mit wirklich tollen Wandern.

0: Wanderwegen, zum Beispiel durchs Vorlbachtal, an der Waterböhr entlang oder durchs Bullerbachtal. Und richtig klasse ist auch eine Wanderung an den Rieselfeldern Windel entlang. Da, wo früher die Abwässer der Textilindustrie gereinigt wurden, erstreckt sich heute ein riesiges Naturreservat. Kurt Henze vom Heimatverein in Senne, der nimmt uns mal so ein bisschen mit.
1: Die Windelteicher, die ehemaligen Bleichteicher, ist heute Naturschutzgebiet. Da kann man drumherum laufen, von der biologischen Station bis rüber zur Autobahn, kann man einmal rumlaufen, da läuft man locker eine Stunde. Wir bleiben immer wieder stehen und beobachten. Sie haben Aussichtstürme, wo sie auch die Tiere beobachten können. Und wenn sie viel Glück haben, dann sehen sie genug. Also sie müssen nur zur rechten Zeit kommen.
0: Ja, können wir doch mal alle ausprobieren, ne? So ein Ausflug in die Rieselfelder ist bestimmt auch ein guter Tipp für die Sommerferien irgendwann. Die Senne, also unser wichtigster Wasserspeicher, das haben wir schon gelernt. Und wir gucken uns die nächsten Tage Senne weiter ganz genau an, reden über Trachten, Traditionen und auch Lost Places. 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

Jennifer Lopez und David Guetta bei Radio Bielefeld. 3:57, da schauen wir auf die Autobahnen und Straßen. Die A2 Hannover Richtung Bielefeld, da ist immer noch der Laster in der Beschleunigungsspur. Herford-Bad Salzuflen liegen geblieben. Die A2 von Dortmund in Richtung Hannover. Zwischen Herzebrock-Klarholz und Reda-Wiedenbrück rechter Fahrstreifen gesperrt nach einem Unfall. 1 Kilometer Stau und ab Bad Nenndorf in Richtung Hannover nochmal 3 Kilometer. Die ersten fahren in den Feierabend. Ihr merkt es aktuell vor allem in Schildische auf der Westerfeldstraße. Brockhagener und Drögestraße wird geblitzt, Eckendorfer auswärts, am Niederfeld in Stiekhorst und Obedisser Straße in Upsen. So.

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3: Halb vier haben wir es, Radio Bielefeld läuft, eure Nummer 1 mit Lara Beckert in den Nachrichten.
4: Hallo.
3: Und in Halle, da laufen ja aktuell die Terra Wortmann Open und für die deutschen Tennisstars sieht es gerade ganz gut aus, Lara.
4: Ja, würde ich auch so sagen. Daniel Altmaier hat heute Mittag gegen den Georgier Nikolaj Basilashvili in 2 Sätzen gewonnen und ist damit ins Achtelfinale gezogen. Und auch das deutsche Doppel Jakob Schneider und Marc Wallner war erfolgreich und steht im Viertelfinale.
3: Und darauf freuen sich alle. Später spielen noch die beiden French Open Finale. Listen.
4: Genau, Alexander Zverev im Doppel und der Italiener Flavio Cobolli im Einzel. Frankreichs Präsident Emmanuel Macron will nach der Öffnung der Straße von Hormuz schnell mit der Minenräumung dort beginnen. Voraussetzung ist, dass der Iran und die USA das Abkommen unterzeichnen. Auch die Bundesregierung hat bereits eine Beteiligung der Bundeswehr signalisiert. Beim Streit an der Tüte wurden am Samstagnachmittag 2 Menschen mit einem Messer verletzt. Nach Angaben der Polizei soll der Täter gegen 16.50 Uhr mit einem Klappmesser einen 27-Jährigen schwer und einen 24-Jährigen leicht verletzt haben. Rettungskräfte haben die beiden ins Krankenhaus gebracht. Der Täter ist geflüchtet. Der Bildungserfolg in Deutschland hängt nach wie vor stark von der sozialen Herkunft ab. Das zeigt der aktuelle nationale Bildungsbericht. Um die Bildungsschere besser zu schließen, sei eine frühe Bildung zwischen 0 und 3 Jahren wichtig. Die Preisträgerinnen und Träger des Heimatpreises 2026 stehen fest. Wie die Stadt Bielefeld mitteilt, werden die Arbeitsgemeinschaft Lebensmitteltisch, der Heimatverein Schildische und die Schulkramkiste mit jeweils 5.000 Euro gefördert. Der Heimatpreis wird durch das Land NRW gefördert und für besonderes gemeinschaftliches Engagement verliehen.
3: Jetzt ist sie da, die Sonne. Zumindest so ein bisschen war sie eben schon draußen und das wird jetzt im Laufe des späteren Nachmittags noch mehr. Da sind die Wolken zum Teil ganz weg und wir bekommen noch Werte um 18 Grad. Morgen Sonne, Wolken 20 Grad, am Nachmittag vielleicht mal ein kurzer Schauer. Mittwoch 23 Grad, wir steigern uns so langsam und Donnerstag 13 Sonnenstunden, 29 Grad. Da soll es auch trocken bleiben, so Richtung Wochenende knacken wir sogar die 30 Grad Marke. Da gibt es dann aber auch Blitz und Donner. Dazu.
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3: 3:30 Radio Bielefeld. 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Da gibt es immer noch die Warnmeldung für die A2 Hannover Richtung Bielefeld. In der Auffahrt Herford-Bad Salzuflen. Da ist ein LKW liegen geblieben. Die A2 von Dortmund in Richtung Bielefeld zwischen Herzebrock-Klarholz und Reda-Wiedenbrück gab es einen Unfall. Da ist der rechte Fahrstreifen gesperrt. Aktuell 2 Kilometer Stau. Da müsst ihr 20 Minuten mehr einplanen. Und weiter in Richtung Hannover ab Bad Nennendorf nochmal 3 Kilometer Stau. Bei uns in der Stadt füllen sich die Straßen aus dem guten Grund. Der Feierabend rückt näher. Ne? Freut
4: auch
3: euch
4: schön.
3: Auch. Genau. Geblitzt wird aber auch in Upsen an der Obedisser Straße beidseits, in Stiekhorst am Niederfeld, Eckendorfer Straße raus aus der Stadt fand, an der Dröge Straße und Brockhagener Straße in beide Richtungen.
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4: Hallo.
3: Wir haben noch keinen Feierabend. Wir halten noch ein bisschen durch.
4: Ja, das schaffen wir.
3: Ja, und wünschen euch einen guten Start in den Feierabend.

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0: Radio Bielefeld läuft bei euch um 20 vor 4 am Montag in Halle. Da laufen die Terra Wortmann Open ja noch bis Sonntag. Und auch Atze Schröder ist schon total im Tennisfieber, aber eher indirekt.
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3: Ja, nee, ist klar.
4: Da treff ich doch die Tage Sophia Tomalla im Savoy-Hotel. Mit einem Kater. Also, an der Leine hatte sie einen Dackel, aber im Kopf ein Riesenkater. Zu viel gesoffen, ja. Man kann das auch verstehen. Es ist doch auch jedes Mal wieder schön, wenn wir uns wiedersehen. Aber abgesehen davon hatte sie natürlich den Grand Slam in Paris gewonnen. French Open. Also, jetzt im weitesten Sinne. Hier, ihr Zverev, also ihr Alexander, ist nach dem Sieg der French Open der erste deutsche Grand-Slam-Sieger seit über 30 Jahren. Und seit Boris Becker. Auch ein schöner Mann. Ja, und das heißt doch, jetzt, wo bei Zverev der Knoten geplatzt ist, er erfolgreich ist, ist sein Weg doch vorgezeichnet. Lilly Becker war auf jeden Fall schon mal beim Friseur. Und im Hotel 4 Jahreszeiten in Hamburg haben sie auf sicher schon mal die Besenkammer frisch gestrichen.
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Bansen Boon bei Radio Bielefeld, 13 vor 4. Da rollt der Feierabendverkehr bei uns durch die Stadt mit den üblichen Staus an den üblichen Ecken. Blitzer habe ich auch für euch. Brockhagener Straße beidseits, Dröge und Eckendorfer Straße am Niederfeld in Stieghorst und Obedisser Straße in Upsen im 30er-Bereich. Kommt gut und sicher an.

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1: Hallo zum Start in den Feierabend. Lara Beckert hat weiter die Nachrichten.
2: Hallo.
1: Ich bin mit Tina Wittemeyer. Grüße euch. Und die Polizei bei uns in Bielefeld, die warnt ja immer wieder vor Telefonbetrugsmaschen. Und oft wird da behauptet, das Kind ist krank oder hatte einen Unfall. Jetzt gibt's eine neue Masche, Lara.
2: Ja, am Freitagabend hat ein Senior aus Bielefeld-Mitte einen Anruf von einem angeblichen Polizeibeamten erhalten, so die Polizei. Der hat gesagt, ein Kollege würde vorbeikommen, um für Sicherheit zu sorgen. Parallel hat es dann an der Tür geklingelt. Der Komplize wollte die Wertgegenstände in der Wohnung kontrollieren. Der Senior hat ihn aber weggeschickt. Das gleiche ist einer Seniorin wenig später passiert. Sie hat den Betrüger aber reingelassen. Er hat ein Sparbuch, eine IC-Karte und Goldschmuck gestohlen. Die Polizei Bielefeld rät, Angehörige, Eltern und Großeltern über verschiedene Betrugsmaschen aufzuklären. Die Einigung zwischen den USA und dem Iran gilt nach Angaben der Hisbollah auch für den Libanon. Das geht aus einer Mitteilung der Iran-verbündeten Miliz hervor. Israels Verteidigungsminister Israel Katz hatte allerdings angekündigt, die israelischen Truppen würden sich vorerst nicht aus den besetzten Gebieten im Südlibanon zurückziehen. Am Freitag wollen die USA und der Iran das Abkommen unterzeichnen. Nach jahrelangen Verhandlungen um Fluggastrechte in der EU ist klar, es bleibt bei den bisherigen Entschädigungszahlungen bei Verspätungen. Trotzdem gibt es einige Änderungen. Dieter Ebling berichtet aus Brüssel.
3: Die EU-Abgeordneten wollten ursprünglich, dass Passagiere immer ein Recht auf Mitnahme eines kleinen Koffers haben, zusätzlich zu einem persönlichen Gegenstand. Damit konnten sie sich nicht durchsetzen. Aber Preise sollen im Netz immer einschließlich Handgepäck angezeigt werden, der Transparenz wegen. Kinder müssen nicht für einen reservierten Sitzplatz neben den Eltern zahlen. Bei Verspätungen bleibt es beim bisherigen. Ab 3 Stunden gibt es Geld, gestaffelt nach Entfernungen, wenn die Fluggesellschaft schuld hat.
2: Die Preisträgerinnen und Träger des Heimatpreises 2026 stehen fest. Wie die Stadt Bielefeld mitteilt, werden 3 Vereine mit jeweils 5.000 Euro gefördert. Die Arbeitsgemeinschaft Lebensmitteltisch versorgt überwiegend ehrenamtlich jede Woche Menschen mit geringem Einkommen mit Lebensmitteln. Der Heimatverein Schildische macht Geschichte in Schildische erlebbar und die Schulkramkiste verteilt seit 18 Jahren Schulmaterialien an sozial benachteiligte Grundschulkinder. Der Heimatpreis wird durch das Land NRW gefördert und für besonders gemeinschaftliches Engagement verliehen. Nach dem 7:1-Sieg gegen Curaçao zum WM-Auftakt hat die deutsche Nationalmannschaft erstmal Pause. Am Samstag müssen die Spieler dann wieder ran gegen die Elfenbeinküste in Toronto. Heute Abend spielt Spanien gegen Kap Verde und Belgien gegen Ägypten. In der Nacht stehen dann noch Saudi-Arabien gegen Uruguay und der Iran gegen Neuseeland auf dem Platz.
1: Das Radio Bielefeld-Wetter ist gerade wieder ein bisschen grauer geworden, aber die Sonne kommt jetzt nach und nach immer mehr raus. 18 Grad gibt's noch in der Spitze, in der Nacht dann allerdings wieder frische 8 Grad. Morgen 20 Grad, mehr Sonne als heute, aber vielleicht am Nachmittag auch einen kurzen Schauer. Mittwoch wird's ähnlich, nur noch ein Tucken wärmer und ab Donnerstag kratzen wir dann an der 30 Grad Marke. 3:04, Radio Bielefeld, Blitzer und Verkehr stellenweise. Richtig viel los bei uns in der Stadt jetzt im Feierabendverkehr. Habt Geduld, geblitzt wird auch an der Brockhagener Straße beidseits, an der Dröge Straße, Eckendorfer Straße stadtauswärts fahrend und in Upsen an der Obedisser Straße. Auf der A2 von Dortmund in Richtung Bielefeld gibt es zwischen Herzebrock-Klarholz und Reda-Wiedenbrück nach dem Unfall noch 2 Kilometer Stau. Da ist weiter der rechte Fahrstreifen blockiert.
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1: Ich bin mit Tina Wittemeyer. Hallo zusammen. Lara Beckert hat die Nachrichtenlage
2: Hallo.
1: Im Blick. Die Barber Angels, die waren gestern mal wieder bei uns in der Stadt, haben rund 60 Obdachlosen die Haare geschnitten. Mehr dazu hört ihr gleich bei uns.

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0: Alex Warren und Fever Dream. Also Bielefeld ist ein bisschen schöner geworden. Hallo zusammen, Radio Bielefeld läuft um gleich 4:15 mit Bettina Wittemeyer. Ehrenamtliche Friseure der Barber Angels Brotherhood haben nämlich gestern rund 60 Obdachlosen an der Tüte am Bahnhof die Haare geschnitten. Also zimperlich darf man da definitiv nicht sein. Das hat uns Barber Angel Uwe Kenmund erzählt.
1: Wenn ich halt auf der Straße Haare schneide, dann muss ich da schon damit rechnen, dass auch die Haare schon mal nicht ganz sauber sind. Dann hat man Handschuhe an, es gibt Desinfektionsmittel. Wir werden von unseren Sponsoren sehr gut mit Produkten unterstützt.
0: Aber die meisten Wohnungslosen, die kommen schon extra frisch geduscht oder zumindest mit gewaschenen Haaren, weil sie vorher schon zum Beispiel von der Bahnhofsmission informiert wurden, dass die Barber Angels eben wieder in der Stadt sind. Die stellen dann einen großen Pavillon auf, richten den ein, wirklich wie so ein richtiges Friseurstudio. Und dann geht's ans Hübschmachen. Ne? Immer am Leib bei der ehrenamtlichen Arbeit die Barber Angels Kutte.
1: Unsere Kutte ist entstanden, weil wir die Hemmschwelle der Kunden oder der Gäste einfach nehmen wollen. Weil normalerweise stellt man sich so einen Friseur immer so mit Schickimicki-Sachen vor. Aber wir sind alle schwarz gekleidet und wir tragen die Kutte. Und die haben wir nun auch seit Jahren an. Und es ist für uns und für die Gäste ein Wiedererkennungswert.
0: Einmal im Monat schneiden die Barber Angels Obdachlosen irgendwo bei uns in Ostwestfalen-Lippe die Haare. Mittlerweile gibt es die Organisation in ganz vielen Ländern. Österreich, Niederlande, Schweiz, Spanien, Norwegen, Kolumbien, Chile und Brasilien. Friseure oder auch andere Menschen, die Interesse haben, da irgendwie mitzumachen oder zu unterstützen, die können sich natürlich informieren. Das geht online unter www.b-a-b.club. 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

Gleich 20 nach 4 am Montag. 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Die A2 von Dortmund in Richtung Bielefeld. Zwischen Herzebrock-Klarholz und Reda-Brückenbrück nach dem Unfall immer noch der rechte Fahrstreifen gesperrt. 2 Kilometer Stau. Da müsst ihr gut 20 Minuten mehr einplanen. Es rollt der übliche Feierabendverkehr durch unsere Stadt und Blitzer gibt's auch. Maschinen an der Brockhagener und der Dröge sowie der Eckendorfer Straße. Und dann ist noch ein Blitzer gemeldet aus Obsen. Steht da an der Obedisser Straße im 30er-Bereich und blitzt in beide Richtungen.

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1: Also ich habe das Spiel gestern Abend von Deutschland natürlich geguckt, mit der Familie zusammen, dazu was gegessen, getrunken und das 7:1 gefeiert. Du hast währenddessen Schnitzel gebraten.
2: Ja, und ich habe festgestellt, dass meine Gefühle zur WM irgendwie anscheinend nicht so repräsentativ sind. Ich habe beim Kochen in der Küche den Anfang so ein bisschen auf dem Handy geguckt, bis zum 1:1, dann habe ich ausgemacht, weil die Schnitzel dann in die Pfanne sollten und dann spritzt nachher das Öl aufs Display. Aber wir haben gegessen, Kind kam ins Bett und dann war das Spiel ja auch schon vorbei.
1: Also wir halten fest, du bist noch nicht ganz so im WM-Fieber. 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
13: Radio Bielefeld läuft am Montag um 16:30 mit Bettina Wittemeyer
14: und Lara Beckhorst. Hallo.
13: Und ob er wohl noch einen ausgibt, so nachträglich zum Geburtstag?
14: Was gibt er denn wohl aus? Was meinst du?
13: Ich weiß es nicht. Wir lassen es mal so stehen. Zumindest ist er jetzt angekommen mit der Air Force One, US-Präsident Donald Trump in Frankreich.
14: Genau, denn in Evian findet ab heute der G7-Gipfel statt. Im Zentrum dürfte das Abkommen zwischen den USA und dem Iran stehen. Es geht aber auch um internationale Krisen, den Abbau globaler Ungleichgewichte und den Schutz Minderjähriger im Internet. Währenddessen kommt auch schon Bewegung in die Straße von Hormuz. Auf seiner Plattform Truth Social hat Trump geschrieben, dass Schiffe, die mit Öl beladen sind, sich aus der Meerenge herausbewegen. Eigentlich sollte die Straße von Hormuz erst nach der Unterzeichnung des Abkommens am Freitag geöffnet werden, wegen der Minenräumung. Das Bielefelder Studio des Theaters wird langfristig gefördert. Wie die Bühne und Orchester Bielefeld mitteilen, erhält das Projekt ab nächstem Jahr eine dauerhafte Förderung des Landes NRW. Im Bielefelder Studio werden seit 2019 Nachwuchsdarstellerinnen und Darsteller gezielt spartenübergreifend weitergebildet. Das deutsche Bildungssystem bleibt in der Krise. Wie aus dem nationalen Bildungsbericht hervorgeht, wird es wegen sinkender Kinderzahlen zwar bald weniger Kinder in den Kitas und Schulen geben, doch viele Hürden bleiben trotzdem, zum Beispiel soziale Ungleichheiten, Sprachschwierigkeiten und der Umgang mit Digitalisierung. Bei den Terra Wortmann Open in Halle steht jetzt French Open-Sieger Alexander Zverev im Doppel mit dem Brasilianer Marcelo Melo auf dem Platz. Später spielt noch Finalist Flavio Cobolli im Einzel. Bei den deutschen Tennisstars haben heute schon Daniel Altmaier im Einzel und Jakob Schneider und Marc Wallner im Doppel gewonnen.
13: Das Radio Bielefeld-Wetter wird jetzt immer schöner. Bis zum Abend verschwinden die Wolken ganz. In der Nacht kühlt es sich deshalb auch bis auf 8 Grad ab. Morgen Sonne, Wolken, am Nachmittag vielleicht mal ein kurzer Schauer bei 20 Grad. Mittwoch wird es genauso, nur schon so 3 Grad wärmer. Und ab Donnerstag kriegen wir dann ganz viel Sonne und Werte um 30 Grad.
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13: 2:05 Radio Bielefeld, Blitzer und Verkehr. Die A2 Dortmund Richtung Bielefeld zwischen Herzebrock-Klarholz und Reda-Wiedenbrück nach dem Unfall. Immer noch 2 Kilometer Stau. Da ist weiterhin der rechte Fahrstreifen gesperrt. Bei uns in der Stadt gibt es die üblichen Staus im Feierabendverkehr und 4 Blitzer sind noch gemeldet. In Obedissen an der Obedisser Straße, Eckendorfer Straße stadtauswärts, an der Dröge Straße und Brockhagener Straße in beide Richtungen.
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14: Hallo.
13: Wir haben eine Tippkick-Runde hier in der Redaktion für alle WM-Spiele. Und Lara wird schon gleich so ein bisschen blass, zwischen blass und rot. Es macht jedenfalls einen Heidenspaß, das können wir festhalten.
14: Ja, ich bin aber auch gar nicht so schlecht, ich bin irgendwo in der Mitte.
13: Ja, aber können wir noch mal kurz sagen, was du gestern getippt hast? Deutschland gegen Curaçao?
14: Ja, also ich habe 3-2 Curaçao getippt. Ich dachte mir, die haben Bock, die haben Feuer, die machen das. Und die Deutschen sind da ein bisschen, die gehen da ein bisschen, eben so ein bisschen mit, bis auf den zu hohen Rost gehen die da rein, dachte ich, und verlieren deswegen. Ja,
13: leicht daneben gelegen. Leicht.
14: Ganz leicht.
13: Hättest du doch auf unser Orakel gehört. Das haben wir nämlich. Da hören wir gleich nochmal rein, was Orakel Cooper vorher gesagt hat.
15: Oh,

0: Das war doch mal ein gepflegter Start in die WM für die deutsche Fußballnationalmannschaft. Ne? Radio Bielefeld läuft am Tag nach dem 7:1 gegen Curaçao. Und unser WM-Orakel Cooper hat es natürlich vorher gewusst. Cooper ist unser Bürohund, ist 3 Jahre alt, liebt Versteckspielen und Fleisch, aber auch Möhrchen und Gürkchen. Und er tippt für uns die Deutschlandspiele. Dafür stellen wir ihm vor den Deutschlandspielen immer 2 Näpfe hin. Ja, und dann geht's los.
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0: Ja, und er hat Ahnung, ne? Den Sieg gegen Curaçao hat er also treffsicher vorhergesagt. Aber was sagt Cooper zum Spiel gegen die Elfenbeinküste am Samstag? Das hört ihr natürlich noch diese Woche hier bei Radio Bielefeld, eurer Nummer 1.

13 vor 5, Radio Bielefeld, Blitzer und Verkehr. Die A2 von Dortmund in Richtung Bielefeld zwischen Herzebrock-Klarholz und Reda-Wiedenbrück nach dem Unfall. Immer noch 2 Kilometer Stau, der rechte Fahrstreifen ist blockiert. Bei uns in der Stadt rollt der Feierabendverkehr und es wird geblitzt. Brockhagener Straße beidseits. An der Dröge-Straße, Eckendorfer Straße raus aus der Stadt fand und Ubedisser Straße in Obsen in beide Richtungen. Fahrt gut.

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1: Rein geht's in den Feierabend am Montag mit Bettina Wittemeyer
2: und Lara Beckhorst. Hallo.
1: Nachwuchsdarstellerinnen und Darsteller, die werden vom Theater im Bielefelder Studio ja ganz gezielt spartenübergreifend weitergebildet. Das Projekt wird gefördert durch ein Programm der Landesregierung. Und jetzt steht fest, es wird auch in Zukunft weiter Geld vom Land geben.
2: Und zwar langfristig. Wie die Bühne und Orchester Bielefeld mitteilen, erhält das Projekt ab nächstem Jahr eine dauerhafte Förderung des Landes NRW. Im Bielefelder Studio kommt pro Jahrgang jeweils eine Darstellung bzw. ein Darsteller aus den Bereichen Tanz, Gesang und Schauspiel ans Theater Bielefeld und hat die Chance, in Produktionen aus allen Sparten mitzuwirken. Die interdisziplinäre Arbeit sei wichtig für die Zukunftsfähigkeit des Theaters, so Intendantin Nadja Loschki. Das Land NRW unterstützt das Bielefelder Studio seit 2019 jedes Jahr mit rund 160.000 Euro. Mehr Kinder in Kitas, mehr Digitalisierung im Unterricht. Am deutschen Bildungssystem wurde in den vergangenen Jahren viel gearbeitet. Aber der neue Bildungsbericht zeigt, zu viele junge Menschen verlassen die Schule noch immer ohne ausreichende Grundkenntnisse. Dafür hat Bildungsministerin Karin Prien zufolge auch einen Grund.
3: Warum ist das so? Weil die Bildungsschere sich ab der Geburt auftut. Das entsteht nicht erst in Schule, sondern in Wahrheit ist es genau andersrum. Die Bildungsschere ist zu, wenn ein Kind auf die Welt kommt und sie öffnet sich dann bis zur Einschulung und dann wird sie nur noch unwesentlich geschlossen.
2: Um die Schere zu schließen, sei es besonders wichtig, eine frühkindliche Bildung bis 3 Jahren zu haben. Nach Wochen der Verhandlungen gibt es Bewegung im Konflikt zwischen den USA und dem Iran. Beide Seiten haben sich auf ein Rahmenabkommen verständigt. Das soll Freitag in Genf unterzeichnet werden. Bundeskanzler Friedrich Merz begrüßt das Abkommen.
4: Jetzt gilt es, das Vereinbarte zielstrebig umzusetzen. Die Straße von Hormuz muss dauerhaft und uneingeschränkt für die freie Schifffahrt geöffnet werden. Weitere Verhandlungen müssen in den nächsten Wochen sicherstellen, dass Iran sein militärisches Nuklearprogramm nachprüfbar und auf Dauer beendet.
2: Das Abkommen wird auch Thema beim G7-Gipfel sein, der heute im französischen Evian beginnt. Der Naturschutzbund NRW ruft ab heute zur Schmetterlingszählung auf. Interessierte können einen Monat lang Schmetterlinge beobachten, zählen und dem NABU melden. Am besten sei es, sich eine Pflanze auszusuchen und alle Schmetterlinge zu zählen, die dort landen, so der NABU. Anhand der Daten kann der NABU dann herausfinden, welche Schmetterlinge noch wo und wie häufig vorkommen. Mehr Infos zur Zählung und wie die Schmetterlinge überhaupt aussehen, findet ihr auf der Internetseite des NABUs.
1: Das Radio Bielefeld-Wetter wird zum Abend hin immer sonniger, in der Nacht aber auch frisch mit Tiefstwerten von 8 Grad. Morgen Sonne, Wolken, am Nachmittag vielleicht mal ein kurzer Schauer bei 20 Grad. Mittwoch genauso, da aber schon ein bisschen wärmer mit 23 Grad. Und ab Donnerstag Werte um 30 Grad. Am Wochenende steigt dann aber auch die Gewittergefahr. 3:05 Radio Bielefeld, Blitzer und Verkehr, A2 Dortmund Richtung Bielefeld. Zwischen Herzebrock-Klarholz und Reda-Wiedenbrück ist immer noch der rechte Fahrstreifen nach einem Unfall gesperrt. 2 Kilometer Stau gibt's dort. Staus auch weiterhin bei uns in der Stadt, die üblichen im Feierabendverkehr. Und 3 Blitzermaschinen an der Brockhagener Straße, der Dröge Straße und Eckendorfer Straße stadtauswärts.
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2: Hallo.
1: Und wenn man einen Grand Slam gewinnt, dann gibt es auch eine Torte. Und zwar eine ganz besondere. Die hat der Bielefelder Konditor Jörg Kraume für Sascha Zverev gemacht. Mit großer Freude hört ihr gleich selbst gegen 8:15.

0: Nur nach vorn, die Toten Hosen um 16:45. Alexander Zverev, der musste gestern so viele Autogramme schreiben wie noch nie, glaube ich. Die Tennisfans in Halle, die huldigten dem frisch gebackenen French Open-Sieger. Radio Bielefeld läuft bei euch mit Bettina Wittemeyer. Ja, Deutschlands bester Tennisspieler, der schlägt auch in diesem Jahr wieder bei den Terra Wortmann Open auf. Und da wurde er auch standesgemäß begrüßt bei seiner Ankunft in Halle vor ein paar Tagen von Turnierdirektor Ralf Weber. Und der hatte eine große Torte dabei. Auf ihr stand ein 70 cm hoher Eiffelturm. Gebacken hat das Kunstwerk Konditor Jörg Kraumer aus Bielefeld. 8 Stunden hat er dafür gebraucht. Und der Transport?
1: Ja, das war cool. Also im Grunde genommen, wir haben die Torte in den Etagen geteilt. Das heißt also, der untere Sockel, den man so kennt mit diesem berühmten Bogen, dann kommt ja diese Aussichtsplattform, zweite Aussichtsplattform. Bis zur zweiten haben wir gebaut. Und die dritte Etage, also diese lange spitze Nadel, die ja fast 2/3 der Größe ausmacht, hatte ich liegend daneben. Ober- und Unterfläche war Schokolade und dann haben wir die Schokolade im Hotel selber kurz angeschmolzen und das Ding zackig draufgesetzt.
0: Ja, die Torte kam also heile an. Und

0: Und so ein Job macht Jörg einfach Spaß. War auch nicht das erste Mal, dass er Stars mit Kuchen versorgt hat.
1: Wir haben mal irgendwann einen Lamborghini gemacht, der 2 Meter lang war und fast 500 Kilo schwer für eine Großveranstaltung mit 5000 Leuten. Also wir haben früher viel so gemacht für Konzerte, Tote Hosen, Joe Cocker, Fury in the Slaughterhouse, solche Geschichten. Tito und Tarantula war so mein Favorite, das war einer meiner ersten. Und die Jungs kriegten natürlich eine Spinne in etwa so groß wie dieser Tisch als Torte. Das war cool.
0: Ja, lecker. Wir sind gespannt, welche Auswirkungen die Torte auf die Leistung von Sascha Zverev in Halle hat. Morgen schlägt er da in der ersten Runde im Einzel auf. Aktuell steht er schon im Doppel auf dem Rasen an der Seite des Brasilianers Marcelo Melo. Den ersten Satz haben die beiden gewonnen. 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

Mag ich einfach. Coldplay bei Radio Bielefeld. Wir schauen schnell und aktuell nochmal auf die Straßenlage. Da wird es langsam aber sicher besser. Die Feierabendschaus werden kürzer. Geblitzt wird Brockhagener Straße beidseits an der Dröge Straße und Eckendorfer Straße stadtauswärts. Kommt gut rein in euren Feierabend.

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8: Schönen Montag, 17:30 haben wir es, Radio Bielefeld läuft. Ich bin mit Tina Wittemeyer.
9: Und ich bin Lara Beckhorst. Hallo.
8: Und wie gemein, Kindern die Süßigkeiten zu klauen, ist aber Lara genauso passiert in einem Kindergarten bei uns in der Stadt.
9: Ja, der unbekannte Einbrecher hat zwischen Donnerstagabend und Freitag mehrere Fenster des Kindergartens an der Wallenbrücker Straße aufgehebelt und die Räume und Schränke durchsucht, so die Polizei. Auf der Suche nach Bargeld soll er auch eine Geldkassette aufgebrochen haben, die war aber leer, deswegen hat er aus dem Gruppenraum die Süßigkeiten mitgenommen. In einer halben Stunde unserer Zeit ist das nächste Spiel der WM. Spanien trifft in Atlanta auf Kap Verde. Später spielen dann noch Belgien gegen Ägypten und in der Nacht Saudi-Arabien gegen Uruguay und der Iran gegen Neuseeland. Die deutsche Nationalmannschaft ist erst wieder am Samstag dran gegen die Elfenbeinküste. Und vom Fußball gucken wir weiter zum Tennis. Bei den Terra Wortmann Open in Halle steht jetzt neben French Open-Gewinner Alexander Zverev auch sein Finalgegner, der Italiener Flavio Cobolli, auf dem Platz. Zverev und sein Doppelpartner, der Brasilianer Marcelo Melo, haben den ersten Satz gewonnen. Morgen geht's für Zverev dann im Einzel weiter. Das deutsche Bildungssystem bleibt in der Krise. Wie aus dem Bildungsbericht hervorgeht, gibt es nach wie vor viele Hürden, zum Beispiel soziale Ungleichheiten, Sprachschwierigkeiten und der Umgang mit Digitalisierung. Wichtig ist deswegen eine frühe Bildung bis 3 Jahren. Das Bielefelder Studio des Theaters wird langfristig gefördert. Wie die Bühne und Orchester Bielefeld mitteilen, erhält das Projekt ab nächstem Jahr eine dauerhafte Förderung des Landes NRW. Im Bielefelder Studio werden seit 2019 Nachwuchsdarstellerinnen und Darsteller gezielt spartenübergreifend weitergebildet.
8: Das Radio Bielefeld-Wetter ist jetzt schön geworden. Die Sonne scheint. Wir haben 18 Grad hier am Sösterplatz bei Radio Bielefeld. In der Nacht geht es dann runter bis auf 8 Grad. Morgen 20 Grad, viel Sonne, ein paar Schauer am Nachmittag, Mittwoch. Ähnlich bei 23 Grad und ab Donnerstag dann Werte um 30 Grad. Da kommt der Hochsommer nach Bielefeld.
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8: 17:30, Radio Bielefeld, Blitzer und Verkehr. Da lösen sich die Feierabendstaus langsam aber sicher in Wohlgefallen auf. 3 Blitzermaschinen weiter gemeldet an der Eckendorfer Straße stadtauswärts, an der Dröge Straße und an der Brockhagener Straße in beide Richtungen.
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8: Mit Bettina Wittemeyer und Lara Beckhorst.
9: Hallo.
8: Einen schönen Feierabend wünschen wir.

Die Backstreet Boys um 20 vor 6 bei Radio Bielefeld. Gestern, da waren wir ja dann doch alle wieder Bundestrainer, ne? Und beim zwischenzeitlichen 1:1, da wurde der aktuelle dann auch schon mal wieder in Frage gestellt.

13 vor 6, da wird weiter geblitzt. Brockhagener Straße, Dröge Straße und Eckendorfer Straße stadtauswärts fahrend. Ich bin mit Tina Wittemeyer und jetzt raus. Wünsche euch einen schönen Montagabend. Bis morgen.

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1: Mit Nico Hartmann. Mit 40 Jahren, 2 Monaten und 19 Tagen ist Manuel Neuer nun offiziell der älteste deutsche Nationalspieler aller Zeiten. Der Bayern-Torwart nimmt an seiner 5. WM teil, hat gegen Curaçao sein 125. Länderspiel absolviert und verdrängte Lothar Matthäus, der bei der EM 2000 letztmals für den DFB auf dem Platz stand. Bei einer WM war der legendäre Fritz Walter bislang der älteste deutsche Spieler, bis ihn gestern Manuel Neuer ablöste.
0: 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Es ist 18 Uhr. 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
2: Mit Thorsten Adolfs. Guten Abend. Da, wo das berühmte Mineralwasser herkommt, wird jetzt 3 Tage lang Weltpolitik gemacht. Im französischen Evian beginnt heute Abend der G7-Gipfel. Es kommen die Staats- und Regierungschefs der 7 führenden Industrienationen zusammen, also unter anderem die aus Deutschland, Frankreich, Großbritannien und den USA. Zuerst soll gleich über den Nahostkrieg und das vorläufige Abkommen zwischen den USA und dem Iran gesprochen werden. Infos dazu von Malte Albrecht.
3: In Evian geht es vor allem um eine Frage. Kann das Rahmenabkommen in seiner jetzigen Form dafür sorgen, dass die Straße von Hormus dauerhaft geöffnet bleibt? In diesem Fall haben sich Deutschland, Frankreich, Großbritannien und Italien schon bereit erklärt, sich an einer unabhängigen Mission zur Absicherung der wichtigen Handelsroute zu beteiligen. Frankreichs Präsident Macron hat auch die Staats- und Regierungschefs von Ägypten, Katar und den Vereinigten Arabischen Emiraten zu einer Sitzung eingeladen. Die 3 Länder hatten zuletzt eine wichtige Rolle als Vermittler zwischen dem Iran und den USA gespielt. Zu den weiteren großen Themen des Gipfels gehört auch der russische Angriffskrieg gegen die Ukraine. Deshalb wird auch Präsident Zelensky mit am Tisch sitzen. Am Rande des Treffens will er außerdem mit US-Präsident Trump ein 4-Augen-Gespräch über weitere Friedensbemühungen führen. Weite Wege haben die Gipfelteilnehmer sowieso nicht. Sie tagen und schlafen alle im selben Luxushotel direkt am Genfer See. Spontane Treffen in kleiner Runde sind deshalb jederzeit möglich.
2: Und jetzt weitere Nachrichten in der Zusammenfassung. Die Gewerkschaft VBE sieht in den schlechten Bildungschancen für Kinder aus sozial benachteiligten Familien ein, Zitat, Armutszeugnis für eine der größten Volkswirtschaften weltweit. Vor allem die Schulen seien mit einem Spagat konfrontiert. Sie litten oft unter massivem Personalmangel, sanierungsbedürftigen Gebäuden und einer mangelhaften Digitalisierung, heißt es. Gleichzeitig sollten sie neben ihrem Bildungsauftrag immer neue gesellschaftliche Herausforderungen lösen. Finnland hat einen russischen Kapitän und ein weiteres Besatzungsmitglied eines Frachters angeklagt. Die Staatsanwaltschaft wirft ihnen vor, in der Ostsee 2 Unterseekabel, die Finnland und Estland verbinden, beschädigt zu haben. Der Frachter, der auf dem Weg von Russland nach Israel war, soll seinen Anker mindestens 130 Kilometer weit über den Meeresgrund geschleift haben. Der Kapitän und der Bootsmann bestreiten die Vorwürfe. Weil das Wetter schön werden soll, rechnet der ADAC am nächsten Wochenende mit vollen Straßen. Viele Urlauber ohne schulpflichtige Kinder würden die Zeit für eine Kurzreise oder für Tagesausflüge nutzen, heißt es. Dazu beginnen nach Angaben des Automobilclubs in Teilen von Skandinavien die Ferien und in Deutschland gibt es mehrere Großveranstaltungen. Pünktlich zum WM-Start finden die Biertrinker viele Angebote. Die Preise bekannter Marken fallen kräftig. Oft muss man für den Kasten im Moment weniger als 10 Euro zahlen. Nach Angaben des Getränkefachgroßhandels ist das aber eher ein kurzzeitiger Preiskampf und kein Zeichen für einen generellen Preisverfall auf dem Markt. Der Handel nutze die WM als Bühne, um Kunden mit aggressiven Rabatten in die Läden zu locken, heißt es. Dass das funktioniert, hat sich bei der EM vor 2 Jahren gezeigt. Damals stiegen die Verkäufe durch solche Aktionen deutlich an. Soweit die Meldungen mit Thorsten Adolfs.
4: Wir checken die Wetterkarte. Da geht's doch so langsam wieder in eine sonnige Woche für uns. Morgen ziehen noch mal ein paar Schauer bei uns durch und bringen bis 21 Grad. Am Mittwoch sind es dann schon 24 Grad und ab Donnerstag steuern wir dann auf die 30 Grad zu. Höchsttemperaturen diese Woche am Freitag mit bis 33 Grad. 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Da blitzt es heute Abend noch in Bielefeld an der Drögestraße, an der Eckendorfer Straße und an der Brockhagener Straße. Alle Updates von unseren Straßen, wie immer auch auf radiobielefeld.de oder in der Radio Bielefeld App. Kommt gut durch.
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4: Kurz nach 6, wir starten rein in die Spätschicht. Ich bin Marlene, heute Abend an eurer Seite. Wir sprechen über neue Musik vom Wochenende, über die wilden Hühner, über KI-Fakes bei WM-Spielen und natürlich über die Hits im besten Mix. Da starten wir jetzt rein mit Musik von Eiffel 65, Blue Dabadie, nur hier für euch im besten Mix. 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

So, ich hoffe, ihr habt die Trikots, Vuvuzelas und Flaggen parat. Seit gestern sind wir drin im Fußballfieber. Gestern das erste WM-Spiel für die deutsche Nationalmannschaft der Männer. Gestern sind wir aber auch reingestartet in die erste Runde Kicker-Duell. Es wird gekickert um eine Reise für zwei Personen, zum Beispiel nach Mallorca, Kreta oder Fuerteventura. Und wenn er jetzt sagt, Moment, ich bin absoluter Profi im Kickern, gewinne immer gegen meine Freunde, dann ab auf die Homepage und bewerben. Das Ganze läuft so, dass ihr euch bewerbt. Mit ein bisschen Glück geht's dann bei euch ins Fußballmuseum nach Dortmund. Und vor Ort wird dann eben gekickert, 90 Sekunden 1 gegen 1. Und für den Gewinner geht's dann ab in den Urlaub. Also wenn ihr Bock habt, wenn ihr euch traut, dann ab auf die Homepage und bewerben. Und dann, ja, gut Kick in die Runde, ne?

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1: Also ich habe das Spiel gestern Abend von Deutschland natürlich geguckt, mit der Familie zusammen, dazu was gegessen, getrunken und das 7:1 gefeiert. Du hast währenddessen Schnitzel gebraten.
2: Ja, und ich habe festgestellt, dass meine Gefühle zur WM irgendwie anscheinend nicht so repräsentativ sind. Ich habe beim Kochen in der Küche den Anfang so ein bisschen auf dem Handy geguckt, bis zum 1:1, dann habe ich ausgemacht, weil die Schnitzel dann in die Pfanne sollten und dann spritzt nachher das Öl aufs Display. Aber wir haben gegessen, Kind kam ins Bett und dann war das Spiel ja auch schon vorbei.
1: Also wir halten fest, du bist noch nicht ganz so im WM-Fieber. Aber ich denke, kommt noch ganz genau. Wenn Deutschland auch das zweite Spiel gewinnen sollte, dann springst auch du auf den Zug auf.
3: I think after the game there was a song, The Train Has No Brakes, it's a German song. And we tried to do that, to move on, like with no brakes. And it was at least not that bad.
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1: Mit Tim Donsbach, guten Abend. Da hat sich der ein oder andere heute Morgen wahrscheinlich gewundert, warum sind die Deutschlandflaggen an öffentlichen Gebäuden auf Vollmast gehisst? Passend ja zum Deutschlandsieg gestern Abend, aber mit der WM hat das natürlich nichts zu tun. Heute ist der bundesweite Veteranentag. Letztes Jahr hat er zum ersten Mal stattgefunden. 2024 wurde er vom Bundestag beschlossen und damit sollen aktive und ehemalige Soldaten der Bundeswehr für ihren Dienst gewürdigt werden.
2: Guten Abend, Tim Forsbill hier und ich hatte die Radio Bielefeld News heute bis 13 Uhr. Und da hat mich unter anderem der Bielefelder Bunker Ulmenwall beschäftigt. Der soll eine neue Adresse bekommen. Wie das Westfalenblatt berichtet, ist an der Kreuzstraße die bisherige Hausnummer 0 in amtlichen Systemen unzulässig. Die Stadt hat deshalb zunächst geprüft, ob eine Umnummerierung der Kreuzstraße möglich ist. Da gab es dann aber unzufriedene Anwohner. Nun soll es deshalb einen neuen Platz namens Am Ulmenwall geben. Der Bunker würde dann die Adresse am Ulmenwall 1 tragen. Die Bezirksvertretung Mitte entscheidet am Donnerstag über den Vorschlag.
3: Hi, ich bin Lara Beckhort und ich habe heute Abend die Nachrichten gemacht. Und bei mir ging es um das Bielefelder Studio. Das Projekt des Theaters für Nachwuchsdarstellerinnen und Darsteller bleibt bestehen. Ab nächstem Jahr wird es langfristig vom Land NRW gefördert. Im Bielefelder Studio kommt pro Jahrgang jeweils eine Darstellerin bzw. ein Darsteller aus den Bereichen Tanz, Gesang und Schauspiel ans Theater Bielefeld und hat dort dann die Chance, in Produktionen aus allen Sparten mitzuwirken und Workshops zu besuchen. Das kann jetzt weiter ausgebaut werden. Die interdisziplinäre Arbeit sei wichtig für die Zukunftsfähigkeit des Theaters, sagt Intendantin Nadja Loschki. Seit 2019 unterstützt das Land NRW das Bielefelder Studio jedes Jahr mit rund 160.000 Euro.
4: Jetzt gerade noch Aufwärmphase bei uns. Morgen bis 21 Grad und ein paar Regentropfen, vor allem am Nachmittag. Am Mittwoch dann schon bis 24 Grad und Donnerstag 29. Die Sonne traut sich auch immer mal wieder raus. Morgen 6 Stunden, genauso am Mittwoch und Donnerstag sind dann bis 13 Sonnenstunden für uns drin.
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4: 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Da blitzt es heute Abend noch in Bielefeld an der Drögestraße, an der Eckendorfer Straße und an der Brockhagener Straße. Alle Updates von unseren Straßen, wie immer auch auf radiobielefeld.de oder in der Radio Bielefeld App. Kommt gut durch.
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4: Weiter geht's durch den Montagabend. Ich bin Marlene, begleite euch durch den ersten Feierabend der Woche. Vielleicht geht's gleich für euch aufs Sofa, ihr habt euch was Leckeres gekocht, das dampft euch schon ins Gesicht und dann findet ihr keinen passenden Film oder keine passende Serie. Dann guckt doch einfach mal bei uns auf der Homepage vorbei. Da findet ihr unseren Streaming-Tipp mit den besten Filmen und Serien gerade und natürlich auch, wo es was zu streamen gibt. Also ab auf die Homepage und dann happy Streaming.
5: Sie

0: Genau 3 Jahre ist jetzt sein letztes Album her. Seit knapp 2 Wochen gibt es aber endlich wieder Nachschub. Dinner Party heißt das neue Album von ihm hier. Niall Horan. Und mit dem neuen Album ist er auch direkt mal auf Platz 1 der deutschen Charts gelandet und hat dann auch noch eine Tour angekündigt mit Stops in Deutschland. Also wenn ihr da Bock drauf habt, es gibt noch ein paar Tickets über die bekannten Ticketplattformen. Und während ihr euch jetzt diese Tickets krallt, gibt's einen Hit vom neuen Album Drive Safe zusammen mit Miles Smith, nur hier für euch im besten Mix.
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1: Mit Thorsten Adolfs. Guten Abend. Die geplanten Sparmaßnahmen der Bundesregierung im Gesundheitswesen stoßen in Nordrhein-Westfalen auf scharfe Kritik. Krankenhäuser, Städte und Gemeinden und Ärzte und Pflegeverbände warnen vor massiven Folgen für die Versorgung der Patienten. Nach ihren Angaben könnten Kliniken gezwungen sein, Personal abzubauen oder ganze Bereiche zu schließen. Besonders betroffen wären die rund 311.000 Beschäftigten in den NRW-Krankenhäusern. Einzelheiten aus Düsseldorf hat José Nasiandi.
2: Die NRW-Krankenhausgesellschaft sieht viele Kliniken durch die Sparpläne der Bundesregierung zusätzlich unter Druck. Nach Angaben des Verbands würden zusätzliche Kosten und mehr Bürokratie auf die Häuser verlagert. Präsident Ingo Morell sagte uns, man stehe bereits jetzt massiv unter Spardruck.
3: Wenn jetzt noch mehr kommt, dann werden wir ganze Bereiche schließen müssen, Personal abbauen müssen oder in die Insolvenz gehen.
2: 3/4 der Krankenhäuser schreiben nach Angaben der Krankenhausgesellschaft schon jetzt rote Zahlen. Die gegründete NRW-Allianz befürchtet deshalb, dass sich die Versorgung weiter verschlechtern könnte. Morell kritisiert außerdem einen Widerspruch in der Gesundheitspolitik. Einerseits sollen Kliniken für Krisen- und Katastrophenfälle widerstandsfähiger werden. Andererseits sollen sie Milliarden einsparen. Das Bündnis fordert deshalb Nachbesserungen am Gesetzentwurf der Bundesregierung.
1: Weitere Nachrichten jetzt kurz und kompakt. Das sich andeutende Rahmenabkommen zwischen den USA und dem Iran über ein Kriegsende stößte in Deutschland auf ein gemischtes Echo. Der SPD-Außenpolitiker Ahmetovic sagte dem Portal T-Online, so ein Deal sei noch kein Grund zur Entwarnung. Entscheidend sei, dass das Abkommen belastbar, überprüfbar und dauerhaft durchgesetzt werde. Die Ankündigung hatte am deutschen Aktienmarkt für Kauflaune gesorgt. Der DAX verfehlte aber die Marke von 25.000 Punkten. Zur positiven Stimmung auf dem Parkett trug auch der Börsengang des Weltraums und KI-Konzern SpaceX bei. Mit dem Börsengang nahm das US-Unternehmen 74 Milliarden Euro ein. Die Aktie hatte am ersten Handelstag um mehr als 19% zugelegt. In Polen ist eine Ärztin in Gewahrsam genommen worden. Im Garten ihres früheren Wohnhauses wurden 34 menschliche Föten gefunden. Die 57-Jährige wird verdächtigt, die Föten vergraben und für Experimente verwendet zu haben. Bei einer Verurteilung drohen der Ärztin bis zu 12 Jahre Haft. In Bonn können seit heute Busse und Bahnen kostenlos genutzt werden. Die Regelung gilt aber nur bis Ende des Monats. Die Stadtwerke reagieren damit auf die Sperrung der Nordbrücke. Die kostenlosen Fahrten gelten nur innerhalb des Bonner Stadtgebiets. Regionalzüge oder Fahrten ins Umland sind davon ausgenommen. Dafür ist weiterhin ein Ticket nötig. Weil die Nordbrücke als wichtige Verbindung über den Rhein auf unbestimmte Zeit gesperrt bleibt, setzt die Stadt zusätzlich auf mehr Autospuren und alternative Routen für Fahrradfahrer. Außerdem wird für Beschäftigte der Stadtverwaltung die Homeoffice Office-Regelung ausgeweitet. Oberbürgermeister Deus sagte, man setze alles daran, den Verkehr in Bonn und der Region wieder fließen zu lassen. Das waren die Nachrichten mit Thorsten Adolfs.
4: Das Radio Bielefeld-Wetter. Die Nacht wird so um die 10 Grad kühl. Morgen gibt es ein bisschen Regen und die Temperaturen gehen rauf auf 21, vielleicht 22 Grad. Am Mittwoch dann etwas mehr, bis zu 24 Grad, dann ist es weitgehend trocken.
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4: 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Es wird geblitzt an der Drögestraße, an der Eckendorfer Straße stadtauswärts und an der Brockhagener Straße in beiden Fahrtrichtungen.
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4: Mit Andreas Liebold, schönen guten Abend. Ja, wer von uns kann behaupten, für Coca-Cola gearbeitet zu haben? Ja, wahrscheinlich einige. Aber auch noch für Bayern München, da werden es schon weniger. Und wenn man dann noch für die Bundesregierung tätig war, für Aldi, für National Geographic, Paramount Plus, ja, dann gibt es wahrscheinlich nur einen weit und breit. Und genau der ist heute Abend hier, der Designer und Illustrator Sergio Ingravalle. Herzlich willkommen, schön, dass du da bist.
6: Vielen Dank, ich freue mich.
4: Deine Kunden sind auf der ganzen Welt, dein Name klingt auch international, also italienisch. Aber du bist Bielefelder, bist hier geboren, auf dem Helmholtz-Abi gemacht und du bist hier geblieben. Du bist hier geblieben, weil, drei Möglichkeiten, weil du so heimatverbunden bist oder B, weil du den Zeitpunkt des Absprungs verpasst hast oder C, weil es komplett egal ist, von wo aus du arbeitest. Eine Mischung, oder?
6: Ja, ich glaube eine Mischung. Also es ist, ich war, studiert habe ich in Düsseldorf. Das war von bis 2011, 2006 bis 2011. Und dann bin ich zurückgekommen nach Bielefeld mit dem Gedanken, vielleicht treibt es mich noch woanders hin. Aber irgendwie hat sich alles hier ergeben, inklusive Familie und alles. Also ich bin total glücklich.
4: Oder wie wir Bielefelder sagen, bisher hängen geblieben.
6: Oder hängen geblieben, genau.
4: Und über Leute, die völlig abgestandene Karlauer über Bielefeld machen, kannst du nur schmunzeln oder kommt das schon gar nicht mehr vor?
6: Oh nee, das kommt gar nicht mehr vor. Hör ich nicht mehr so.

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1: Sergio Ingravalle hat als Illustrator für Coca-Cola gearbeitet, für Adidas, FC Bayern München. Manchmal ruft auch Marvel Comics an, um sich seine Dienste zu sichern. Seine Illustrationen, die landen auf Kampagnen, auf Plakaten, in Magazinen, rund um die Welt. Denn dein Illustrationsstil, der hat meistens, ja, wie würde man bezeichnen, der hat starke Linien, der ist sehr ausdrucksstark, ist dynamisch, ja, was besonders bei Illustrationen von Sportlern zutage tritt. Da gibt es von dir Illustrationen von Manuel Neuer, Harry Kane, Cristiano Ronaldo. Ich nehme an, du hast die

0: wenigen Stunden zustande.
1: Und dann, sagt man dir ja auch nach, wird das Ganze überlagert von Texturen. Das ist sicherlich ein Fachbegriff, aber wir kennen ihn nicht. Wie würdest du einem Laien beschreiben, was überlagerte Texturen sind?
0: Also ich würde so formulieren, dass ich dann Analoges und Digitales vermische. Das heißt, ich nehme Kleckse aus Wasserfarbe und auch manchmal gekritzel und scanne die ein und überlagere das dann mit meiner Zeichnung, die ich sozusagen schon in digital fertig habe. Und dadurch kommt dieser Mix aus Wasserfarben, Texturen und digitalen Zeichnungen zustande.
1: Jede Zeichnung ist anders, ist klar, benötigt natürlich auch unterschiedlich viel Zeit, aber gib uns doch so eine Orientierung. Wie lange arbeitest du zum Beispiel an so einem Porträt von Manuel Neuer in dem Moment, in dem er aus dem Tor herausläuft, um den Ball abzuwerfen?
0: Also das fängt eigentlich fast so mit an, dass man erst grobe Skizzen vorgibt, das heißt, die Pose steht noch gar nicht, die muss ich erst abstimmen mit dem Kunden. Und wenn diese erste Phase vorbei ist, das geht relativ schnell, das ist dann am Vormittag, dass da die Skizzen stehen. Wenn dann das Go kommt, nimm doch diese Vorlage als Vorlage, dann bin ich mittlerweile, würde ich sagen, 8 Stunden dauert das schon.
1: Ja, doch so lange.
0: Ja, 5 bis 8, je nachdem.
1: Du sagst mittlerweile, denn vor 15 Jahren hast du schon dein eigenes Studio gegründet. Es heißt Mai Visto, italienisch. Ich glaube, es bedeutet so viel wie noch nie gesehen.
0: Genau.
1: War das dann auch so ein bisschen wie so ein unverkennbarer, ein nie gesehener Stil, mit dem du damals antreten wolltest?
0: Der entwickelte sich dann, ne? Also das war sozusagen mein kleiner Anspruch, dass ich sage, okay, ich habe ganz viel Inspiration, das gefällt mir, der Stil gefällt mir, aber ich will unbedingt meinen eigenen Stil finden. Und wie der sich dann entwickelt, das ist wirklich Schritt für Schritt. Dann gefällt einem diese Illustration mehr als die, dann die nächste. Und so wird das immer. Und dann in dem Moment, wo ich sage, nee, ich konzentriere mich jetzt auf Sport, also auf das, was mich auch interessiert, in dem Moment wird es dann konkret und noch genauer. Und dadurch hat sich das, glaube ich, so ein bisschen so aufgebaut.
1: Wir sprechen gleich nach 2 Songs weiter. Wer jetzt einen Eindruck vom Zeichenstil von Sergio Ingravalle bekommen will, der kann ja mal eben ins Internet gehen auf myvisto.de.
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1: Wenn man auf die Homepage von Sergio Ingravalles Firma myvisto.de geht, dann sieht man auf ein paar Slides so Eindrücke seiner Arbeit als Illustrator. Ich habe dort einen Bus gesehen mit Bayern München Logo drauf und einem Spielerkreis, also auch abgebildet auf dem Bus, so Spielerkreis, wie es die Mannschaften häufig kurz vorm Anpfiff auf dem Fußballplatz machen. War das dann der Original Bayern München Mannschaftsbus?
2: Ja.
1: Wow, cool. Richtig cool. Und wenn verdiente Fußballspieler den Verein verlassen, gibt es bei der Verabschiedung auf dem Platz durch den Präsidenten auch schon mal eine Illustration von dir. Du warst damals dabei, als Niklas Süle verabschiedet wurde bei Bayern München, warst du selber im Stadion. Vielleicht gab es das ja auch öfter schon mal. Ist das für dich inzwischen zum Alltag geworden oder immer noch richtig cool, für Weltstars und Weltfirmen zu arbeiten?
2: Nein, das macht schon, das ist schon besonders. Also auf jeden Fall. Also das nehme ich nicht nur so hin, dass es macht wirklich auch, das ist der Spannende an dem Beruf, gerade an der Freiberuflichkeit, dass da wirklich immer was Neues kommen kann. Das kann man halt nie genau planen. Und das macht es, glaube ich, so aufregend. Und deswegen nehme ich das alles nicht für gegeben hin. Und wenn man dann da irgendwie eine Zeichnung und eine Illustration mitten im Stadion sieht und dann rufen Freunde an und sagen, ist das nicht dein Stil? Und dann sage ich, ja. Also ja, ist schon schön.
1: Apropos was Neues, was anderes. 2019 hast du ganz was anderes gemacht, nämlich das deutsche Grundgesetz neu illustriert, beziehungsweise einige Grundgesetzinhalte kreativ visualisiert. Ich nehme an, du hast das jetzt nicht vorrangig wegen der Kohle gemacht. War es für dich als Kreativer die Herausforderung, damit quasi auch so einen Kontrapunkt zu setzen zu dieser meist sehr nüchternen Gesetzessprache?
2: Das war ja sozusagen von einer Agentur konzipiert, ne? Und die hat einen Illustrator gesucht, die verschiedene Artikel illustriert, das waren glaube ich 20, und sozusagen der Anspruch bestand schon und jetzt ging es darum, welcher Illustrator macht das, und das dann darüber über ein persönliches Projekt, was ich da Mindshots nenne, was auch auf der Seite zu sehen ist, dass darüber dann eine Agentur aufmerksam wird und dann sagt, wir würden gerne diesen Stil mit einbringen. Da wird es dann auch schon besonders. Also das war wirklich auch für mich ein besonderes Projekt.
1: Ja, wir können sie auch nennen, diese Werbeagentur, die hieß zum Goldenen Hirschen, für eben diese Illustration zum Goldenen Hirschen. Das ist ja die erste Liga der großen unabhängigen Agenturen in Deutschland. Da gibt's nicht viele von. Auch da wieder, du arbeitest für die Größten und mit den Größten. Hast du dafür konsequent deinen Traum von Anfang an verfolgt oder wie viel Glück war dabei?
2: Ich glaube, in dem Moment, also Glück ist viel dabei, aber so wie Oliver Kahn das manchmal sagt, manchmal muss man es auch erzwingen, das Glück. Das heißt, wenn man dann wirklich einfach dabei bleibt und immer seine Sachen teilt und einfach auch mal sich auch Absagen abholt, das ist halt okay, das gehört dazu, gerade am Anfang. Und eine gewisse Ungewissheit und Unsicherheit gehört von Anfang an dazu, wenn man das möchte. Aber wenn man auf einmal merkt, es ist möglich. Ich sehe doch, wie andere es schaffen. Und ich glaube, ich schaffe das auch. Nein, also ich weiß, ich schaffe das auch. Muss man dann in dem Moment schon, dann setzt man noch alles dran. Und ich glaube, in dem Moment, wo ich gesagt habe, das ist es jetzt, dann fallen auch ganz viele andere Sachen weg. Das heißt, ich war vorher halt, ich habe ein paar Bücher illustriert, Logos gestaltet. Und wenn man sagt, nein, ich mache jetzt nur noch Illustration, konzentriert sich ja alles auf den einen Punkt. Und das heißt, Nein sagen zu vielen Sachen ist halt genauso wichtig, wie zu sagen, ich schaffe das jetzt irgendwie. Also ja, das ist, glaube ich, der Moment, wo man sich fokussiert, ist der Punkt.

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1: Mit Tim Donsbach, guten Abend. Da hat sich der ein oder andere heute Morgen wahrscheinlich gewundert, warum sind die Deutschlandflaggen an öffentlichen Gebäuden auf Vollmast gehisst? Passend ja zum Deutschlandsieg gestern Abend, aber mit der WM hat das natürlich nichts zu tun. Heute ist der bundesweite Veteranentag. Letztes Jahr hat er zum ersten Mal stattgefunden. 2024 wurde er vom Bundestag beschlossen und damit sollen aktive und ehemalige Soldaten der Bundeswehr für ihren Dienst gewürdigt werden.
2: Guten Abend, Tim Forsbill hier und ich hatte die Radio Bielefeld News heute bis 13 Uhr. Und da hat mich unter anderem der Bielefelder Bunker Ulmenwall beschäftigt. Der soll eine neue Adresse bekommen. Wie das Westfalenblatt berichtet, ist an der Kreuzstraße die bisherige Hausnummer 0 in amtlichen Systemen unzulässig. Die Stadt hat deshalb zunächst geprüft, ob eine Umnummerierung der Kreuzstraße möglich ist. Da gab es dann aber unzufriedene Anwohner. Nun soll es deshalb einen neuen Platz namens Am Ulmenwall geben. Der Bunker würde dann die Adresse am Ulmenwall 1 tragen. Die Bezirksvertretung Mitte entscheidet am Donnerstag über den Vorschlag.
3: Hi, ich bin Lara Beckhort und ich habe heute Abend die Nachrichten gemacht. Und bei mir ging es um das Bielefelder Studio. Das Projekt des Theaters für Nachwuchsdarstellerinnen und Darsteller bleibt bestehen. Ab nächstem Jahr wird es langfristig vom Land NRW gefördert. Im Bielefelder Studio kommt pro Jahrgang jeweils eine Darstellerin bzw. ein Darsteller aus den Bereichen Tanz, Gesang und Schauspiel ans Theater Bielefeld und hat dort dann die Chance, in Produktionen aus allen Sparten mitzuwirken und Workshops zu besuchen. Das kann jetzt weiter ausgebaut werden. Die interdisziplinäre Arbeit sei wichtig für die Zukunftsfähigkeit des Theaters, sagt Intendantin Nadja Loschki. Seit 2019 unterstützt das Land NRW das Bielefelder Studio jedes Jahr mit rund 160.000 Euro.
4: Das Radio Bielefeld Wetter, da gehen die Temperaturen in der Nacht auf etwa 10 Grad zurück. Morgen gibt es Wolken und Sonne, aber auch ein bisschen Regen. Bei Temperaturen bis 21, 22 Grad. Am Mittwoch geht es ein bisschen höher auf 24 Grad. Und dann haben wir einen Wolken-Sonne-Mix. Und Radio Bielefeld Blitzer und Verkehr. Es wird geblitzt an der Drögestraße, an der Eckendorfer Straße stadtauswärts und an der Brockhagener Straße in beiden Fahrtrichtungen.
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4: Mit Andreas Liebold, schönen guten Abend. Bevor sich Sergio Ingravalla als Illustrator und Designer vor 15 Jahren selbstständig gemacht hat, hat er als Modedesign-Grafiker Motive für Marken wie Esprit oder Marco Polo entworfen. Wenn man damals durch die Fußgängerzone lief, konnte es also gut sein, dass jemand dein Design auf dem T-Shirt getragen hat. Ist witzig, wenn man seine eigene Arbeit auf der Straße entdeckt, oder?
5: Ja, das war auch das erste Mal, dass ich irgendetwas gesehen habe im öffentlichen Raum. Ja, das war wirklich spannend.
4: Du hast bestimmt einige Dutzende Motive, vielleicht sogar Hunderte, ich weiß es nicht, entworfen. Gab es ein Motiv, auf das du vielleicht besonders stolz warst, weil du dachtest, ja, genau deshalb mache ich diesen Job?
5: Ja, es gab ein Motiv, das war eines der letzteren. Da ging es um das Thema Denim, also den Jeansstoff, den ich da sozusagen im T-Shirt irgendwie mit integrieren sollte. Und da habe ich halt etwas gemacht, das war so eine Collage aus Zeitungsartikeln und Knöpfen und alles, was ich so gefunden habe, das habe ich zusammengelegt. Und weil ich das eigentlich total ungern mache, diese Collagen, hat mich das irgendwie daran erinnert, dass wenn du es machen musst, geht es trotzdem irgendwie. Also setz dich hin und mach. Und das erinnert mich immer daran, dass auch wenn ich merke, boah, da habe ich jetzt gar keine Lust drauf, sowas zu machen, dass dann vielleicht am Ende doch was Spannendes rauskommt. Und das Einzige, was ich noch habe, hat auch schon ein paar Löcher, aber ja, das trage ich vielleicht manchmal hier und da noch.

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1: Sergio Ingravalle arbeitet als Illustrator. Ursprünglich hat er Diplomdesign studiert. Sergio, viele stellen sich Designstudiengänge so vor, dass alle andauernd mega kreativ sind, sehr coole Klamotten tragen, vielleicht noch einen weißen Schal um den Hals und ständig gute Ideen haben. Wie nah war das, ist das dran an der Realität?
2: Ich würde, glaube ich, so nicht bestätigen. es war wirklich normal, würde ich sagen. Also es war viel... die Noten waren, das war neu, die Noten waren nicht mehr so wichtig, wie es noch in der Schule war. Es ging auf einmal darum, was machst du, wie kannst du es präsentieren, wie kommt es rüber. Und es ging wirklich darum, jeden Tag etwas zu gestalten. Und das war, glaube ich, der größte Unterschied auch zur Schule.
1: Und gab es im Studium einen Moment, vielleicht eine bestimmte Hausarbeit, die du machen musstest oder die Begegnung mit einem Professor, der deinen Blick auf Kreativität mal so richtig verändert hat?
2: Ein Moment, also der größte war eigentlich meine Diplomarbeit. Da bin ich von Sydney bis Peking gereist und habe Künstler, Designer, Fotografen interviewt für mein Diplom. Und ich glaube, das war mein absoluter Augenöffner auch für danach. Als ich wiederkam, wusste ich, ich will Illustrator werden, weil ich habe gesehen, wie die Menschen leben, dass sie ihren Tag selber gestalten können und dass es immer neue Aufträge oder spannende Aufträge gibt. Also das war mein absolutes, ja, da will ich hin und das war mein Hauptmoment.
1: Und 2011 hast du dann dein eigenes Studio gegründet. Klingt im Nachhinein folgerichtig, aber der Schritt in die Selbstständigkeit ist ja oft auch ein Sprung ins kalte Wasser. Weißt du noch, wie sich dieser Tag angefühlt hat, an dem du für dich beschlossen hast, jo, ab jetzt mache ich das auf eigene Rechnung?
2: Nee, es gab, glaube ich, nicht diesen Moment.
1: Weil fließend.
2: Auf der Reise, genau. Auf der Reise wurde das immer fester. Es war immer so, wo ich gesagt habe, oh, ach so, das geht auch. Ach so macht man das. Auf welche Seite muss ich meine Sachen hochladen? Wie geht, soll ich die anschreiben? Also es ging alles fließend, das stimmt. Und als ich wiederkam, war sozusagen alle Türen zu. Es gab nur noch diese eine, die ich unbedingt reingehen wollte.
1: Diese eine, heißt das, du hattest damals einen ganz konkreten Plan, wo es hingehen soll? Oder war das vielleicht auch so ein bisschen so eine Mischung aus Mut und Hoffnung?
2: Ja, also ich glaube, es war die Hoffnung, habe ich sozusagen gesehen auf Reisen, dass es möglich ist. Das hat mich ein bisschen bestätigt und Mut gegeben. Aber dann zu sagen, dass es am Ende wirklich die Sportler werden, zum großen Teil, ist ja nicht nur, aber das kam dann wirklich stufenweise. Also ich wusste noch überhaupt nicht, welche Richtung, welchen Stil. Ich habe so viele Sachen gemacht zu Hause, waren einfach nur noch Zettel mit verschiedenen Stilen. Ich habe mir auch einen Plan gemacht, zwei Wochen den. Und dann überlege ich mir, welcher hat mir denn Spaß gemacht. Okay, nehme ich den, nochmal zwei Wochen. Und dann irgendwann muss man auch den Mut haben, das endlich rauszuschicken. Und dann hoffen, dass es die richtigen sehen.

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1: Ausdrucksstark, dynamisch, oft mit starken Linien, kräftigen Farben und, wir haben es vorhin schon mal angesprochen, überlagerten Texturen. So werden die Illustrationen von Sergio Ingravalle beschrieben und es wird von einem erkennbaren, handgezeichneten Look gesprochen. Moment, heißt das, dass es gar nicht handgezeichnet ist, sondern nur so aussieht?
2: Also es ist handgezeichnet, aber ich glaube, es gibt ganz tolle Künstler, die freihand ganz tolle Sachen zeichnen können, aber bei mir ist es halt viel auch digital. Es ist alles handgezeichnet, aber mit so einem Wacom-Tablett, das ist dieses Tablett, wo man dann auch direkt zeichnen kann, in Photoshop rein und das spart schon eine Menge Zeit.
1: Oh, das Handwerkzeug hört sich teuer an. 6.000? 10.000?
2: Nein, es gibt, ich glaube 2000 oder 1500, es gibt dann die verschiedenen Größen und da gibt es aber nach oben, das stimmt, nach oben alles offen, aber ich habe ein relativ solides, einfaches.
1: Du, ich bin gestern am Jahnplatz hier vorbeigegangen, da Laden, da gab es Nähmaschinen, schon seit 50 Jahren gibt es da Nähmaschinen und da habe ich eine gesehen, die kostet 16.000 Euro.
2: Ja.
1: In welchem Umfang nutzt du künstliche Intelligenz für deine Arbeit?
2: Bisher vielleicht zur Recherche, wenn es um konzeptionelle Illustrationen geht, wenn ich dann ein Thema weiter vertiefen will. Bildlich habe ich das noch nicht verwendet, kann aber natürlich auch Vorteile bringen.
1: Ich habe in der Vorbereitung auf unsere Sendung mir von der KI eine Illustration von Harry Kane in deinem Stil machen lassen. Das Ergebnis von ChatGPT war, wie ich fand, schon beachtlich. Macht dir das Sorgen um deine Zukunft?
2: Also das ist halt echt ein spannendes Thema, KI, auch gerade in meinem Bereich. Ne? Also ich glaube schon, dass das einen Effekt haben wird oder vielleicht sogar schon hat auf meinem Berufsstand. Ich denke, das liegt aber vor allem daran, dass, ja, wie kann ich das erklären? Ich glaube, dass gar nicht das Problem ist, dass ein Stil kopiert werden könnte, 1:1, sondern ich finde, es liegt gerade daran, dass die Menschen... Vor 5 Jahren gab es halt Zeichnungen, die man überall gesehen hat, in einer Zeitschrift und ob einem die gefallen hat oder nicht. Man wusste, da war ein Mensch hinter. Und jetzt ist sozusagen die Illustration, das gezeichnete Bild, ein bisschen inflationär geworden. Das heißt, ich glaube, die Menschen werden den Wert dahinter ein bisschen vergessen. Und das ist, glaube ich, die größte Gefahr für meinen Berufsstand. Weil am Ende mein Stil, ja, wird wahrscheinlich irgendwann auch 1:1 vielleicht sogar kopiert werden. Und dann muss man sich halt vielleicht was Neues suchen. Aber im Grunde geht es darum, dann ja einfach weiterzumachen, zu gucken. Also im Moment läuft alles noch, aber man muss sich halt auf alles vorbereiten.
1: Sergio Ingravalle zu Gast bei Liebold Live. Gleich nach 8 machen wir weiter.

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1: Ich bin Tine Klimach. Nach Wochen der Verhandlungen gibt es Bewegungen im Konflikt zwischen den USA und dem Iran. Beide Seiten haben sich auf ein Rahmenabkommen verständigt. Das soll kommenden Freitag in Genf unterzeichnet werden. Die Einigung dürfte auch den heute beginnenden G7-Gipfel im französischen Evian prägen, zu dem unter anderem US-Präsident Trump erwartet wird.
2: Der G7-Gipfel startet mit einem Signal der Hoffnung und Trump wird das Rahmenabkommen mit dem Iran als Triumph verkaufen. Aber schon jetzt gibt es Streit über die Bedingungen. So deutet der Iran an, nach den 60 weiteren Verhandlungstagen doch eine Gebühr in der Straße von Hormuz zu erheben. Es gibt auch Differenzen über freizugebende Vermögenswerte des Irans. Die Umsetzung der Vereinbarung wird ein Drahtseilakt. Aber zunächst erhoffen sich die Gipfelpartner einen positiven Effekt auf andere schwierige Themen, wie NATO- und Ukraine-Diplomatie. Aus den USA, Tina Eck.
1: Bundeskanzler Friedrich Merz hat sich vor dem offiziellen Start des G7-Gipfels vorsichtig optimistisch zu Fortschritten bei der Lösung der Kriege in der Ukraine und im Iran geäußert. Dieser Gipfel finde in einer ausgesprochenen bewegten Phase der Weltpolitik statt. Das eröffne aber auch einige Chancen, sagte Merz vor seinem Abflug nach Evian. Russland könne militärisch nicht gewinnen, zudem sei seine Wirtschaft angeschlagen. Erstmals könne sich hier langsam ein Fenster für Diplomatie öffnen, so Merz. Wie steht es um die Bildung in Deutschland? Alle zwei Jahre präsentiert ein Bericht eine umfassende Bestandsaufnahme. In der heute in Berlin vorgestellten aktuellen Fassung wird nun eine Trendwende sichtbar. Der Geburtenknick macht sich auch hier bemerkbar.
3: Durch den Geburtenknick sinkt die Zahl der zu betreuenden Kinder. Noch bedeutet das aber keine spürbare Entlastung des Systems. Denn in den Kitas gibt es noch viele Personallücken und in Grundschulen erfordert der neue Rechtsanspruch auf eine ganztägige Betreuung viele Ressourcen. Inhaltlich bestätigt der aktuelle Bildungsbericht erneut zwei Trends. Die Kompetenzen in Lesen, in Mathe und Naturwissenschaften werden insgesamt schwächer. Und für den Bildungserfolg eines Kindes ist in Deutschland oft entscheidend, in was für einem Elternhaus es aufwächst. Aus Berlin, Ronny Tochau.
1: Nach gut 5 Wochen im künstlichen Koma ist die britische Popsängerin Bonnie Tyler wieder bei Bewusstsein. Sie werde weiter auf der Intensivstation eines Krankenhauses in Portugal behandelt, teilte ihr Management mit. Die Ärzte der 75-Jährigen seien weiterhin zuversichtlich, dass sie sich gut erholen werde. Das waren die Nachrichten mit Tine Klimach.
4: Radio Bielefeld-Wetter kühlt sich in der kommenden Nacht auf etwa 10 Grad ab. Morgen geht's rauf auf 22 Grad. Dann gibt's Sonne, Wolken und auch ein bisschen Regen. Am Mittwoch maximal 24 Grad, dann aber wahrscheinlich ohne Regen.
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4: Radio Bielefeld Blitzer und Verkehr. Es wird geblitzt an der Brockhagener Straße in beiden Fahrtrichtungen, an der Dröge Straße und es wird ebenfalls geblitzt an der Eckendorfer Straße stadtauswärts.
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4: Mit Andreas Liebold, schönen guten Abend. Sergio Ingravalle arbeitet als Illustrator für bekannte internationale Auftraggeber, zum Beispiel die Marvel Studios oder Juventus Turin oder die Automarke Chevrolet. Ja, wenn man so einen Anruf von so einer großen Marke bekommt, dann klingt das für uns Außenstehende wie ein Sechser im Lotto. Absoluter Traumjob. Nehmen wir uns bitte mal mit. Wie läuft so ein Moment wirklich ab?
6: Also ich glaube, ich kann mir das sagen, das war nämlich das erste große Moment, war als Coca-Cola dann. Das war so auch mein erster großer Kunde. Und da musste ich wirklich erstmal gucken, passt das jetzt? Ist das jetzt vielleicht ein Scam? Das kann ja auch passieren.
4: Aber Telefon klingelt und dann sagst du, ja, Ingravalle hier. Und dann andere Seite sagt, ja, hier ist Meier, Coca-Cola München.
6: Also es ist fast wirklich 90% über E-Mail. Ne? Okay. Also es geht über E-Mail, das heißt, man kommt dann auch direkt im Betreff potenzieller Auftrag für XY und dann schaue ich schon mal direkt hin, dann sehe ich, okay, das ist eine ernst gemeinte und also es ist schon dann immer aufregend. Also immer, wenn irgendwie auch ein großer Name kommt, aber es muss auch nicht. Manchmal ist das Projekt auch so spannend, dass es gar nicht darauf ankommt, aber es ist natürlich, es gibt mir dann einfach auch eine Sicherheit, dass irgendwo ich Menschen erreichen kann mit dem, was ich mache, die natürlich sehr viel Auswahl hätten, wenn sie wollten, könnten natürlich auch jeden anderen nehmen. Aber in dem Moment, wo sie sagen, nee, wir würden gerne mit dir zusammenarbeiten, dann weiß ich, okay, irgendwie läuft es gerade richtig und so lange genieße ich das auch.
4: Aber wenn jetzt diese Coca-Cola-E-Mail aufploppt, machst du das dann ganz alleine mit dir aus oder hast du gleich jemanden, mit dem du das teilen kannst? Wie machst du das?
6: Also mit meiner Familie auf jeden Fall. Die sind auch immer am Mitfiebern. Gerade am Anfang haben alles auch genau mitbekommen. Das war schon echt auch eine schöne Zeit, weil dann war natürlich auch sehr aufregend. Wenn dann was Großes kam, dann haben auch alle sich mitgefreut. Aber es ist so, bei diesen kreativen Arbeiten ist es auch so, dass eine ganze Menge Ungewissheit sich einschleicht in dem Moment, wo man so eine Anfrage bekommt, weil dann geht's los, ne? Dann muss man verhandeln. Das ist auch etwas, was man erstmal lernen muss, ne? Und dann auch noch auf Englisch. Dann hat man auf einmal einen Call mit Zoom in Dubai mit Menschen und muss auf einmal auf Englisch sprechen, was einem so lala gelingt manchmal. Und man stammelt sich dann auch ein zurecht. Und das ist auch voll in Ordnung. Das muss man aber dann halt auch lernen. Und es gibt halt so viele Aufgaben, dass man dann gar nicht groß ins Denken kommt. Aber vor allem in dem Moment, wo ich dann anfangen kann und weiß, es geht jetzt los, dann dauert das, bis man merkt, man denkt auch zwischendurch, gerade am Anfang habe ich dann gedacht, wann brechen die jetzt ab? Wann brechen die jetzt ab? Und sagen sie, nee, wir wollen doch jemand anders. Aber das ist zum Glück nie passiert. Weil ich glaube, wenn man dann einfach loslegt und sich drauf einlässt, weiß man, es muss irgendwie auch klappen. Die Zeit steht, der Stil steht, was soll jetzt noch schief gehen? Jetzt muss man einfach nur noch arbeiten.

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1: Im Jahr 2011 hat Sergio Ingravalle sich selbstständig gemacht mit seiner Firma, seinem Studio myvisto.de. Illustrationen, das war sein Produkt, wenn man so will. Nur weil du plötzlich am Markt warst, hieß es ja nicht, dass du gleich Dutzende Aufträge hattest. Bestimmt erinnerst du dich noch an den oder die ersten Anfragen. Weißt du es heute noch, was du da für wen gezeichnet hast?
2: Ja, also ich hatte sozusagen die erste Zeit noch für in der Modeindustrie. Da hatte ich sozusagen einen Fuß noch drin. Und dann wusste ich aber, nee, jetzt möchte ich was Eigenständiges haben. Ne? Weil da geht es dann viel einfach, gibt es Mut.

0: verbreiten und dann kommt was Neues zustande.
1: Bevor die Lawine losging, hast du ja auf Aufträge gewartet und während dieser Wartezeit hast du viel gedaddelt, stimmt's? Handyspiele.
0: Ja, auf jeden Fall.
1: Welches war es?
0: SimCity hieß das.
1: Okay, SimCity, weiß ich noch, da baut man eine Stadt und verwaltet sie, das ist so das Grundprinzip. War dieses Handyspiel SimCity für dich dann eher so der passende Ausgleich fürs kreative Warten oder war es einfach eine andere Kreativität?
0: Nee, das hat mich total gehindert, das hat mich so genervt. Okay. Das war, weil ich war noch nicht so weit, dass ich hätte warten können. Ich hatte schon meine Sachen, die ich noch auf meiner Liste, die ich gerne abgearbeitet hätte. Und dann habe ich mir dieses Spiel runtergeladen, das kannte ich noch aus meiner Kindheit, auf dem Super Nintendo gab's das. Ich dachte so, ach komm, das kann man ja ein bisschen ausprobieren und das hatte mich total gepackt. Das heißt, ich saß dann da und ich glaube, das kennen viele, die dann einfach total abgelenkt sind und nach einer Stunde denkst du, oder nach fünf Minuten denkst du, ist eine Stunde vorbei. Und sagst, was habe ich gerade gemacht? Was ist hier passiert? Und das hat mich so geärgert, dass ich irgendwann ohne nachzudenken wirklich auf Löschen, jetzt, sofort. Und ich habe es nie wieder installiert.
1: Und heute gibt es auch kein Handyspiel mehr für dich?
0: Nee. Okay. Zum Glück, das so packt mich das nicht mehr. Nee, zwischendurch.
1: Habe ich das richtig gelesen? Bin mir gar nicht mehr sicher, dass du auch Hangtags entworfen hast. Hangtags?
0: Ja, genau.
1: Das müssen wir den Hörern, glaube ich, gerade erklären. Das sind keine Hashtags, sondern Hangtags.
0: Hangtags sind diese, in der Modeindustrie, diese kleinen Labels, die es gibt. An der Hose oder etwas, was sozusagen runterhängt und die gestaltet man dann auch. Also es geht, da waren Knöpfe dabei, da waren T-Shirt-Grafiken dabei, da waren halt auch diese Hangtags und Etiketten dabei.
1: Gab es vielleicht auch schon mal eine Anfrage, die Sergio Ingravalle abgelehnt hat? Darüber sprechen wir gleich.
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1: Sergio Ingravalla hat als Illustrator weltweit für Fußballvereine, für Sportmarken und auch für große Kampagnen gearbeitet. Sport lebt ganz klar von Emotionen, da ist Jubel, da ist Dramatik. Das fängst du meiner Meinung nach sehr gut ein. Was macht es für dich so reizvoll, genau diese sehr dynamischen Momente einzufangen?
2: Das hat sich auch so entwickelt im Laufe der Zeit, dass ich darauf geachtet habe, was mir am meisten Spaß macht. Und ich habe gemerkt, beim Zeichnen, den Teil zum Beispiel Haare zeichnen, dauert ewig manchmal und ist halt nicht so spannend. Aber wenn es darum geht, jetzt die Faltenwürfe zu zeichnen, also wenn so ein Trikot sich verschiebt und das Logo darunter auch verzerrt ist, das ist für mich der Moment, der mir am meisten Spaß macht, da nochmal so ein Highlight zu setzen oder einen Schatten zu setzen. Und ich glaube, das hat sich dann so natürlich entwickelt, dass das dann in dieses Dynamische ging.
1: Deine Arbeiten wurden mit etlichen Preisen ausgezeichnet. Da gibt's den Red Dot Award, den German Design Award und noch einige andere. Welches war der wichtigste für dich und warum?
2: Ich glaube, der Red Dot Award, weil der international anerkannt ist. Ich glaube, das ist der eine, weil...
1: Das ist der Oscar für Illustratoren oder was?
2: Für diese im Bereich Gestaltung und Design. Ja, okay. Also da gibt es dann Untersparten. Illustration ist dann eine. Aber ich glaube, weil im Studium habe ich immer gedacht, mein Gott, das wird nicht klappen oder dass du so einen Preis mal irgendwann hast, das ist zu weit weg. Und ich glaube, das war so ein kleiner Traum, der in Erfüllung gegangen ist.
1: Diese Auszeichnung ist wahrscheinlich wichtiger als das, was man dann haptisch als Preis, als Trophäe, Medaille oder so aushändig bekommt. Ich nehme aber an, man kriegt was. Wo bewahrst du das auf?
2: Also es ist witzig, dass du das fragst. Ich habe die lange Zeit in meinem Büro gehabt, eigentlich die ganze Zeit. Und vor kurzem habe ich die irgendwie zur Seite gelegt. Ich weiß nicht, woran es liegt, aber es war auch gar nicht so. Ich habe einfach aufgeräumt, ein bisschen umgestellt und habe gesagt, eigentlich... lege es jetzt erstmal zur Seite. Vielleicht kommt jetzt was Neues. Ich weiß es nicht. Also irgendwie haben die jetzt nicht mehr so den ganz hohen Stellenwert, wie sie mal hatten.
1: Ja, warte mal ab. Nach diesem Montagabend wirst du sie vielleicht morgen doch wieder mehr in den Vordergrund drücken. Du arbeitest für so viele Firmen. Du sagst, es sind Projekte. Heißt das, dass es in den seltensten Fällen eine einzige Illustration von dir ist, sondern eher sowas wie eine Kampagne in der Werbung?
2: Und ganz unterschiedlich. Ist ganz wirklich unterschiedlich. Das kann einfach nur eine sein für ein Buchcover. Im nächsten Projekt sind es 20 für ein ganzes Buchprojekt. Oder halt eine große Kampagne, die dann auch mal gestartet wird, wo du dann das auch auf Flaggen gedruckt wird und dann hast du mehrere Spieler oder das war Eishockeyspieler und Footballspieler. Also das ist genau das Reizende. Also es ist jedes Mal was Neues, was anderes und in ganz unterschiedlichen Mengen.
1: Hast du schon mal was abgelehnt?
2: Ich habe schon mal was abgelehnt, weil ich mir, als ich angefangen habe, mir so ein kleines eigenes Regelwerk aufgebaut habe und habe gesagt, zum Beispiel, ich versuche erstmal jeden Tag etwas zu posten, meine Arbeit zu zeigen, auch wenn ich keine Lust habe. Okay, das ist eine Sache. Und ich hatte mir dann auch gesagt, dass Zigaretten oder auch Alkohol und Glücksspiel oder Waffenlobby, sowas würde für mich nicht in Frage kommen. Und zweimal kamen auch Anfragen, die ich dann nett, aber bestimmt abgelehnt habe.
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2: Mit Tim Donsbach, guten Abend. Da hat sich der ein oder andere heute Morgen wahrscheinlich gewundert, warum sind die Deutschlandflaggen an öffentlichen Gebäuden auf Vollmast gehisst? Passend ja zum Deutschlandsieg gestern Abend, aber mit der WM hat das natürlich nichts zu tun. Heute ist der bundesweite Veteranentag. Letztes Jahr hat er zum ersten Mal stattgefunden. 2024 wurde er vom Bundestag beschlossen und damit sollen aktive und ehemalige Soldaten der Bundeswehr für ihren Dienst gewürdigt werden.
3: Guten Abend, Tim Forsbill hier und ich hatte die Radio Bielefeld News heute bis 13 Uhr. Und da hat mich unter anderem der Bielefelder Bunker Ulmenwall beschäftigt. Der soll eine neue Adresse bekommen, wie das Westfalenblatt berichtet, ist an der Kreuzstraße die bisherige Hausnummer 0 in amtlichen Systemen unzulässig. Die Stadt hat deshalb zunächst geprüft, ob eine Umnummerierung der Kreuzstraße möglich ist. Da gab es dann aber unzufriedene Anwohner. Nun soll es deshalb einen neuen Platz namens Am Ulmenwall geben. Der Bunker würde dann die Adresse am Ulmenwall 1 tragen. Die Bezirksvertretung Mitte entscheidet am Donnerstag über den Vorschlag.
4: Hi, ich bin Lara Beckhort und ich habe heute Abend die Nachrichten gemacht. Und bei mir ging es um das Bielefelder Studio. Das Projekt des Theaters für Nachwuchsdarstellerinnen und Darsteller bleibt bestehen. Ab nächstem Jahr wird es langfristig vom Land NRW gefördert. Im Bielefelder Studio kommt pro Jahrgang jeweils eine Darstellerin bzw. ein Darsteller aus den Bereichen Tanz, Gesang und Schauspiel ans Theater Bielefeld und hat dort dann die Chance, in Produktionen aus allen Sparten mitzuwirken und Workshops zu besuchen. Das kann jetzt weiter ausgebaut werden. Die interdisziplinäre Arbeit sei wichtig für die Zukunftsfähigkeit des Theaters, sagt Intendantin Nadja Loschki. Seit 2019 unterstützt das Land NRW das Bielefelder Studio jedes Jahr mit rund 160.000 Euro.

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1: Es ist schon eine zentrale Frage, die einen immer wieder das ganze Leben begleitet. Entscheidet man aus dem Bauch heraus oder soll der Kopf entscheiden? Sergio Ingravalli, ich könnte mir vorstellen, für dich als Illustrator ist bei der Arbeit an einer Illustration das Bauchgefühl vehement wichtig.
2: Ja. Doch es ist wirklich dieses Spielen fast erstmal, das Ausprobieren, gar nicht so sich, ich würde das so als Selbstzensur, dass man seine eigenen Gedanken zensiert am Anfang, das ist in so einem kreativen Prozess erstmal tödlich, dass man gar nicht erst zulässt, okay, nee, das funktioniert wahrscheinlich nicht oder die ist nicht gut genug, die Idee, dass man die erstmal alle auf den Tisch legt und dann kann der Kopf entscheiden und sagen, das ist gut, das ist vielleicht besser und so, ja.
1: Also, aber ich weiß von dir, es gab mal eine Situation, da hast du deinem Bauchgefühl nicht oder nicht genügend vertraut, weiß nicht, ob das beruflich bedingt war, ich weiß aber, es war in Peking.
2: Oh ja.
1: Was war?
2: Ja. Ja, also ich war über 4 Monate unterwegs und ich habe wirklich immer auf mein Bauchgefühl gehört. Das war, egal welche Situation, soll ich da hingehen, irgendwas. Also ich habe das wirklich konsequent durchgezogen und es hat alles gut geklappt. Und da war, glaube ich, sogar der letzte oder vorletzte Tag. Da war ich wollte unbedingt zu einem Ort in Peking und die Zeit wurde knapp und da war dann jemand, der hat gesagt, komm, ich nehme dich mit und irgendwie hat mir das nicht gefallen. Und das war, habe ich gesagt, komm, ist bisher alles gut gegangen, wird schon heute auch noch am letzten Tag gut gehen. Ja, der hat mich dann mitgenommen, es war ein etwas älterer, schmächtiger, also dünner Mann, der mich sozusagen dann losgefahren hat und hielt aber dann nach 2 Minuten und dann kam dann so ein richtiger Brecher. Der hat sozusagen den Sitz getauscht. Also ich, ja, mein Kollege fährt dich jetzt weiter. Ja, ich habe nur gemerkt, das geht aber in eine andere Richtung. Ich wollte eigentlich in die andere Richtung und der hat dann gesagt, ja, hier ist dieses Gebäude, da ist das. Und auf einmal war ich in einer dunklen Gasse und nicht mehr alleine. Und da sagte er, ja, das kostet jetzt, das war jetzt irgendwie das 20-fache von dem, was ich irgendwie ausgemacht hatte. Und da wusste ich halt, wenn ich jetzt nicht pariere, dann kommen die anderen Kollegen schon. Also es war eine Falle. Und da habe ich dann das Geld, was ich in der Hand hatte, genommen, in die Luft geworfen, damit er abgelenkt war und bin dann schnell weg. Und die anderen haben mich dann auch in Ruhe gelassen. Aber da habe ich wirklich gedacht, einmal jetzt nicht drauf gehört, das gibt's doch gar nicht. Und dann kommst du direkt in so eine Situation.
1: Puh. Hat dich diese Erfahrung nochmal quasi neu justiert, dass sie dich nochmal ausgerichtet hat darin, dass du Entscheidungen schon stark bei Entscheidungen deinen Bauch mit einbeziehst?
2: Ja, ich glaube schon. Ich glaube, also hätte ich jetzt vorher so noch nie nachgedacht, aber dass das wirklich so für mich offensichtlich war, jetzt bei einem Mal, dass es da schief geht, hat mich dann auch später gesagt, nee, im Zweifel, ob es jetzt vielleicht, wenn ein Projekt vielleicht mal abgelehnt ist, wo ich dann auch vielleicht hin und her gehadert habe oder so. Aber in solchen Geschichten habe ich auch gesagt, nee, hör mal lieber auf deinen Bauch, der ist klüger.
1: Eine andere Reisegeschichte von dir spielt auch in Asien, Ostasien, Hongkong genauer gesagt. Ein sehr beliebtes Reiseziel, aber du wolltest gar nicht hin. Bist mehr oder weniger dort gestrandet, wie das?
2: Ach so, ja, das war 2011 und da war gerade der Vorfall in Fukushima. Und ich hatte eigentlich einen Plan gehabt von Hongkong nach Shanghai und Tokio. Also das war komplett über den Haufen geschmissen, weil dann wusste ich überhaupt nicht mehr, wie es weitergeht. Und hatte ich die Entscheidung, fahre ich jetzt nach Hause, fliege ich nach Hause oder was machst du jetzt? Und dann habe ich gesagt, nee, jetzt bin ich schon mal hier, jetzt guck mal, was das nächste spannende Ziel wäre. Und dann habe ich gesagt, irgendwie komme ich schon bis nach Peking.
1: Aber wenn plötzlich alle Pläne platzen, dann gibt es ja auch Menschen, die dann plötzlich Seiten von sich erkennen oder zeigen, die sie vorher gar nicht kannten. Hast du damals, kann man sagen, sowas über dich gelernt?
2: Ja, ich glaube, dadurch, dass ich auch alleine gereist bin, dieses Gefühl, mit sich selber alleine klarzukommen, war dann auch für später wichtig. Wenn ich dann in meinem Büro war und da für mich auch ganz lange Zeit einfach mit meinen eigenen Gedanken da war, ich glaube, das habe ich da gelernt. Also wenn etwas kommt, es wird schon irgendwie gut gehen. Du kommst schon irgendwie nach Hause, du kommst schon irgendwie da an, wo du hin willst. Kann man auch ein bisschen Urvertrauen haben.
1: Solange man seinem Bauch vertraut.
2: Ja.

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1: Sergio Ingravalle, wie sieht denn ein typischer Arbeitstag als Illustrator für dich aus? Beginnt der mit einem ganz klaren Plan oder mit einem Kaffee und der Hoffnung, ja, die guten Ideen, die werden schon irgendwie auftauchen?
2: Also der ideale Tag, da sind ganz viele Ideen dabei, klappt aber nicht immer. Aber im Grunde sieht der idealerweise so aus, dass ich die Kinder mit meiner Frau wegbringe, dann setzen wir uns nochmal hin, trinken Kaffee und dann geht es so spät, halb neun, spätestens um neun geht es dann für mich auch los. Und dann weiß ich, dass morgens auch die besten Stunden sind, um kreativ zu sein. Also da auch die Ideen zu haben und da bin ich eigentlich am produktivsten. Das war früher anders, da konnte ich das länger durchhalten, da ging das auch mal bis abends. Aber dann, jetzt mittlerweile ist wirklich, das kann ich mir gut einteilen. Morgens geht's an die Denkarbeit und dann nachmittags geht's dann an die Ausführung.
1: Welche Eigenschaft hilft einem Illustrator bei seiner Arbeit am meisten? Ist es Talent, ist es Disziplin oder Neugier?
2: Neugier, würde ich sagen. Also das ist eigentlich genau das Wort, weil Neugier dann auf alle Bereiche ausstrahlt. Also nicht nur einen eigenen Stil zu finden, sondern auch Neugier auf die nächste E-Mail, den nächsten Kontakt, den nächsten Auftrag und da dann sich vielleicht auch natürlich hier und da so ein bisschen unsicher zu fühlen oder ein bisschen manchmal auch überfordert zu fühlen, aber dann in dem Moment zu sagen, nee, mach mal weiter, mal gucken, was passiert und dann wird das spannend.
1: Wenn man deine Karriere betrachtet, wirkt das sehr erfolgreich. Gab es bestimmt solche Momente, in denen du ernsthaft gezweifelt hast, ob dieser Weg der richtige ist?
2: Ob der Richtige war, das irgendwie nicht. Also okay. Ich glaube, dass es der Richtige war, das nicht. Nicht, weil es so ein toller Weg war, sondern ich wusste halt, ich kann mich noch so reinversetzen, wie das war, als ich gesagt habe, nee, das wird es jetzt. Und jetzt zu sagen, oder jetzt das Gefühl zu haben, das war vielleicht nicht das Richtige, da würde ich mein jüngeres Ich ein bisschen, Unrecht tun. Nee, ich glaube, das war schon alles gut, aber natürlich ich würde mal sagen, Selbstständigkeit ist für jeden schon mal eine Herausforderung. Das ist mit Existenzängsten einfach verbunden. Dann aber auch noch darauf zu hoffen, dass es basierend auf deinen eigenen Ideen ist. Also wenn die Ideen kommen, ist gut, wenn nicht, ist nicht so gut. Das ist nochmal so eine extra Portion, die da drauf kommt. Und da kann man eigentlich nur einfach immer weitermachen, bis die Ideen kommen.
1: Deine Bilder leben sehr stark von Energie und Dynamik. Das ist auch im Sport so, das ist auch in der Musik so. Sport weiß ich, du warst ja früher selber mal Fußballtorwart. Was ist mit Musik? Hörst du beim Arbeiten eigentlich Musik, um diesen Rhythmus in die Hand und in den Stift zu kriegen? Oder muss es ganz still sein wegen der Konzentration?
2: Das ist gut. Also die konzeptionellen Arbeiten ist Stille. Da brauche ich Stille. Also das ist wirklich etwas dann... Da ist wirklich jede Ablenkung zu viel. Aber wenn es darum geht, die Sportler zu zeichnen, da wird's wirklich, da hilft mir Musik. Da höre ich auch laute Musik und das hilft mir einfach, weil ich dann noch schneller bin. Irgendwie, keine Ahnung. Also okay. Ich bin dann irgendwie ein bisschen flotter.
1: Dein Wunschsong für heute ist Hate It or Love It. Das ist Gangster-Rap von The Game und 50 Cent. Die beiden haben sich später heftig zerstritten. Besser gesagt, The Game wurde mangelnde Loyalität zu 50 Cent unterstellt und dann von einer gemeinsamen Firma rausgeschmissen. Dieser Song, ich habe mich gewundert, der ist schon 21 Jahre alt. Mhm. Ist es die relaxte Atmosphäre des Songs, die dir heute noch gefällt, oder bist du generell ein Hip-Hop-Fan?
2: Also Hip-Hop ist schon Rap-Musik, das habe ich früher gerne gehört, heute auch noch, auch zum Arbeiten, aber dieses Lied ist eigentlich für meinen Bruder, weil mein Bruder ist ein ganz wichtiger Mensch in meinem Leben, weil der war immer, egal was wir gerade heute besprochen haben, er war immer die erste Anlaufstation, mit ihm konnte ich reden, konnte ich sagen, hoffen, und er hat immer gesagt, mach weiter, ist alles richtig. Und deswegen ist das für Marco und danke dir.
1: Sehr schön. Ich bedanke mich bei dir und wünsche dir alles Gute.
2: Dankeschön. Danke dir.
1: Das war Liebold Live mit Sergio Ingravalle. Ich bin Andreas Liebold. Ich wünsche noch einen schönen Abend. Und zum Abschluss spielen wir natürlich nur für Sergio Ingravalle Hate It or Love It von The Game and 50 Cent. Und tschüss.
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1: Ich bin Tine Klimach. Die EU hat die Beitrittsverhandlungen mit der Ukraine begonnen. Vertreter beider Seiten starteten am Abend in Luxemburg offiziell die Aufnahme von Gesprächen zum ersten Themenblock, wie ein Sprecher des Rates der Mitgliedstaaten sagte. Mit dem ersten Verhandlungsabschnitt werden Gespräche über Themen wie das Justizsystem, den Grundwerteschutz und Sicherheit begonnen. Kandidatenländer müssen dabei unter anderem nachweisen, dass ihre Rechtssysteme, der Grenzschutz und die Polizei den EU-Standards entsprechen. Nach Wochen der Verhandlungen gibt es Bewegung im Konflikt zwischen den USA und dem Iran. Beide Seiten haben sich auf ein Rahmenabkommen verständigt. Das soll kommenden Freitag in Genf unterzeichnet werden. Die Einigung dürfte auch den heute beginnenden G7-Gipfel im französischen Evian prägen. US-Präsident Trump ist bereits eingetroffen.
2: Auch wenn vieles beim Deal der USA mit dem Iran noch offen ist, wird es hier beim G7-Gipfel darum gehen, wie die Schifffahrt durch die vom Iran blockierte Straße von Hormuz wieder in Gang kommt. Und dabei kann der US-Präsident Hilfe gut gebrauchen. Frankreich und Großbritannien haben eine Marinemission vorbereitet, bei der es um das Räumen von Minen und das Begleiten von Schiffen durch die Meerenge geht. Auch Deutschland hat eine Beteiligung in Aussicht gestellt. Aus Evian, Michael Evers.
1: Per Mausklick landen Sneaker, Beautyprodukte und Elektronik im Warenkorb. Influencer und soziale Medien haben inzwischen einen erheblichen Einfluss auf das Shoppingverhalten von Kindern und Jugendlichen. Das geht aus der Mediensucht-Sonderanalyse der Krankenkasse DRK Gesundheit und des Universitätsklinikums Hamburg-Eppendorf hervor.
3: Knapp die Hälfte der 10- bis 17-Jährigen wird demnach via Social Media auf Produkte aufmerksam. 40% folgen Kaufempfehlungen von Influencerinnen und Influencern. Deren Einfluss und vom Algorithmus gesteuerte Werbung können aber zur Gefahr werden und einen Kaufrausch auslösen. Laut Studie stöbern inzwischen fast 4 von 10 Kindern und Jugendlichen zwischen 10 und 17 Jahren mindestens einmal pro Woche in Online-Shops. Mehr als jeder Zehnte gibt dann bis zu 1.200 Euro pro Jahr fürs Shopping aus. Katrin Müller, Nachrichtenredaktion.
1: Zum Sport. Favorit Spanien hat die erste große WM-Überraschung hinnehmen müssen und ist mit einem 0:0 gegen Außenseiter Kap Verde ins Turnier gestartet. Der Europameister war in Atlanta zwar überlegen, doch vor dem Tor fast komplett harmlos. Vor 4 Jahren war Spanien noch mit einem 7:0 gegen Costa Rica in die WM gestartet.
4: Das waren die Nachrichten mit Tine Klimach.
5: Das Wetter.
6: Also für ein Sommermärchen bräuchten wir noch Sommer. Der kommt im Laufe dieser Woche wieder. Morgen ist noch mehr so mittel bis 25 Grad zwar, aber einige Wolken unterwegs. Ab und zu kann es mal regnen, aber hier und da gibt es auch schon mal sonnige Strecken. Freuen wir uns drauf, jetzt über den Abend und die Nacht. Da landen wir bei 14 bis 7 Grad am Tiefpunkt und ab und zu kann es auch noch mal regnen.
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6: Die A4 ist weiter gesperrt nach dem Unfall Aachen Richtung Köln. Zwischen Kreuz Köln West und Köln Klettenberg. Es staut sich da auch entsprechend. Also wenn es geht, den Bereich umfahren, in jedem anderen Fall durchhalten und viel Kraft. 2 Staus haben wir noch, die sind aber relativ klein. A2 Dortmund-Hannover zwischen Kamener Kreuz und Böhnen, 1 Kilometer, 11 Minuten. Und A40 Essen-Duisburg zwischen Essen-Zentrum und Essen-Holsterhausen, dichter Verkehr, 2 Minütchen. Gute Fahrt.
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6: Sebastian Pulli hier und wir Musiksnobs, meistens ältere Herren mit Plattensammlung. Wir haben uns sehr lange gewehrt, bei folgendem Song bitte bloß nicht mitzuwippen, denn es ist eine Neuauflage, eine Gotteslästerung, wollen wir sagen, am großen Klassiker Insomnia von Faithless. Aber hey, inzwischen haben wir die Widerstände aufgegeben, denn es kostet so verdammt viel Energie, sich dazu nicht zu bewegen. Das Ding hat einfach Power und der Bass ist nochmal eine Ecke dicker als damals. Bibi Rexha, New Religion. Schönen Abend euch. 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

0: Schatz, ich bin mit den Jungs Fußball gucken.
1: Auch danach.
2: Und, wie war das Spiel?
1: Befriedigend.
2: Wie ist denn so gelaufen?
1: Ach, du weißt doch, Schatz. Latte, Schuss, einen reingemacht, alles dabei. Trotzdem frage ich mich, geht's der Erotikbranche so schlecht? Ich meine, was kommt als nächstes? Wir wechseln ihre Reifen, denn wir denken ans Gummi? Oder bieten die wie bei Ikea bald Kinderbetreuung an? Für die kleinen Bällebad, während die großen, naja, auch betreut werden. Ich wäre ja für eine lange Harry-Potter-Nacht. Zwischen Quickie und Quidditch oder so. Wusstet ihr eigentlich, dass Daniel Radcliffe allergisch auf seine erste Harry-Potter-Brille reagiert hat? Nickelallergie. Ja, blöde Sache. Und immer dran denken, das Spiel dauert 90 Minuten, also Kräfte einteilen.
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Sebastian Pulli hier und es gibt ja jetzt in diversen deutschen Innenstädten sogenannte Satisfier Stores, also Läden, wo man, sagen wir jugendfreundlich, Massagegeräte kaufen kann. So, und jetzt habe ich gesehen, irgendein armer Student, eine Studentin muss da den ganzen Tag vorstehen in einem Ganzkörperkostüm, verkleidet eben als menschengroßes Massagegerät mit Beinen, was man nur benutzen kann, wenn man selbst 14 Meter groß ist. Wir hoffen aus diesen Gründen, dass die Bundesregierung nochmal beim Thema BAföG nachbessert. So, jetzt Clean Bandit. So.

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0: Also auf Instagram habe ich neulich gelesen, wenn man nicht super dünn ist, dann mag einen keiner. Ja, dann bitte her mit der Abnehmspritze.
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0: Ja, Social Media findet Aussehen dann doch vielleicht ein bisschen zu wichtig, aber es gibt natürlich auch den Aspekt ungesundes Übergewicht und da kann die Spritze helfen, die es demnächst auch als Pille geben soll. So am Donnerstag früh ab 10 haben wir zwei Experten zum Thema im Studio, da beleuchten wir das sehr differenziert. Wenn ihr Fragen habt, gerne schon mal einschicken über unsere Homepage. Hier aber erstmal die Grundlagen vom Kollegen Thorsten Ortmann.
2: Sie sind aus keinem Social Media Feed mehr wegzudenken. Die Abnehmspritzen wie Wegovy, Ozempic oder Mounjaro. Werbung, wohin man scrollt.
3: Heilige Mutter Maria, ich habe einfach die 80 Kilo geschafft. Könnt ihr das glauben?
4: Für mich die absolute Wunderwaffe.
2: Der Hype um das Medikament hat auch die Promi-Welt voll erfasst. Claudia Effenberg, Robert Geis, Sharon Osbourne, Robbie Williams oder Elon Musk, alle haben sie genommen, um Gewicht zu verlieren. Auch Oliver Pocher, als seine Waage irgendwann 90 Kilo anzeigte, sah er keinen anderen Ausweg mehr.
5: Das absolute Sensationsding an dieser Spritze ist, dass du kein Hungergefühl hast, was es in gewisser Form ja auch ein bisschen gefährlich macht, wenn du dann vergisst zu essen. Dann ist es natürlich auch so, dass man dann gucken sollte, dass man gesund ist.
2: Auch seinen Kumpel Pietro Lombardi hat der Hype rund um Ozempic und Co. erfasst.
6: Super, ich muss mich jetzt also zwingen zum Essen fast. Ich habe jetzt einen guten Rhythmus gefunden. Ich esse vielleicht mal so hier ein Häppchen da und abends einmal richtig und das war es dann auch.
2: Aber ganz so einfach ist es dann doch nicht, denn der Hype hat auch seine Schattenseiten. Die sogenannte Abnehmspritze wirkt nämlich nicht bei jedem und kann unangenehme Nebenwirkungen haben, sagt der Diabetologe Professor Stefan Martin von der Uni Düsseldorf.
7: Hauptsächliche Nebenwirkungen sind natürlich und Erbrechen. Wenn man dann durch diese extreme Gewichtsabnahme sehr viel Muskelmasse verliert und man hört auf zu spritzen, dann geht das Gewicht wieder hoch.
2: Oliver Pocher hatte dagegen keine Nebenwirkungen. Er hat die Abnehmspritze aber mittlerweile wieder abgesetzt. Er hält sein Gewicht von rund 75 Kilo auch so.
8: Zuckerhaltige Getränke, Energy Drinks etc. pp., das habe ich radikal verändert. Das gehört alles dazu, jetzt auch Sport zu machen, auch da körperlich wieder hinzugehen. Aber dieses nicht vorhandene Hungergefühl ist einfach ein absoluter Life Changer.

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1: Ich bin Ursula Winkler. Die EU hat die Beitrittsverhandlungen mit der Ukraine offiziell begonnen. In Luxemburg haben Vertreter beider Seiten am Abend die Gespräche zum ersten Verhandlungskapitel gestartet. Das sagte ein Sprecher des Rates der Mitgliedstaaten der deutschen Presseagentur.
2: Es geht jetzt erstmal um grundlegende Fragen wie Rechtsstaatlichkeit, Justiz, Sicherheit und den Schutz von Grundrechten. Die Ukraine muss dabei nachweisen, dass sie die Standards der Europäischen Union erfüllt. Bundesaußenminister Wadephul spricht von einem historischen Zeitpunkt für Europa und die Ukraine. Der Verhandlungsbeginn sei mehr als Symbolik. Bis zu einem möglichen EU-Beitritt dürfte es trotzdem noch Jahre dauern. Dafür sind weitere Reformen nötig, etwa im Kampf gegen Korruption. Tine Klimach, Nachrichtenredaktion.
1: Nach jahrelangen Verhandlungen um Fluggastrechte in der EU ist klar, es bleibt bei den bisherigen Entschädigungszahlungen bei Verspätungen. Reisende haben damit ab 3 Stunden Verspätung unter bestimmten Voraussetzungen Anspruch auf Geld. Vertreter von Europaparlament und EU-Staaten haben sich aber auf einige Änderungen verständigt.
3: Die EU-Abgeordneten wollten ursprünglich, dass Passagiere immer ein Recht auf Mitnahme eines kleinen Koffers haben, zusätzlich zu einem persönlichen Gegenstand. Damit konnten sie sich nicht durchsetzen. Aber Preise sollen im Netz immer einschließlich Handgepäck angezeigt werden, der Transparenz wegen. Kinder müssen nicht für einen reservierten Sitzplatz neben den Eltern zahlen. Bei Verspätungen bleibt es beim bisherigen. Ab 3 Stunden gibt es Geld, gestaffelt nach Entfernungen, wenn die Fluggesellschaft hat. Dieter Ebeling, Brüssel.
1: Influencer und soziale Medien haben inzwischen einen erheblichen Einfluss auf das Online-Shopping-Verhalten von Kindern und Jugendlichen. So werden 47% der 10- bis 17-Jährigen durch Werbung auf Social-Media-Plattformen auf Produkte aufmerksam, 40% durch Empfehlungen von Influencerinnen und Influencern. Das zeigt die Mediensucht-Sonderanalyse der Krankenkasse DAK Gesundheit. Zum Fußball. Spanien hat die erste große WM-Überraschung hinnehmen müssen und ist mit einem 0:0 gegen Außenseiter Kap Verde ins Turnier gestartet. Auch der lange verletzte und spät eingewechselte Jungstar Jamal traf nicht. Vor 4 Jahren war Spanien noch mit einem 7:0 gegen Costa Rica in die WM gestartet. Und das waren die Nachrichten mit Ursula Winkler.
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4: Sebastian Pulli hier und jetzt 3 Songs am Stück, die sich in Reihe lesen wie eine gute Therapiestunde. Maybe you're the problem, vielleicht bist du das Problem. Dann Out of the Dark, raus aus der Dunkelheit. Und dann Don't worry, keine Sorge. Also sprich, erstmal Problem erkennen, da sind wir selbst. Dann aus der Depression darüber herausfinden und dann keine Sorgen mehr machen. Toll, ist allerdings keine Kassenleistung bei uns, wir nehmen nur Selbstzahler.

0: 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Jetzt ein so wunderbarer Song, den würden wir so gern mitsingen, aber er legt uns so viele Steine in den Weg.
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0: Es ist Must Have Been Love von Roxette, denn jeder Refrain ist textlich ein bisschen anders. Refrain 1, Must Have Been Love, but it's over now. Must Have Been Good, but I lost it somehow. Kriegen wir noch hin? Dann aber Refrain 2, Must Have Been Love, but it's over now. It was all that I wanted, now I'm living without. Refrain Nummer 3 ist dann aber wieder wie der erste. Und in den Zeilen hinten raus hat der Refrain auch noch zwei verschiedene Varianten. Es hat den Effekt, dass wir aus vollem Herzen, aus tiefster Emotion mitsingen wollen, aber dann doch immer so im letzten Moment peinlich beschämt der Sängerin hinterher singen müssen, immer so halb abbiegen, mit einer halben Sekunde Verzögerung, wie so Martins Kinder, die nur die halbe erste Strophe von St. Martin gelernt haben. Viel Glück jetzt beim nächsten Versuch. Roxette, Must Have Been Love.

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Sebastian Pulli hier und manchmal braucht es ja nur eine kleine karibische Insel mit weniger Einwohnern als Leverkusen, die man einfach mal mit 7:1 überrollt, als wären das Brasilianer und zack, ist das WM-Fieber da. Jetzt passenderweise noch der Fiebertraum dazu, Fever Dream, Alex Warren, schönen Montagabend euch.

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0: Mit der Fußball-WM war es ja jetzt so ein bisschen wie beim Feiern gehen mit Ü30. Eigentlich hat man im Vorfeld meistens so gar keinen Bock, aber wenn es dann einmal losgegangen ist, dann ist plötzlich super.
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0: Und wir machen ja auch ein richtig gutes Warm-up vorher. Wir senden an jedem Spieltag der deutschen Mannschaft immer von 10 bis 14 Uhr die Fußballsendung mit einer schönen Promi-Runde. Hier mal die Highlights von gestern mit Kollege Kevin Zimmer.
2: Wir sind heute hier im Deutschen Fußballmuseum in Dortmund. Geht's euch gut? Und jetzt das wohl stärkste Wetter mit Gladiator, Hollywood-Star Ralf Möller.
3: Also Leute, ich hätte euch gerne mein Sonnenwetter mitgebracht von Kalifornien. Aber es bleibt bewölkt und es könnte sogar regnen. Aber das macht uns nichts, weil wir sitzen alle vorm Fernseher und sind auf den ersten Sieg gespannt.
2: Wie gut ist denn, dass wir so einen erfahrenen Hasen wie Manuel Neuer dabei haben? Markus Krebs, ich meine, der ist 40, da können wir ja fast noch mitspielen.
4: Ja, ich hatte mich auch beworben.
2: Kam sich durch.
4: Ja, der ging direkt durch.
2: Jetzt alle Staus vom Eurofighter von 1997, Schalke-Legende Ingo Anderbrügge.
5: Ja, wir fangen mit der geliebten A2 an, die direkt am Parkstadion an der Arena auf Schalke vorbeiführt. Zwischen Kreuz Oberhausen und Oberhausen Königshardt 2 Kilometer. Gute Fahrt.
2: Und dafür gibt es einen Spontanapplaus hier aus dem Deutschen Fußballmuseum. Wie geht das Spiel aus? Markus Krebs, Comedian, dein Tipp. Du musst erst noch einen Fußballwitz erzählen.
4: Zwei Typen unterhalten sich, sagt der eine, ich wäre gern Bundesliga-Fußballer geworden, so wie mein Onkel. Dein Onkel war Bundesliga-Fußballer? Nee, wäre gern geworden.
2: So, okay. Und jetzt natürlich, dann bleibst du beim 6:0, du hast es ja schon mal gesagt.
4: Aber ich sehe, dass in der ersten Halbzeit, sag ich mal, nach 20 Minuten schon 2:0 steht, dass nach und nach immer wieder ein Tor fällt, 100%.
2: Ja. Ingo, dein Tipp?
5: Ich sage 4:0 mit etwas Anlaufschwierigkeiten, weil die eben halt gut verteidigen können.
2: Vielen Dank, dass wir hier sein durften im Deutschen Fußballmuseum. Vielen Dank, Markus Krebs. Vielen Dank, Ingo Anderbrügge, Manuel Neukirchner und unser Hörer Christopher. Am nächsten Samstag geht's dann weiter hier. Wir haben Kevin Großkreuz hier, Starkoch Nelson Müller. Wir haben Peter Schilling da und RTL-Fußballkommentator Timo Latsch. Alles dann beim nächsten Deutschlandspiel.
0: Genau, am Samstag gegen die Elfenbeinküste, 22 Uhr Anstoß. Die Sendung aus dem Fußballmuseum dann wieder von 10 bis 14 Uhr.
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1: Ich bin Ursula Winkler. Die EU hat die Beitrittsverhandlungen mit der Ukraine begonnen. Vertreter beider Seiten starteten am Abend in Luxemburg offiziell die Gespräche zum ersten Themenblock. Mit dem ersten Verhandlungsabschnitt werden Gespräche über Themen wie das Justizsystem, dem Grundwerteschutz und Sicherheit begonnen. Kandidatenländer müssen dabei unter anderem nachweisen, dass ihre Rechtssysteme, der Grenzschutz und die Polizei den EU-Standards entsprechen. Nach Wochen der Verhandlungen gibt es Bewegung im Konflikt zwischen den USA und dem Iran. Beide Seiten haben sich auf ein Rahmenabkommen verständigt. Das soll am Freitag in Genf unterzeichnet werden. Die Einigung dürfte auch den aktuellen G7-Gipfel im französischen Evian prägen.
2: Auch wenn vieles beim Deal der USA mit dem Iran noch offen ist, wird es hier beim G7-Gipfel darum gehen, wie die Schifffahrt durch die vom Iran blockierte Straße von Hormuz wieder in Gang kommt. Und dabei kann der US-Präsident Hilfe gut gebrauchen. Frankreich und Großbritannien haben eine Marinemission vorbereitet, bei der es um das Räumen von Minen und das Begleiten von Schiffen durch die Meerenge geht. Präsident Macron pochte bereits darauf, die Mission solle möglichst schnell starten, schon in einigen Tagen. Auch Deutschland hat eine Beteiligung in Aussicht gestellt. Michael Evers, Evian.
1: Wie steht es um die Bildung in Deutschland? Alle 2 Jahre präsentiert der Bericht Bildung in Deutschland dazu eine umfassende Bestandsaufnahme. In der in Berlin vorgestellten aktuellen Fassung wird nun eine Trendwende sichtbar, denn der Geburtenknick macht sich bemerkbar.
3: Durch den Geburtenknick sinkt die Zahl der zu betreuenden Kinder, noch bedeutet das aber keine spürbare Entlastung des Systems. Denn in den Kitas gibt es noch viele Personallücken und in Grundschulen erfordert der neue Rechtsanspruch auf eine ganztägige Betreuung viele Ressourcen. Inhaltlich bestätigt der aktuelle Bildungsbericht erneut 2 Trends. Die Kompetenzen in Lesen, in Mathe und Naturwissenschaften werden insgesamt schwächer und für den Bildungserfolg eines Kindes ist in Deutschland oft entscheidend, in was für einem Elternhaus es aufwächst. Ronny Thorau, Berlin.
1: Zum Fußball. Spanien hat die erste große WM-Überraschung hinnehmen müssen und ist mit einem 0:0 gegen Außenseiter Kap Verde ins Turnier gestartet. Auch der lange verletzte und spät eingewechselte Jungstar Jamal traf nicht. Vor 4 Jahren war Spanien noch mit einem 7:0 gegen Costa Rica in die WM gestartet. Das waren die Nachrichten mit Ursula Winkler.
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4: Sebastian Pulli hier um kurz nach 11. Ja, ist schon spät. Phil Collins klopft uns nochmal wach. Zusammen mit Philip Bailey von Earth, Wind and Fire. Das ist schön, der Song holt so richtig aus. Rumpelt sich zurecht mit diesem wunderbaren Intro. Mit diesem wilden Drum-Sound irgendwo zwischen epischem Riesenschlagzeug und Papas alten Pappkartons. Easy Lover, schönen Restmontag euch.

0: Kollege Jonas Mikolajczak aus der Musikredaktion jetzt vorstellt. War schon letztes Mal dabei und ist wieder da.
1: 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Ein NRW-Kind durch und durch. 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
2: Leute, was geht ab? Ich bin Kamrad und ich habe mir gedacht, ich check mal wieder die besten Hate-Kommentare. Kamrad, einfach deutsche Beyoncé, aber in hässlich und als Mann. Digga, findet ihn, und ohne Scheiß, ich meine das jetzt gerade ernst, der Mensch, der das geschrieben hat, kriegt auf jeden Fall Freikarten für irgendeine Show, wenn er dahin kommen will. Nicht von Beyoncé, aber von der deutschen Beyoncé in hässlich als Mann.
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Sebastian Pulli hier und Ray jetzt, die wieder fragt, where is my husband? Wo ist mein Ehemann? Aktuell in den meisten Fällen wahrscheinlich Fußball gucken. Und wenn er da nicht ist, dann da, wo Ehemänner sonst immer sind, wenn man sie sehr lange sucht, auf dem Klo. Kommt gut durch die Nacht.

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0: Oh, gleich haben wir ein schönes musikalisches Highlight.
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0: Und zwar die neue Single von den Rolling Stones. In the Stars, in den Sternen heißt die, weil die Stones die in ihrer Jugend benutzen mussten, um die Himmelsrichtung und den Wechsel der Jahreszeiten zu erkennen. So, das war ein Die Rolling Stones mit Altwitz. Ich glaube, wir geben lieber ab an ihn hier.
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3: Ja, nee, ist klar.
4: Da treffe ich doch die Tage Sophia Tomalla im Savoy Hotel. Mit einem Kater. Also, an der Leine hatte sie einen Dackel, aber im Kopf ein Riesenkater. Zu viel gesoffen, ja. Man kann das auch verstehen. Es ist doch auch jedes Mal wieder schön, wenn wir uns wiedersehen. Aber abgesehen davon hatte sie natürlich den Grand Slam in Paris gewonnen. French Open. Also, jetzt im weitesten Sinne. Hier, ihr Zverev, also ihr Alexander, ist nach dem Sieg der French Open der erste deutsche Grand-Slam-Sieger seit über 30 Jahren. Und seit Boris Becker. Auch ein schöner Mann. Ja, und das heißt doch, jetzt wo bei Zverev der Knoten geplatzt ist, er erfolgreich ist, ist sein Weg doch vorgezeichnet. Lilly Becker war auf jeden Fall schon mal beim Friseur. Und im Hotel in 4 Jahreszeiten in Hamburg haben sie auf sicher schon mal die Besenkammer frisch gestrichen.
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1: Ich bin Ursula Winkler. Die EU hat die Beitrittsverhandlungen mit der Ukraine begonnen. Vertreter beider Seiten starteten am Abend in Luxemburg offiziell die Gespräche zum ersten Themenblock. Mit dem ersten Verhandlungsabschnitt werden Gespräche über Themen wie das Justizsystem, den Grundwerteschutz und Sicherheit begonnen. Kandidatenländer müssen dabei unter anderem nachweisen, dass ihre Rechtssysteme, der Grenzschutz und die Polizei den EU-Standards entsprechen. Beim G7-Gipfel im französischen Evian stehen große Krisen auf der Tagesordnung. Bundeskanzler Merz zeigte sich vorsichtig optimistisch und sieht trotz der angespannten Lage Chancen auf Fortschritte, sowohl im Konflikt mit dem Iran als auch im Ukraine-Krieg.
2: Merz spricht von einem möglichen Fenster für die Diplomatie. Die Ukraine sei heute in einer stärkeren Position als noch vor einiger Zeit, sagte der Kanzler vor seinem Abflug. In Evian will er mit US-Präsident Trump und den anderen G7-Staaten über neue diplomatische Anläufe sprechen. Positiv sieht Merz auch die Einigung zwischen den USA und dem Iran. Das vereinbarte Rahmenabkommen könne aus seiner Sicht zur Stabilisierung der Region beitragen und der Weltwirtschaft neuen Rückenwind geben. Zoe Tassovali, Nachrichtenredaktion.
1: Der älteste Sohn der norwegischen Kronprinzessin Mette-Marit, Marius Borghøby, ist vor einem Gericht in Oslo für 34 Straftaten zu 4 Jahren Haft verurteilt worden. 4 Frauen muss der Norweger eine Entschädigung zahlen, darunter 2 Ex-Freundinnen.
3: Das Urteil fiel milder aus, als die Staatsanwaltschaft gefordert hatte. 4 Jahre dürften trotzdem ein schwerer Schlag sein. Nicht nur für Høiby, sondern für die ganze Königsfamilie. Schuldig in 34 Anklagepunkten, darunter in 2 Fällen von Vergewaltigung nach norwegischem Recht. Das Gericht sah es als erwiesen an, dass Høiby mit dem Finger in die Frauen eingedrungen war, während sie schliefen. Einen Freispruch gab es dagegen von 2 weiteren Vergewaltigungsvorwürfen. Aus Skandinavien, Julia Weschenbach.
1: Zum Fußball. Belgien hat am Abend Ägypten den ersten Sieg der WM-Geschichte verdorben. Die Partie endete 1:1 unentschieden. Auch die WM-Partie davor war ein Unentschieden. Spanien und der Außenseiter Kap Verde trennten sich mit 0:0.
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4: Einen schönen guten Abend. Oder guten Morgen, was auch immer. Das sind die ersten Minuten dieses frühen Dienstags. Schön, dass ihr dabei seid. Ich begleite euch heute ganz entspannt durch die Nacht mit Musik jetzt von Benson Boone. Das ist Beautiful Things. Oh.

0: Ja, ja, das hat mir gefallen. Deutschland gewinnt gegen Curaçao mit 7:1. Ihr habt es mitbekommen. Und wir haben ja bei jedem Deutschlandspiel vorher eine Warm-up-Sendung tagsüber. Und die erste war eben am Sonntagvormittag. Und man muss sagen, alle unsere Promi-Gäste im Fußballmuseum in Dortmund lagen daneben, was das Ergebnis angeht vom Spiel. Comedian Markus Krebs lag mit seinem 6:0 nochmal am nächsten. Und der Kollege Kevin Zimmer ist da. Der hat am Sonntag die Warm-up-Show moderiert für uns. Kevin, war geil gewesen. Sagst
1: ja,
0: du?
1: Siehst du noch mein Grinsen im Gesicht? Das ist schon noch da. Ja, wir sind ja mit dem gläsernen Studio von uns direkt am Eingang vom Deutschen Fußballmuseum. Auf der rechten Seite findet man uns da. Immer wieder kamen so Besucher, haben in unser gläsernes Studio geguckt und haben schnell so Fotos von Comedian Markus Krebs, Schalke-Star Ingo Anderbrügge und natürlich von Gladiator und Hollywood-Star Ralf Möller gemacht. Der musste seinen Bizeps so alle 20 Minuten für ein Foto immer anspannen.
0: Der Arme.
1: Ja. Und zwischenzeitlich hat er bei uns in der Show auch noch Wetter produziert.
2: Also Leute, ich hätte euch gerne mein Sonnenwetter mitgebracht von Kalifornien. Aber es bleibt bewölkt und es könnte sogar regnen. Aber das macht uns nichts, weil wir sitzen alle vorm Fernseher und sind auf den ersten Sieg gespannt.
1: Ja, besser hätte ich es auch nicht gemacht. Ja. Ingo Anderbrücke hat Verkehr gemacht.
3: Jetzt alle Staus vom Eurofighter von 1997, Schalke-Legende Ingo Anderbrücke.
4: Ja, wir fangen mit der geliebten A2 an, die direkt am Parkstadion, an der Arena auf Schalke vorbeiführt.
1: Ja, der Schalker kommt da durch. Du merkst, beim nächsten Mal braucht man mich gar nicht mehr. Ne?
0: Deswegen übernimmt ja auch Jürgen Baggert jetzt ab Samstag. Merkst du selber, ne? Und aber du kannst uns schon ein bisschen was verraten. Die Gästeliste für diesen Samstag steht auch schon.
1: Ja, Peter Schilling wird bei uns sein.
0: Geil.
1: Ja? Dann bin ich gespannt, was Starkoch Nelson Müller zur Currywurst im Deutschen Fußballmuseum sagt. Und BVB-Kultfan und Weltmeister von 2014, Kevin Großkreuz, kommt.
0: Mhm,
1: ja?
0: Cool.
1: Jeder, der will, kann sich das direkt im Fußballmuseum anschauen. Und wir laden sogar 20 Hörerinnen und Hörer als Publikum ein. Die werden von uns mit Getränken, Currywurst und Co. versorgt. Und zwei von ihnen haben sogar die Chance, am Kicker eine Reise mit Altus zu gewinnen.
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Hallo zusammen an diesem frühen Dienstag. Falls ihr gerade arbeiten müsst, wir sind auch noch wach und begleiten euch durch die Nacht. In diesem Sinne, komm, das Wachbleiben schaukeln wir einfach gemeinsam. Wir und Leanne Rimes, das ist Can't Fight the Moonlight. Eine schöne Nacht mit uns.

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3: Holländisch ist so lustig. Ich habe eine Theorie, alles auf Holländisch ist so witzig. Gewisse Bösewichte oder Schurken hätten niemals funktioniert, wenn es Holländer gewesen wären. Ja? Niemals. Ich stelle mir immer Dracula auf Holländisch vor. Ich glaube, das funktioniert. Ich meine, wir alle kennen Dracula, der kam aus dem heutigen Rumänien. Und das kannst du dir vorstellen, dass diese rumänische Sprache passt so ein bisschen. Ah, Dracula!
4: Deșteptul pește prăjit, companază moscu-ceaucescu securitate.
3: Weißt du, es funktioniert. Stell dir mal vor, Dracula wäre Holländer gewesen. Also, sein Umhang ist orange.
5: Ah, Dracula!
3: Kann ich auch lecker in den Ecke beißen? Kann ich auch lecker Blut sauchen? Na, du bist nicht dudelig. Ich sauche dein Blut Tröppchen für Tröppchen.
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1: Ich bin Ursula Winkler. Die EU hat die Beitrittsverhandlungen mit der Ukraine offiziell begonnen. In Luxemburg haben Vertreter beider Seiten am Abend die Gespräche zum ersten Verhandlungskapitel gestartet. Das sagte ein Sprecher des Rates der Mitgliedstaaten der deutschen Presseagentur.
2: Es geht jetzt erstmal um grundlegende Fragen wie Rechtsstaatlichkeit, Justiz, Sicherheit und den Schutz von Grundrechten. Die Ukraine muss dabei nachweisen, dass sie die Standards der Europäischen Union erfüllt. Bundesaußenminister Wadephul spricht von einem historischen Zeitpunkt für Europa und die Ukraine. Der Verhandlungsbeginn sei mehr als Symbolik. Bis zu einem möglichen EU-Beitritt dürfte es trotzdem noch Jahre dauern. Dafür sind weitere Reformen nötig, etwa im Kampf gegen Korruption. Tine Klimach, Nachrichtenredaktion.
1: Nach jahrelangen Verhandlungen um Fluggastrechte in der EU ist klar, es bleibt bei den bisherigen Entschädigungszahlungen bei Verspätungen. Reisende haben damit ab 3 Stunden Verspätung unter bestimmten Voraussetzungen Anspruch auf Geld. Vertreter von Europaparlament und EU-Staaten haben sich aber auf einige Änderungen verständigt.
3: Die EU-Abgeordneten wollten ursprünglich, dass Passagiere immer ein Recht auf Mitnahme eines kleinen Koffers haben, zusätzlich zu einem persönlichen Gegenstand. Damit konnten sie sich nicht durchsetzen. Aber Preise sollen im Netz immer einschließlich Handgepäck angezeigt werden, der Transparenz wegen. Kinder müssen nicht für einen reservierten Sitzplatz neben den Eltern zahlen. Bei Verspätungen bleibt es beim bisherigen. Ab 3 Stunden gibt es Geld, gestaffelt nach Entfernungen, wenn die Fluggesellschaft schuld hat. Dieter Ebeling, Brüssel.
1: Influencer und soziale Medien haben inzwischen einen erheblichen Einfluss auf das Online-Shopping-Verhalten von Kindern und Jugendlichen. So werden 47% der 10- bis 17-Jährigen durch Werbung auf Social-Media-Plattformen auf Produkte aufmerksam, 40% durch Empfehlungen von Influencerinnen und Influencern. Das zeigt die Mediensucht-Sonderanalyse der Krankenkasse DAK Gesundheit. Zum Fußball. Belgien hat am Abend Ägypten den ersten Sieg der WM-Geschichte verdorben. Die Partie endete 1:1 unentschieden. Auch die WM-Partie davor war ein Unentschieden. Spanien und der Außenseiter Kap Verde trennten sich mit 0:0.
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4: Die WM läuft. Das deutsche Team ist auch ganz gut ins Turnier gestartet, können wir sagen. Knappes 7:1 gegen Curaçao am Sonntag. Und die Niederlande sind ja am Sonntag auch ins Turnier gestartet gegen Japan. Es gab ein 2:2. Und nach dem Spiel, mega herzig die japanischen Fans. In Japan gibt es ein Sprichwort, das im übertragenen Sinne so übersetzt werden kann mit verlasse den Ort so, wie du ihn vorgefunden hast. Und deswegen haben die japanischen Fans auch wieder aufgeräumt. Im Stadion haben ihren Müll in Plastiktüten gepackt, mitgenommen und entsorgt. Ist es nicht herzig? Ich finde es mega, mega cool. Ich muss das, glaube ich, mal bei mir zu Hause einführen.

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1: Einen schönen frühen Dienstag wünsche ich euch. Ich freue mich sehr, dass ihr dabei seid, dass ihr zuhört. Wir verbringen akustisch die Nacht miteinander. Und ich habe jetzt hier die Herrschaften von Blue für euch. Das ist You Make Me.

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0: Und guckt ihr die WM? Habt ihr sogar schon Public Viewing gemacht? Comedian Hannes Höfer hat dafür jetzt einen spannenden Ort entdeckt. Einen Sauna-Club direkt an der Autobahn. Oha. Also ich sag mal so, feuerfrei, Hannes.
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2: Die WM ist wirklich überall. Ich bin jetzt über die A40 durchs Ruhrgebiet geeiert und kurz vor der Ausfahrt Bochum Zentrum ist doch dieser Sauna-Club direkt an der Bahn. Ja, einige kennen den ja von euch. Wisst ihr, womit die werben? Wir übertragen alle WM-Spiele live. Das ist doch mal ein Angebot. Ja, in den Puff zum Rudel gucken. Das Alibi ist natürlich auch perfekt. Schatz, ich bin mit den Jungs Fußball gucken. Auch danach. Und, wie war das Spiel? Befriedigend. Wie ist denn so gelaufen? Ach, du weißt doch, Schatz. Latte, Schuss, einen reingemacht, alles dabei. Trotzdem frage ich mich, geht's der Erotikbranche so schlecht? Ich meine, was kommt als nächstes? Wir wechseln ihre Reifen, denn wir denken ans Gummi? Oder bieten die wie bei Ikea bald Kinderbetreuung an? Für die kleinen Bällebad, während die großen, naja, auch betreut werden. Ich wäre ja für eine lange Harry Potter Nacht. Zwischen Quickie und Quidditch oder so. Wusstet ihr eigentlich, dass Daniel Radcliffe allergisch auf seine erste Harry Potter Brille reagiert hat? Nickelallergie. Ja, blöde Sache. Und immer dran denken, das Spiel dauert 90 Minuten, also Kräfte einteilen.
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1: Ich bin Ursula Winkler. Am Genfer See starten heute die G7 in den zweiten Tag ihres Gipfeltreffens. Die Staats- und Regierungschefs beraten unter anderem über gemeinsame Positionen, was den Welthandel sowie den Iran- und den Ukraine-Krieg angeht. Auch der ukrainische Präsident Zelensky soll bei der Arbeitssitzung im französischen Evian dabei sein.
2: Bislang galten die USA als alleiniger Vermittler im Ukraine-Krieg. Nun will man hier in Evian mit US-Präsident Trump über Vorschläge sprechen, die Deutschland, Frankreich und Großbritannien mit Zelensky beraten haben. Die Europäer wollen mit am Verhandlungstisch sitzen, sollte es zu neuen Gesprächen zwischen Russland und der Ukraine kommen. Das Problem, sie sind sich untereinander nicht einig, wer in Sachen Ukraine für sie sprechen soll. Außerdem ist die Initiative bei osteuropäischen EU-Mitgliedern wie Polen auf Skepsis gestoßen. Michael Evers, Evian.
1: Die EU hat die Beitrittsverhandlungen mit der Ukraine begonnen. Vertreter beider Seiten starteten am Abend in Luxemburg offiziell die Gespräche zum ersten Themenblock. Mit dem ersten Verhandlungsabschnitt werden Gespräche über Themen wie das Justizsystem, den Grundwerteschutz und Sicherheit begonnen. Kandidatenländer müssen dabei unter anderem nachweisen, dass ihre Rechtssysteme, der Grenzschutz und die Polizei den EU-Standards entsprechen. Die britische Regierung plant ein Verbot von mehreren Social-Media-Plattformen für Kinder und Jugendliche unter 16 Jahren. Das kündigte Premierminister Starmer bei einer Pressekonferenz in London an. Damit folgt Großbritannien dem Vorbild Australiens.
3: Soziale Medien machen Kinder unglücklich, sagte Starmer. Aber weil sie auch Vorteile brächten, sei die Entscheidung nicht leicht.